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0: Hallo, ich bin der Janosch, bin 7 Jahre alt.
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0: 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Tschüss!

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1: Hallo, ich bin der Janosch, bin 7 Jahre alt.
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1: 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Tschüss!

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0: Hallo, ich bin der Janosch, bin 7 Jahre alt.
1: Hallo, ich bin Elli und bin 4 Jahre alt.
0: Und wir wünschen uns das Lied
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0: 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Tschüss!

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0: Hallo, hier ist Bosse. Ich habe eine Frage. Ich würde nämlich sehr gern wissen, warum ist Glas eigentlich durchsichtig? Tschüss!
1: Eine gute Frage, Bosse, die du uns da auf dem Maus-Anrufbeantworter gestellt hast. Wir machen uns heute mal auf Antwortsuche für dich.
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3: mit Brillen, Glas und wie es hergestellt wird, Fingernägeln und ihrer Farbe und natürlich mit der Maus und dem Elefanten. Aujourd'hui, avec des lunettes, de la verre et sa fabrication, des ongles et leurs couleurs, et bien sûr, avec la souris et l'éléphant. Das war Französisch.
1: Hallo ihr Lieben, ich bin's Nina. Oh, Elefant, was hast denn da für eine schicke Brille auf? Hey, hast du gefunden? Ja, wow. Oh, nee. Ah, Vorsicht, der Mülleimer. Oh, ja, ist vielleicht nicht ganz deine Sehstärke, diese Brille. Hm? Ja, da hast du recht, die ist wirklich hübsch. Aber weißt du was? Wahrscheinlich vermisst jemand anders die jetzt auch. Na klar, naja, vielleicht meldet der oder diejenige sich ja bei uns. Und dann können wir da gemeinsam dafür sorgen, dass er oder sie wieder den richtigen Durchblick hat.

0: das war's jetzt. Habe ich was vergessen? Nein.
1: Frag doch mal den Knoten im Taschentuch, Ralf. Ja, so eine Eselsbrücke kann ja auch helfen, wenn einem mal der Durchblick fehlt. Wobei, wir können natürlich auch helfen. Naja, ich meine, wenn jemandem mal der Durchblick fehlt, weil er oder sie vielleicht was nicht versteht. Dafür haben wir doch die hier.
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1: Malia und Bosse wollen zum Beispiel das hier wissen.
3: Hallo, ich bin Malia und ich will fragen, wieso sind Flaschen durchsichtig?
4: Hallo, hier ist Bosse und ich habe eine Frage. Ich würde nämlich sehr gern wissen, warum ist Glas eigentlich durchsichtig? Tschüss!
1: Naja, und Anton weiß schon, Glas besteht aus Sand. Aber auch er wundert sich, dass das durchsichtig ist.
5: Hallo, ich bin Anton, wohne in Bad Münder und bin 7. Meine Frage ist, in fertigem Glas ist ja Sand. Warum sieht man das Sand nicht? Tschüss!
1: Also, woran liegt das alles? Mal hören, was Mausreporterin Lisa für euch rausfindet.
6: Da soll Sand drin sein? Wenn ich es nicht besser wüsste, würde ich sagen, nie im Leben. Das Wasserglas, was ich hier in der Hand halte, das ist einfach nur durchsichtig. Kein Sandkörnchen zu sehen. Aber es ist drin. Das wusste man schon vor Tausenden von Jahren.
7: Nimm 60 Teile Sand, 180 Teile Asche aus Meerespflanzen, 5 Teile Kreide und du erhältst Glas.
6: So lautet das älteste Rezept für Glas, das wir heute kennen. Das ist ungefähr 2700 Jahre alt. Sand hat man schon damals genommen, um Glas zu machen. Und so ist es bis heute geblieben. Die anderen Zutaten, die haben sich aber ein bisschen verändert. Das Rezept für Glas würde heute ungefähr so lauten.
8: Nimm Quarzsand, Soda, Kalk, Dolomit, Pottasche und Feldspat.
6: Diese Mischung wird in einem riesigen Ofen in einer Wanne heiß gemacht. Richtig heiß. Über 1500 Grad. Und dabei schmelzen die Zutaten. Und weil der Sand so heiß wird, lösen sich die Sandkörnchen auf. Wie Salz im Nudelwasser. Aus den Zutaten ist eine Masse geworden. Wie ein Teig, bei dem man auch die Butter und die Eier und das Mehl nicht mehr sieht. Jetzt muss diese Masse noch in Form gebracht werden und abkühlen. Und fertig ist eine Fensterscheibe oder eine Flasche oder ein Wasserglas. Es gibt also keine Sandkörnchen mehr. Deswegen kann man die auch nicht sehen. Und deswegen ist das Glas auch durchsichtig. Das wäre es nicht, wenn die Sandkörnchen nicht komplett aufgelöst wären. Früher war das übrigens nicht so. Die ersten Gläser, die Menschen gemacht haben, die waren nicht so schön durchsichtig wie mein Wasserglas hier. Die waren farbig. Und da konnte man auch mal das eine oder andere Sandkörnchen drin entdecken. Wenn die Zutaten für das Glas nämlich nicht ganz so doll erhitzt wurden. Bei Wassergläsern ist es ja nicht schlimm, wenn man durch sie nicht durchgucken kann. Bei Fensterscheiben aber wäre das ein Problem. Da können wir froh sein, dass wir heute wissen, wie man durchsichtiges Glas macht. So kann im Frühling die Sonne durch ein wunderbar durchsichtiges, frisch geputztes Fenster schimmern.
1: Jo, und auch im Auto haben wir den Durchblick. Oder im Zug oder wo auch immer wir durch Glas rausgucken. Und wenn euch da draußen vielleicht noch der Durchblick in irgendeiner Sache fehlt, dann ruft uns doch an, wir kümmern uns drum.
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1: Erinnert ihr euch noch an Cleo Fischer? Die konntet ihr gestern hier in unserer Maus zum Hören kennenlernen. Cleo Fischer, die Nachwuchsdetektivin. Gestern hat Cleo hier einen sehr besonderen Familienfall auf den Tisch bekommen von Brunzi. Die, die es gehört haben, werden sich erinnern. Cleos Freund Brunzi glaubt nämlich, als Baby vertauscht worden und in einer anderen Familie gelandet zu sein. Tja, mal hören, was Cleos weitere Ermittlungen da heute ergeben.
2: Detektei Cleo Fischer. Für ganz besondere Fälle. Meine Detektei war 3 Stunden alt und schon ist mir, Cleo Fischer, ein Riesenfehler passiert. Wie sagt Privatdetektiv Rob Bobinski im Fernsehen immer?
3: Egal was ist, wenn du verdeckt ermittelst, darfst du dich nicht erwischen lassen.
2: Und genau das war passiert. Justus Vonnebrink hat mich im Schlafzimmer seiner Eltern erwischt. Und Herr Vonnebrink wollte jetzt wissen, was ich da zu suchen hatte.
4: Cleo, was soll das bitte?
2: Das Dumme war, dieser Herr Vonnebrink ist nicht nur der Vater von Justus, sondern auch der Direktor meiner Schule.
5: Ich kann das erklären, Herr Direktor. Brunzi, warum war ich nochmal oben?
2: Mir fiel einfach keine Ausrede ein. Und ich konnte ja nicht sagen, dass ich oben war, weil Brunzi glaubte, dass er bei der Geburt vertauscht worden war und in Wahrheit Vonnebrinks Sohn war.
5: Cleo war oben, weil sie pullern musste. Mädchenblase, kennt man ja. Und dann hat sie sich verlaufen. Ist das totale Labyrinth hier oben bei euch?
2: Gar nicht mal schlecht von Brunzi. Vielleicht war er doch nicht so blöd, wie ich dachte. Herr Vonnebrink ließ uns gehen. Mir war natürlich klar, dass unsere Beweise nicht ausreichten, um vor Gericht zu gehen. Wir brauchten einen echten Beweis. Akten. Und diese Akten, da war ich mir ziemlich sicher, würden wir im Krankenhaus Maria Heimsuchung finden. Denn da sind Brunzi und Justus zur Welt gekommen. Nur, wie kamen wir ins Krankenhaus rein?
5: Hilfe! Mein Freund Brunzi braucht einen Arzt!
6: Was hast du denn?
5: Cleo, was habe ich nochmal?
2: Ich nehme alles zurück. Brunzi war doch so blöd, wie ich anfangs dachte.
5: Einen schlimmen Herzinfarkt hat er, Frau Doktor. Genau, einen ganz schlimmen... Was denn?
6: Herzinfarkt? Das würde mich wundern. Aber wenn es dich beruhigt, untersuche ich dich mal. Komm mal mit.
2: Die Ärztin nahm Brunzi mit. Genau das war mein Plan. Und jetzt konnte ich heimlich in den Keller schleichen, denn Akten findet man immer im Keller. Da unten war es ziemlich dunkel und unheimlich. Akten fand ich leider auch keine. Nur eine Ratte. Dann...
3: Was suchst du denn hier?
5: Haben Sie mich erschreckt?
2: Wie aus dem Nichts war plötzlich dieser komische Mann hinter mir.
3: Du weißt schon, dass du hier nicht sein darfst.
5: Nein.
3: Du suchst die Akten, richtig?
5: Woher wissen Sie das?
3: Die suchen alle. Aber sie sind nicht mehr da.
5: Wo sind sie?
3: Verbrannt. Vor 10 Jahren, am 13. Oktober, brach hier ein furchtbares, alles verzehrendes Feuer aus. Keiner weiß warum. Die Akten waren nicht zu retten. Sie verbrannten. Restlos.
5: Schade. Ich geh mal besser.
2: Mir wurde es zu unheimlich da unten, mit dem Kerl, dessen Stimme mich irgendwie an die von Rob Bobinski erinnerte. Als ich später zu Hause Brunzi alles erzählte, war er ganz aufgeregt.
5: Cleo, 13. Oktober. Einen Tag nach meiner Geburt verbrennen die Akten? Das ist kein Zufall.
2: Aber was ist es dann?
5: Vielleicht wurde ich nicht aus Versehen vertauscht. Vielleicht war das Ganze ein Plan. Deshalb mussten die Akten weg.
2: Ein Plan von wem?
5: Geheimdienst. Außerirdische. Keine Ahnung.
2: Kann ja sein, aber wie beweisen wir das? Wir stecken in einer Sackgasse, Brunzi. Das hörte er natürlich nicht gern. Er ging ziemlich geknickt nach Hause. Es war ja auch schon spät. Ich hatte Hunger bekommen. Also ging ich zu Mesut, der den Imbiss gegenüber hat. Eigentlich bin ich ja Vegetarierin. Aber Mama sagt immer, dass Döner kein Fleisch ist. Also kann ich Döner zum Glück essen.
7: Mit allem?
5: Ja, mit allem. Mesut, sag mal, du kriegst doch immer alles mit, oder? 13. Oktober vor 10 Jahren, ist dir da was aufgefallen?
7: Vor 10 Jahren? Cleo.
5: Naja, es war das Jahr, in dem Brunzi geboren wurde und ich.
2: Und dann kam der Durchbruch. Mesut war zwar nichts aufgefallen, aber er hatte viele Fotos von damals. Es war nämlich das Jahr, in dem er seinen Imbiss eröffnete. Auf den Bildern waren alle Bewohner unseres Hauses zu sehen. Und mir fiel es wie Schuppen von den Augen. Denn während meine Mama so dick war, als hätte sie einen Medizinball verschluckt, war Brunzis Mama spindeldürr. Wie konnte das sein, wo sie doch schwanger mit Brunzi sein musste?
6: Cleo.
5: Guten Abend, Frau Dumm, Schombrutzki. Haben Sie vielleicht eine Sekunde für mich?
2: Ich habe ganz vorsichtig mit Frau Dumbatz gesprochen und ihr von Brunzis Verdacht erzählt. Und ich habe ihr erzählt, was ich mittlerweile glaubte. Und was soll ich sagen? Ich hatte recht. Später, Mama war schon zurück, kam Brunzi noch einmal zu mir hoch. Da hat er mir dann erzählt, was ihm seine Mutter schweren Herzens gestanden hatte.
5: Ich wurde adoptiert, Cleo. Ich weiß, Brunzi. Mama konnte keine Kinder mehr bekommen, wollte aber unbedingt noch eins. Und da hat sie mich, zu sich genommen. Sie wollte es mir eigentlich schon lange sagen, hat es aber nicht übers Herz gebracht.
2: Das war ziemlich viel für Brunzi, weil seine echte Mama war leider nicht Frau von der Brink. Aber er sollte sie bald kennenlernen. Trotzdem sah er irgendwie geknickt aus. Ich habe ihn in den Arm genommen, um ihn zu trösten. Aber nicht lang, ist ja auch ein bisschen eklig.
5: Cleo, wir sind ein echt gutes Team, oder? Sollen wir das mit der Detektei nicht zusammen machen?
2: Naja, was sollte ich sagen? Wir waren wirklich ein gutes Team.
5: Okay, unter einer Bedingung. Die Detektei heißt nur Fischer und nicht Dumbatz und Fischer. Wie du meinst.
2: Aber wenn du willst, nenne ich dich ab jetzt Ben und nicht mehr Brunzi.
5: Nee, wieso? Brunzi ist doch viel lustiger.
2: Und so fing alles an mit meiner Detektei für ganz besondere Fälle. Wir dachten, dass unser erster Fall schon ganz schön aufregend war. Wir Dummies hatten keine Ahnung, dass es noch viel, viel spannender und gefährlicher werden würde.
1: Irgendwie gut, oder? Da dürfen wir wohl gespannt sein. Auf viele weitere Fälle der Detektei Cleo Fischer.

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1: Maus, jetzt habe ich eine Überraschung für dich. Naja, also genau genommen habe nicht ich die Überraschung für dich, sondern Lucia. Lucia wünscht sich nämlich ein Lied, das mit Sicherheit auch dir ziemlich viel Freude machen wird. Ja, hör mal.
2: Hallo, ich bin die Lucia, bin 6 Jahre alt. Wünsche mir das Lied Max Forster von Frag die Maus und ich grüße alle, die mich hören und das Maus-Team und den Hasen.

0: Sag mal, habt ihr da draußen Lust auf eine Ohrenreise mit Durchblick? Kommt, dann nehmen wir euch jetzt mal mit an einen Ort, an dem Gläser hergestellt werden, in eine Glasfabrik. Die steht in Bofzen in Niedersachsen und unsere Mausreporterin Caroline ist für uns mal zusammen mit Kinderreporterin Mia dorthin gefahren.
1: Wer das Gebäude in Bofzen betritt, der ahnt gleich, was hier hergestellt wird. Vitrinen mit unzähligen Gläsern stehen im Besprechungszimmer. Gurkengläser, Marmeladengläser, Saftgläser, Gläser mit Kaffeepulver, Rotkohl oder Silberzwiebeln. All das wird in der Glasfabrik im niedersächsischen Bofzen hergestellt. Und mir kommen ein paar Gläser bekannt vor.
2: Ich kenne das Bohnenglas, das Maisglas und das kleine Gurkenglas.
1: Carsten Teives von der Glasfabrik zeigt mir, wie die Gläser hergestellt werden. Egal, ob hinterher Gurken oder Marmelade reinkommen, erstmal braucht man Rohstoffe. Also Zutaten, um Glas herzustellen. Eine davon kennt Mia ziemlich gut. Quarzsand. Den findet man in fast jedem Sandkasten. Dann gehören noch Soda, Kalk und ein paar andere Stoffe dazu, die das Glas durchsichtig machen. Denn hier in Bofzen wird nur sogenanntes Weißglas hergestellt. Die Rohstoffe muss die Firma erstmal einkaufen.
3: Das wird jetzt hier mit LKWs hergebracht, ne, und wird jetzt hier in die Silos abgeladen. Das wird hier vorne einfach nur abgekippt, wie du siehst, und wird das dann in den Silos einfach mal hochgepumpt.
1: Das Glas wird aber nicht nur aus Sand und Soda hergestellt. Vor den Silos steht auch ein großer Lastwagen, der Altglas geladen hat. Ein LKW voller weißer Glasscherben. Die werden hier geschmolzen und zu neuem Glas verarbeitet. Aber puh!
2: Hier weggestickt.
1: Also gehen wir in die große Produktionshalle. Sie ist mehrere hundert Meter lang. Und um da rein zu dürfen, braucht Mia erstmal eine kleine Ausrüstung. Ohrenschützer. Die sehen aus wie
2: Mickey Maus.
1: Aber wofür eigentlich der Ohrenschutz? Das hören wir, als wir die Tür öffnen. In einer Glasfabrik hält man es wirklich nicht ohne Ohrenschützer aus. Die Maschinen sind einfach zu laut. Herr Teives zeigt als erstes einen kleinen Raum, in dem es ein bisschen leiser ist. Dort stehen zwei große Computer. Und an denen kann man sehen, was mit dem Sandkastensand und den anderen Rohstoffen aus den Silos passiert. Sie werden in einem großen Backofen geschmolzen, erklärt der Kollege von Herrn Teives, Heinz-Jürgen Vrastil.
4: Jetzt hast du hier das ganz große Feuer und diese kleinen Punkte, die du da überall siehst. Das ist das, was da drüben, wo er vorhin schon war, dann fertig gemacht wird. Und ganz kleine Kuchen sind das, die schwimmen dann da drauf, bis sie dann so langsam mal aus Sand dann flüssiges Glas wird.
2: Ist der dann wieder auch heiß?
4: Nein, den kannst du anfassen. Das ist nur ein bisschen warm. Aber da drin, das sind 1600 Grad.
1: Mia traut sich ganz nah an den heißen Ofen heran. Sie klettert viele Treppenstufen hinauf, um sich die sogenannte Schmelzwanne aus der Nähe anzuschauen. Und sie kann einen Blick in die Glut erhaschen. Das flüssige Glas sieht leuchtend orange aus. Aber Fragen kann man hier nicht stellen. Die Maschinen sind wieder viel zu laut. Und nach dem kleinen Ausflug zur Schmelzwanne ist Mia erstmal ein bisschen erschöpft.
2: Mir war auch ein bisschen heiß.
1: Aber Mia hat trotz Hitze und Lärm etwas Spannendes beobachtet.
2: Die Gläser, die flitzen da ganz schnell runter.
1: Auch von unten kann man das erkennen. Aus der Schmelzwanne tropft flüssiges Glas. Das erklärt Herr Vrastil noch mal genauer.
4: Was Mia jetzt gesehen hat, ist, wie die Glastropfen geschnitten werden. Sie fallen dann in die Produktionsmaschine und werden dann zu einem Glas geformt.
1: Die Glastropfen werden in die Form gefüllt und abgekühlt. Unter der Produktionsmaschine hat sich schon eine lange Straße aus Marmeladengläsern gebildet. Die werden auf einem Fließband weitertransportiert und abgekühlt. Bis sie ganz kalt sind, dauert es mehrere Stunden. Danach werden sie noch mit einer Flüssigkeit besprüht, die man Vergütungsmittel nennt. Sie soll dafür sorgen, dass die Gläser schön glatt sind. Zum Schluss werden die Gläser durch eine Maschine geschleust und die kontrolliert jedes einzelne Marmeladenglas auf Fehler. Das klingt dann so. Nur die guten Gläser kommen dann weiter und werden verpackt und verkauft. Mia darf sich eins vom Fließband nehmen. Es ist noch ein bisschen warm. Und vielleicht denkt sie ja beim nächsten Spiel im Sandkasten daran, wie es hergestellt wurde.
0: Wahnsinn, oder? Was schon alles mit so einem Marmeladenglas passiert ist, bevor es bei uns im Schrank steht. Höchst spannend, so ein Besuch in der Glasfabrik, finde ich. Und hier im Hintergrund, da blubbert was. Hört ihr? Ich glaube, das ist Angeberwasser.

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0: ja, drehst du noch mal eine Runde mit deinem Brillenfundstück-Elefant. Hei, ja, ja, also ich bleibe dabei. Hei, ja, die Brille mit der Sehstärke, die ist nix für dich. Ja, die ist total schön, aber bei deinen Augen, da richtet sie eher Chaos an, als dass sie dir beim Sehen hilft. Naja, möglicherweise findet sich ja der oder die Besitzerin noch. Vielleicht machen wir mal einen Aushang an der Studiotür oder sowas. Und so lange hören wir mal, wie das mit der richtigen Brille eigentlich funktioniert. Und zwar am Beispiel von Hannas Brille.
1: Das ist so eine Sportbrille, da ist rosa und dunkelpink bei und dann hat die noch so Moppen. Und die Brillen, die sind in meiner Sehstärke eingestellt. Also Sehstärke ist, das ist auf die Augen eingestellt. Also ich sehe dann alles schärfer und sowas.
2: Doch wie funktioniert das eigentlich? Warum kann Hannah besser sehen, wenn sie durch zwei Gläser guckt? Das will ich von dem Mann wissen, der Hannas Brille gemacht hat. Er ist Optiker in Erftstadt.
3: Mein Name ist Harald Eichner. Wir machen Brillen, damit Leute besser sehen können.
2: Harald Eichner erklärt mir, dass der kleine schwarze Punkt im Auge Pupille heißt. Einfach erklärt funktioniert das Sehen so. Durch die Pupille fällt das Licht ins Innere des Auges. Dort wird es dann an verschiedenen Stellen weiterverarbeitet, bis schließlich ein Bild auf der Netzhaut entsteht. Aber wenn an irgendeiner Stelle die Zusammenarbeit nicht so gut funktioniert, ist das Bild auf der Netzhaut nicht scharf und wir sehen nicht gut.
3: Also es gibt übersichtige Menschen und kurzsichtige Menschen. Also übersichtige können in der Ferne besser sehen und haben halt ein bisschen Probleme in der Nähe. Bei den kurzsichtigen Kindern ist es was ganz anderes. Die brauchen die Brille, damit sie grundsätzlich in der Ferne auch scharf sehen können.
2: Meistens sind Kinder übersichtig, sagt Harald Eichner. Ob man kurz oder übersichtig ist, kann der Optiker oder der Augenarzt mit einem Sehtest feststellen. Da muss man dann Zahlen oder Buchstaben in verschiedenen Größen vorlesen. Und man kann auch probeweise schon mal durch Brillengläser gucken. So stellt der Optiker fest, welche Sehstärke man braucht.
3: Es gibt ja ganz, ganz viele Brillengläser in unterschiedlichen Stärken. Und die machen wir ja nicht selber, sondern die kriegen wir geliefert von Unternehmen, die diese Gläser herstellen und uns zur Verfügung stellen, damit wir sie dann in die Brillen einschleifen können.
2: Heißt, Harald Eichner bearbeitet die großen Gläser, die er von dem Unternehmen bekommen hat, damit sie richtig in die Brille passen. Wie das geht? Gucken wir uns jetzt mal an.
3: Brille kommt in die Maschine. Und dann fährt hier so ein Stift hoch, der geht auf die Innenkante der Brille und fährt einmal rum. Und dann hat man die Form der Brille in der Maschine.
2: Nun übermittelt die Messmaschine die Daten an die Schleifmaschine. Darin befestigt Harald Eichner nun das Brillenglas.
3: Und dann geht's auch schon gleich los. Nämlich jetzt. Jetzt kommt Wasser, weil man kann nur mit Wasser schleifen. Und jetzt wird's laut. Jetzt haben wir das Glas rausgenommen. Jetzt haben wir die richtige Form der Brille. Jetzt wird die Brille, wenn es eine Kunststoffbrille ist, wird sie leicht erwärmt. Hier ist ein umgedrehter Föhn, da kommt warme Luft raus, da wird die Brille reingehalten, die Brille wird leicht erwärmt, dadurch dehnt sie sich aus und jetzt wird das Glas eingesetzt und dann ist es drin.
2: Die Gläser bestehen heute übrigens fast immer aus Kunststoff. Das ist ziemlich praktisch, denn so können sie nicht so schnell kaputt gehen.
4: Wenn mir meine Brille runterfällt oder ich mich da versehentlich mal draufsetze oder so, passiert da was?
3: Nein, an den Gläsern geht nichts kaputt. Wenn man sich draufsetzt, ist meistens die Brille kaputt.
2: Mittlerweile gibt es für Kinder aber sogar Brillen, die aus einer Art Gummi gemacht sind. Die kann man richtig lang ziehen und verdrehen. So wie Hannas Sportbrille.
1: Dann kann die Sportbrille sich noch so ganz, ganz breit biegen. Aber man darf die nicht so breit biegen, dass die bricht.
0: Das hört sich wirklich praktisch an. Vielleicht noch ein kleiner Tipp von mir. Draufsetzen ist natürlich trotzdem keine gute Idee. Hoppala, Telefon. Oh, das ist meins. Das ist Marie. Ja, unsere Marie. Hallo Marie, wie kommen wir denn zu dieser Ehre?
5: Hallo ihr vier. Ich habe mal eine total blöde Frage.
0: Ja?
5: Weil habe ich vielleicht im Mausstudio irgendwo meine Brille liegen lassen?
0: Oh nein!
5: Moment, warum lacht ihr mich jetzt aus?
0: Naja, hast du. Die ist hier. Und rat mal, wer sich schon ein bisschen in die verliebt hat.
5: Elefant?
0: Ja.
5: Na gut, also bis ich sie abhole, kannst du sie ja von mir so ein bisschen tragen.
0: Das vielleicht lieber nicht. Hier ist schon einiges umgetrampelt worden. Ich glaube, deine Brille ist für einen Elefant nicht so ganz optimal eingestellt.
5: Ja, die ist auch ein bisschen stärker. Ich bin ja schon so ein bisschen blind und laufe die ganze Zeit mit meinen Kontaktlinsen rum. Aber ich würde die Brille schon gern wieder haben.
0: Naja, prima. Die kriegst du auf jeden Fall wieder.
5: Okay, super. Danke euch auf jeden Fall. Schöne Sendung.
0: Dankeschön. Tschüss, Marie. So, jetzt aber bitte nicht direkt das nächste Chaos-Elefant. Schieb dir Maries Brille doch vielleicht so cool hoch, ja? Das machen doch so coole Sonnenbrillenträger auch manchmal. Ja, so, hätten wir das zum Glück geklärt.
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0: Jetzt wollen wir hier mal checken, ob ihr da draußen den Durchblick in Sachen berühmte Person mit Brille und Durchblick habt. Na, Elefant, wir haben jetzt doch dieses Rätsel, in dem der, der Dingens gesucht wird. Fast verplappert. Dabei ist das Erraten doch jetzt euer Job.
1: Wer bin ich?
2: Zaubern, ja, kannst mir ja viel erzählen. Zeig mal, was du so drauf hast.
3: Das ist kein Problem, Dudley. Also, pass auf. Ascendio!
2: Ja, und?
4: Während Dudley sich langsam, leicht schwankend und sichtlich überrascht Richtung Zimmerdecke erhebt,
5: kann mich vielleicht mal jemand hier oben,
4: packt unser Held das Nötigste in seinen Koffer.
2: Na super.
4: Und eilt zum Bahnhof.
3: Dann, los.
4: Kleiner, jetzt renn doch nicht so, wir haben doch Zeit.
3: Ja, ja, ich renn ja nicht, weil ich so spät bin. Ich brauche einfach ein bisschen Anlauf für das Gleis. Entschuldigung.
4: Anlauf? Bevor du in den Zug steigst? Ich verstehe nicht ganz.
3: Ja, du Muggelhirn. Ich muss eben einfach vorher noch durch diesen Ziegelsteinpfeiler da vorne.
4: Da bist du dir ganz sicher?
3: Klar. Hast du etwa meine Bücher nicht gelesen?
4: Doch, doch. Es ist nur, ich meine, der Pfeiler ist mindestens 2 Meter dick und...
3: Ach, der Pfeiler gibt natürlich im entscheidenden Moment nach.
4: Hier steht ein Schild.
3: Und dann öffnet sich ein Durchgang und ich bin durch. Tschüss. Aua.
4: Oh.
3: Sag mal, nicht, dass es von Bedeutung wäre, aber was genau stand da eigentlich eben auf deinem komischen Schild da?
4: Tja, 9¾. Wieso?
3: Nur so. Ach, Muggel.
0: Und habt ihr ihn erkannt? Bei wem heißen Menschen ohne Zauberkräfte Muggel? Und wer startet mit dem Hogwarts Express von Gleis 9¾? Jawohl, natürlich Harry Potter.
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0: Wir kümmern uns in dieser Maus zum Hören ja um den richtigen Durchblick. Und Maushörerin Oda hat uns auch noch eine gute Frage auf dem Maus-Anrufbeantworter gestellt.
1: Hallo, ich bin Oda und ich habe eine Frage. Warum ist, wenn der Fingernagel über die Haut gewachsen ist, weiß und wenn der noch nicht über die Haut gewachsen ist, noch durchsichtig? Tschüss!
0: Ja, also weil es schick ist, ist wahrscheinlich nicht die richtige Antwort. Ich habe tatsächlich keine Ahnung, oder? Mal hören, ob Mausreporterin Doro mehr Durchblick hat als ich.
2: Ihr Kinder stellt immer so clevere Fragen. Da habe ich mir noch nie drüber Gedanken gemacht. Klar, der Nagel sieht dort, wo er noch auf dem Finger aufliegt, rosa aus. Und am Nagelrand, also dort, wo man ihn abschneidet, ist er weiß. Aber warum? Tja, das ist eine gute Frage, auf die ich leider widersprüchliche Antworten bekommen habe. Dabei habe ich wirklich viel gelesen, mit medizinischen Fußpflegerinnen und auch mit Hautärzten gesprochen. Das Problem ist nur, die Fachleute haben mir das mit dem weißen Fingernagelrand unterschiedlich erklärt. Selbst die Hautärzte haben sich widersprochen. Und weil ich selbst nicht in den Nagel hineingucken kann, bleibt mir wohl nichts anderes übrig, als euch einfach von beiden Erklärungen zu erzählen. Aber fangen wir erstmal mit dem an, was eindeutig ist. Dort, wo der Nagel auf dem Nagelbett liegt, sieht er zart rosa aus. Die rosa Färbung kommt nicht vom Nagel selbst. Stattdessen schimmert die Durchblutung des Nagelbetts durch den Nagel hindurch. Das kann man auch gut sehen, wenn man mal fest auf einen Fingernagel draufdrückt. Dann drückt man nämlich das Blut zur Seite weg. Der Nagel verliert für einen Moment seine rosa Farbe und wird hell. Der Nagel an sich ist also durchsichtig. Wieso wird er dann aber weiß, wenn er über das Nagelbett hinauswächst?
3: Die eine Erklärung ist diese.
2: Der Nagel ist nicht komplett durchsichtig. Er hat eine leicht milchige Farbe. An der Stelle, wo der Nagel fest mit dem Nagelbett verwachsen ist, scheint trotzdem die Haut unter dem Nagel hindurch. Eben weil Nagel und Nagelbett fest miteinander verbunden sind. Am Ende liegt der Nagel aber nicht mehr fest auf dem Finger. Er hängt sozusagen in der Luft. Und dort wird dann die eigentliche weißliche Farbe des Nagels sichtbar.
3: Die andere Erklärung ist diese.
2: Dort, wo der Nagel auf dem Nagelbett aufliegt, wird er mit Feuchtigkeit und Fetten versorgt. Wenn der Nagel über den Finger hinauswächst, bekommt er keinen Nachschub mehr an Feuchtigkeit und Fetten. Stattdessen ist er von Luft umgeben. Die Luft trocknet den Nagelrand aus und durchs Händewaschen verliert der Nagelrand zusätzlich an Fett. So entsteht die weiße Färbung. Tja, was von beidem nun richtig ist, kann ich als Nicht-Hautärztin, Nicht-Fußpflegerin und Nicht-Mikroskopbesitzerin leider nicht sagen. Aber um euch wenigstens noch ein bisschen was Spannendes und Eindeutiges mitzugeben, kommen hier meine Top 3 des Nagelwissens.
3: Nummer 1.
2: Fingernägel bestehen aus 100 bis 150 übereinander und nebeneinander liegenden Hornschichten, die fest miteinander verwachsen sind.
3: Nummer 2.
2: Die verschiedenen Fingernägel wachsen unterschiedlich schnell. Der Nagel am Mittelfinger wächst am schnellsten, der am Daumen am langsamsten.
3: Nummer 3.
2: Im Durchschnitt wächst ein Fingernagel bis zu 1 Millimeter pro Woche. Ein Zehennagel braucht für 1 Millimeter dagegen einen ganzen Monat.
0: Moment mal, 1 Millimeter pro Woche, das bedeutet ja, in einem Jahr, das sind 52 Wochen, wächst so ein Fingernagel 52 Millimeter, also 5,2 Zentimeter, ungefähr so viel, wie so ein ganzer Finger von euch lang ist. Boah, stellt euch das mal vor, ihr würdet die Fingernägel nicht abschneiden, ein Jahr lang, dann wäre euer Finger in einem Jahr doppelt so lang wie jetzt.

0: eine Sache schulde ich euch noch, ist mir gerade eingefallen. Nee, nicht euch, sondern den Mausfans da draußen. Unsere Telefonnummer.
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0: Probiert's doch schnell mal aus und vielleicht hören wir euch dann schon ganz bald hier. Ich bin Nina und wir vier sagen jetzt Tschüss.

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1: Hallo, hier ist Bosse. Ich habe eine Frage. Ich würde nämlich sehr gern wissen, warum ist Glas eigentlich durchsichtig? Tschüss!
2: Eine gute Frage, Bosse, die du uns da auf dem Maus-Anrufbeantworter gestellt hast. Wir machen uns heute mal auf Antwortsuche für dich.
3: 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Heute
4: mit Brillen, Glas und wie es hergestellt wird, Fingernägeln und ihrer Farbe und natürlich mit der Maus und dem Elefanten. Aujourd'hui, avec des lunettes, de la verre et sa fabrication, des ongles et leurs couleurs, et bien sûr, avec la souris et l'éléphant. Das war Französisch.
2: Hallo ihr Lieben, ich bin's Nina. Oh, Elefant, was hast denn da für eine schicke Brille auf? Hey, hast du gefunden? Ja, wow. Oh, nee. Ah, Vorsicht, der Mülleimer. Oh, ja, ist vielleicht nicht ganz deine Sehstärke, diese Brille. Ja, da hast du recht, die ist wirklich hübsch. Aber weißt du was? Wahrscheinlich vermisst jemand anders die jetzt auch. Na klar, naja, vielleicht meldet der oder diejenige sich ja bei uns. Und dann können wir da gemeinsam dafür sorgen, dass er oder sie wieder den richtigen Durchblick hat.

0: das war's jetzt. Habe ich was vergessen? Nein.
1: Frag doch mal den Knoten im Taschentuch, Ralf. Ja, so eine Eselsbrücke kann ja auch helfen, wenn einem mal der Durchblick fehlt. Wobei, wir können natürlich auch helfen. Naja, ich meine, wenn jemandem mal der Durchblick fehlt, weil er oder sie vielleicht was nicht versteht. Dafür haben wir doch die hier.
2: Die Frage des Tages.
1: Malia und Bosse wollen zum Beispiel das hier wissen.
3: Hallo, ich bin Malia und ich will fragen, wieso sind Flaschen durchsichtig?
4: Hallo, hier ist Bosse und ich habe eine Frage. Ich würde nämlich sehr gern wissen, warum ist Glas eigentlich durchsichtig? Tschüss!
1: Naja, und Anton weiß schon, Glas besteht aus Sand. Aber auch er wundert sich, dass das durchsichtig ist.
5: Hallo, ich bin Anton, wohne in Bad Münder und bin 7. Meine Frage ist, in fertigem Glas ist ja Sand. Warum sieht man das Sand nicht? Tschüss!
1: Also, woran liegt das alles? Mal hören, was Mausreporterin Lisa für euch rausfindet.
6: Da soll Sand drin sein? Wenn ich es nicht besser wüsste, würde ich sagen, nie im Leben. Das Wasserglas, was ich hier in der Hand halte, das ist einfach nur durchsichtig. Kein Sandkörnchen zu sehen. Aber es ist drin. Das wusste man schon vor Tausenden von Jahren.
7: Nimm 60 Teile Sand, 180 Teile Asche aus Meerespflanzen, 5 Teile Kreide und du erhältst Glas.
6: So lautet das älteste Rezept für Glas, das wir heute kennen. Das ist ungefähr 2700 Jahre alt. Sand hat man schon damals genommen, um Glas zu machen. Und so ist es bis heute geblieben. Die anderen Zutaten, die haben sich aber ein bisschen verändert. Das Rezept für Glas würde heute ungefähr so lauten.
8: Nimm Quarzsand, Soda, Kalk, Dolomit, Pottasche und Feldspat.
6: Diese Mischung wird in einem riesigen Ofen in einer Wanne heiß gemacht. Richtig heiß. Über 1500 Grad. Und dabei schmelzen die Zutaten. Und weil der Sand so heiß wird, lösen sich die Sandkörnchen auf. Wie Salz im Nudelwasser. Aus den Zutaten ist eine Masse geworden. Wie ein Teig, bei dem man auch die Butter und die Eier und das Mehl nicht mehr sieht. Jetzt muss diese Masse noch in Form gebracht werden und abkühlen. Und fertig ist eine Fensterscheibe oder eine Flasche oder ein Wasserglas. Es gibt also keine Sandkörnchen mehr. Deswegen kann man die auch nicht sehen. Und deswegen ist das Glas auch durchsichtig. Das wäre es nicht, wenn die Sandkörnchen nicht komplett aufgelöst wären. Früher war das übrigens nicht so. Die ersten Gläser, die Menschen gemacht haben, die waren nicht so schön durchsichtig wie mein Wasserglas hier. Die waren farbig. Und da konnte man auch mal das eine oder andere Sandkörnchen drin entdecken. Wenn die Zutaten für das Glas nämlich nicht ganz so doll erhitzt wurden. Bei Wassergläsern ist es ja nicht schlimm, wenn man durch sie nicht durchgucken kann. Bei Fensterscheiben aber wäre das ein Problem. Da können wir froh sein, dass wir heute wissen, wie man durchsichtiges Glas macht. So kann im Frühling die Sonne durch ein wunderbar durchsichtiges, frisch geputztes Fenster schimmern.
1: Jo, und auch im Auto haben wir den Durchblick. Oder im Zug oder wo auch immer wir durch Glas rausgucken. Und wenn euch da draußen vielleicht noch der Durchblick in irgendeiner Sache fehlt, dann ruft uns doch an. Wir kümmern uns drum.
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1: Erinnert ihr euch noch an Cleo Fischer? Die konntet ihr gestern hier in unserer Maus zum Hören kennenlernen. Cleo Fischer, die Nachwuchsdetektivin. Gestern hat Cleo hier einen sehr besonderen Familienfall auf den Tisch bekommen von Brunzi. Die, die es gehört haben, werden sich erinnern. Cleos Freund Brunzi glaubt nämlich, als Baby vertauscht worden und in einer anderen Familie gelandet zu sein. Tja, mal hören, was Cleos weitere Ermittlungen da heute ergeben.
2: Detektiv Cleo Fischer. Für ganz besondere Fälle. Meine Detektiv war 3 Stunden alt und schon ist mir, Cleo Fischer, ein Riesenfehler passiert. Wie sagt Privatdetektiv Rob Bobinski im Fernsehen immer?
3: Egal was ist. Wenn du verdeckt ermittelst, darfst du dich nicht erwischen lassen.
2: Und genau das war passiert. Justus Vonnebrink hat mich im Schlafzimmer seiner Eltern erwischt. Und Herr Vonnebrink wollte jetzt wissen, was ich da zu suchen hatte.
4: Cleo, was soll das bitte?
2: Das Dumme war, dieser Herr Vonnebrink ist nicht nur der Vater von Justus, sondern auch der Direktor meiner Schule.
5: Ich kann das erklären, Herr Direktor. Und Sie, warum war ich noch mal oben?
2: Mir fiel einfach keine Ausrede ein. Und ich konnte ja nicht sagen, dass ich oben war, weil Brunzi glaubte, dass er bei der Geburt vertauscht worden war und in Wahrheit Vonnebrinks Sohn war.
5: Cleo war oben, weil sie pullern musste. Mädchenblase, kennt man ja. Und dann hat sie sich verlaufen. Ist das totale Labyrinth hier oben bei euch?
2: Gar nicht mal schlecht von Brunzi. Vielleicht war er doch nicht so blöd, wie ich dachte. Herr Vonnebrink ließ uns gehen. Mir war natürlich klar, dass unsere Beweise nicht ausreichten, um vor Gericht zu gehen. Wir brauchten einen echten Beweis. Akten. Und diese Akten, da war ich mir ziemlich sicher, würden wir im Krankenhaus Maria Heimsuchung finden. Denn da sind Brunzi und Justus zur Welt gekommen. Nur, wie kamen wir ins Krankenhaus rein?
5: Hilfe! Mein Freund Brunzi braucht einen Arzt!
6: Was hast du denn?
5: Cleo, was habe ich nochmal?
2: Ich nehme alles zurück. Brunzi war doch so blöd, wie ich anfangs dachte.
5: Einen schlimmen Herzinfarkt hat er, Frau Doktor. Genau, einen ganz schlimmen... Was denn?
6: Herzinfarkt? Das würde mich wundern. Aber wenn es dich beruhigt, untersuche ich dich mal. Komm mal mit.
2: Die Ärztin nahm Brunzi mit. Genau das war mein Plan. Und jetzt konnte ich heimlich in den Keller schleichen, denn Akten findet man immer im Keller. Da unten war es ziemlich dunkel und unheimlich. Akten fand ich leider auch keine. Nur eine Ratte. Dann...
3: Was suchst du denn hier?
5: Haben Sie mich erschreckt?
2: Wie aus dem Nichts war plötzlich dieser komische Mann hinter mir?
3: Du weißt schon, dass du hier nicht sein darfst?
5: Nein.
3: Du suchst die Akten, richtig?
5: Woher wissen Sie das?
3: Die suchen alle. Aber sie sind nicht mehr da.
5: Wo sind sie?
3: Verbrannt. Vor 10 Jahren, am 13. Oktober, brach hier ein furchtbares, alles verzehrendes Feuer aus. Keiner weiß warum. Die Akten waren nicht zu retten. Sie verbrannten. Restlos.
5: Schade. Ich geh mal besser.
2: Mir wurde es zu unheimlich da unten mit dem Kerl, dessen Stimme mich irgendwie an die von Rob Bobinski erinnerte. Als ich später zu Hause Brunzi alles erzählte, war er ganz aufgeregt.
5: Cleo, 13. Oktober. Einen Tag nach meiner Geburt verbrennen die Akten? Das ist kein Zufall. Aber was ist es dann? Vielleicht wurde ich nicht aus Versehen vertauscht. Vielleicht war das Ganze ein Plan. Deshalb mussten die Akten weg.
2: Ein Plan von wem?
5: Geheimdienst. Außerirdische. Keine Ahnung.
2: Kann ja sein, aber wie beweisen wir das? Wir stecken in einer Sackgasse, Brunzi. Das hörte er natürlich nicht gern. Er ging ziemlich geknickt nach Hause. Es war ja auch schon spät. Ich hatte Hunger bekommen. Also ging ich zu Mesut, der den Imbiss gegenüber hat. Eigentlich bin ich ja Vegetarierin. Aber Mama sagt immer, dass Döner kein Fleisch ist. Also kann ich Döner zum Glück essen.
7: Mit allem?
5: Ja, mit allem. Mesut, sag mal, du kriegst doch immer alles mit, oder? 13. Oktober vor 10 Jahren, ist dir da was aufgefallen?
7: Vor 10 Jahren? Cleo.
5: Naja, es war das Jahr, in dem Brunzi geboren wurde und ich.
2: Und dann kam der Durchbruch. Mesut war zwar nichts aufgefallen, aber er hatte viele Fotos von damals. Es war nämlich das Jahr, in dem er seinen Imbiss eröffnete. Auf den Bildern waren alle Bewohner unseres Hauses zu sehen. Und mir fiel es wie Schuppen von den Augen. Denn während meine Mama so dick war, als hätte sie einen Medizinball verschluckt, war Brunzis Mama spindeldürr. Wie konnte das sein, wo sie doch schwanger mit Brunzi sein musste?
6: Cleo.
5: Guten Abend, Frau Dumm, Schombrutzki. Haben Sie vielleicht eine Sekunde für mich?
2: Ich habe ganz vorsichtig mit Frau Dumbatz gesprochen und ihr von Brunzis Verdacht erzählt. Und ich habe ihr erzählt, was ich mittlerweile glaubte. Und was soll ich sagen? Ich hatte recht. Später, Mama war schon zurück, kam Brunzi noch einmal zu mir hoch. Da hat er mir dann erzählt, was ihm seine Mutter schweren Herzens gestanden hatte.
5: Ich wurde adoptiert, Cleo. Ich weiß, Brunzi. Mama konnte keine Kinder mehr bekommen, wollte aber unbedingt noch eins. Und da hat sie mich, zu sich genommen. Sie wollte es mir eigentlich schon lange sagen, hat es aber nicht übers Herz gebracht.
2: Das war ziemlich viel für Brunzi, weil seine echte Mama war leider nicht Frau von der Brink. Aber er sollte sie bald kennenlernen. Trotzdem sah er irgendwie geknickt aus. Ich habe ihn in den Arm genommen, um ihn zu trösten. Aber nicht lang, ist ja auch ein bisschen eklig.
5: Cleo, wir sind ein echt gutes Team, oder? Sollen wir das mit der Detektei nicht zusammen machen?
2: Was sollte ich sagen? Wir waren wirklich ein gutes Team.
5: Okay, unter einer Bedingung. Die Detektei heißt nur Fischer und nicht Dumbatz und Fischer. Wie du meinst.
2: Aber wenn du willst, nenne ich dich ab jetzt Ben und nicht mehr Brunzi.
5: Nee, wieso? Brunzi ist doch viel lustiger.
2: Und so fing alles an mit meiner Detektei für ganz besondere Fälle. Wir dachten, dass unser erster Fall schon ganz schön aufregend war. Wir Dummies hatten keine Ahnung, dass es noch viel, viel spannender und gefährlicher werden würde.
1: Irgendwie gut, oder? Da dürfen wir wohl gespannt sein auf viele weitere Fälle der Detektei Cleo Fischer.

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1: Maus, jetzt habe ich eine Überraschung für dich. Naja, also genau genommen habe nicht ich die Überraschung für dich, sondern Lucia. Lucia wünscht sich nämlich ein Lied, das mit Sicherheit auch dir ziemlich viel Freude machen wird. Ja, hör mal.
2: Hallo, ich bin die Lucia, bin 6 Jahre alt, wünsche mir das Lied Max Forster von Frag die Maus und ich grüße alle, die mich hören und das Maus-Team und den Hasen.

0: Sag mal, habt ihr da draußen Lust auf eine Ohrenreise mit Durchblick? Kommt, dann nehmen wir euch jetzt mal mit an einen Ort, an dem Gläser hergestellt werden, in eine Glasfabrik. Die steht in Bofzen in Niedersachsen und unsere Mausreporterin Caroline ist für uns mal zusammen mit Kinderreporterin Mia dorthin gefahren.
1: Wer das Gebäude in Bofzen betritt, der ahnt gleich, was hier hergestellt wird. Vitrinen mit unzähligen Gläsern stehen im Besprechungszimmer. Gurkengläser, Marmeladengläser, Saftgläser, Gläser mit Kaffeepulver, Rotkohl oder Silberzwiebeln. All das wird in der Glasfabrik im niedersächsischen Bofzen hergestellt. Und mir kommen ein paar Gläser bekannt vor.
2: Ich kenne das Bohnenglas, das Maisglas und das kleine Gurkenglas.
1: Carsten Teives von der Glasfabrik zeigt mir, wie die Gläser hergestellt werden. Egal, ob hinterher Gurken oder Marmelade reinkommen, erstmal braucht man Rohstoffe. Also Zutaten, um Glas herzustellen. Eine davon kennt Mia ziemlich gut. Quarzsand. Den findet man in fast jedem Sandkasten. Dann gehören noch Soda, Kalk und ein paar andere Stoffe dazu, die das Glas durchsichtig machen. Denn hier in Bofzen wird nur sogenanntes Weißglas hergestellt. Die Rohstoffe muss die Firma erstmal einkaufen.
3: Das wird jetzt hier mit LKWs hergebracht, ne, und wird jetzt hier in die Silos abgeladen. Das wird hier vorne einfach nur abgekippt, wie du siehst, und wird das dann in den Silos einfach mal hochgepumpt.
1: Das Glas wird aber nicht nur aus Sand und Soda hergestellt. Vor den Silos steht auch ein großer Lastwagen, der Altglas geladen hat. Ein LKW voller weißer Glasscherben. Die werden hier geschmolzen und zu neuem Glas verarbeitet. Aber puh!
4: Hier weggestickt.
1: Also gehen wir in die große Produktionshalle. Sie ist mehrere hundert Meter lang. Und um da rein zu dürfen, braucht Mia erstmal eine kleine Ausrüstung. Ohrenschützer. Die sehen aus wie
4: Mickey Maus.
1: Aber wofür eigentlich der Ohrenschutz? Das hören wir, als wir die Tür öffnen. In einer Glasfabrik hält man es wirklich nicht ohne Ohrenschützer aus. Die Maschinen sind einfach zu laut. Herr Teives zeigt als erstes einen kleinen Raum, in dem es ein bisschen leiser ist. Dort stehen zwei große Computer. Und an denen kann man sehen, was mit dem Sandkastensand und den anderen Rohstoffen aus den Silos passiert. Sie werden in einem großen Backofen geschmolzen, erklärt der Kollege von Herrn Teives, Heinz-Jürgen Vrastil.
5: So, jetzt hast du hier das ganz große Feuer und diese kleinen Punkte, die du da überall siehst. Das ist das, was da drüben, wo er vorhin schon war, dann fertig gemacht wird. Und ganz kleine Kuchen sind das, die schwimmen dann da drauf, bis sie dann so langsam mal aus Sand dann flüssiges Glas wird.
4: Ist der dann wieder auch heiß?
5: Nein, den kannst du anfassen. Das ist nur ein bisschen warm. Aber da drin, das sind 1600 Grad.
1: Mia traut sich ganz nah an den heißen Ofen heran. Sie klettert viele Treppenstufen hinauf, um sich die sogenannte Schmelzwanne aus der Nähe anzuschauen. Und sie kann einen Blick in die Glut erhaschen. Das flüssige Glas sieht leuchtend orange aus. Aber Fragen kann man hier nicht stellen. Die Maschinen sind wieder viel zu laut. Und nach dem kleinen Ausflug zur Schmelzwanne ist Mia erstmal ein bisschen erschöpft.
4: Mir war auch ein bisschen heiß.
1: Aber Mia hat trotz Hitze und Lärm etwas Spannendes beobachtet.
4: Die Gläser, die flitzen da ganz schnell runter.
1: Auch von unten kann man das erkennen. Aus der Schmelzwanne tropft flüssiges Glas. Das erklärt Herr Vrastil noch mal genauer.
5: Was Mia jetzt gesehen hat, ist, wie die Glastropfen geschnitten werden. Sie fallen dann in die Produktionsmaschine und werden dann zu einem Glas geformt.
1: Die Glastropfen werden in die Form gefüllt und abgekühlt. Unter der Produktionsmaschine hat sich schon eine lange Straße aus Marmeladengläsern gebildet. Die werden auf einem Fließband weitertransportiert und abgekühlt. Bis sie ganz kalt sind, dauert es mehrere Stunden. Danach werden sie noch mit einer Flüssigkeit besprüht, die man Vergütungsmittel nennt. Sie soll dafür sorgen, dass die Gläser schön glatt sind. Zum Schluss werden die Gläser durch eine Maschine geschleust und die kontrolliert jedes einzelne Marmeladenglas auf Fehler. Das klingt dann so. Nur die guten Gläser kommen dann weiter und werden verpackt und verkauft. Mia darf sich eins vom Fließband nehmen. Es ist noch ein bisschen warm. Und vielleicht denkt sie ja beim nächsten Spiel im Sandkasten daran, wie es hergestellt wurde.
0: Wahnsinn, oder? Was schon alles mit so einem Marmeladenglas passiert ist, bevor es bei uns im Schrank steht. Höchst spannend, so ein Besuch in der Glasfabrik, finde ich. Und hier im Hintergrund, da blubbert was, hört ihr? Ich glaube, das ist Angeberwasser.

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0: Maja, drehst du noch mal eine Runde mit deinem Brillenfundstück-Elefant? Heieieie, also ich bleibe dabei. Heieieie, die Brille mit der Sehstärke, die ist nix für dich. Ja, die ist total schön, aber bei deinen Augen, da richtet sie eher Chaos an, als dass sie dir beim Sehen hilft. Naja, möglicherweise findet sich ja der oder die Besitzerin noch. Vielleicht machen wir mal einen Aushang an der Studiotür oder sowas. Und so lange hören wir mal, wie das mit der richtigen Brille eigentlich funktioniert. Und zwar am Beispiel von Hannas Brille.
1: Das ist so eine Sportbrille, da ist rosa und dunkelpink bei und dann hat die noch so Moppen. Und die Brillen, die sind in meiner Sehstärke eingestellt. Also Sehstärke ist, das ist auf die Augen eingestellt. Also ich sehe dann alles schärfer und sowas.
2: Doch wie funktioniert das eigentlich? Warum kann Hanna besser sehen, wenn sie durch zwei Gläser guckt? Das will ich von dem Mann wissen, der Hannas Brille gemacht hat. Er ist Optiker in Erftstadt.
3: Mein Name ist Harald Eichner. Wir machen Brillen, damit Leute besser sehen können.
2: Harald Eichner erklärt mir, dass der kleine schwarze Punkt im Auge Pupille heißt. Einfach erklärt funktioniert das Sehen so. Durch die Pupille fällt das Licht ins Innere des Auges. Dort wird es dann an verschiedenen Stellen weiterverarbeitet, bis schließlich ein Bild auf der Netzhaut entsteht. Aber wenn an irgendeiner Stelle die Zusammenarbeit nicht so gut funktioniert, ist das Bild auf der Netzhaut nicht scharf und wir sehen nicht gut.
3: Also es gibt übersichtige Menschen und kurzsichtige Menschen. Also übersichtige können in der Ferne besser sehen und haben halt ein bisschen Probleme in der Nähe. Bei den kurzsichtigen Kindern ist es was ganz anderes. Die brauchen die Brille, damit sie grundsätzlich in der Ferne auch scharf sehen können.
2: Meistens sind Kinder übersichtig, sagt Harald Eichner. Ob man kurz oder übersichtig ist, kann der Optiker oder der Augenarzt mit einem Sehtest feststellen. Da muss man dann Zahlen oder Buchstaben in verschiedenen Größen vorlesen. Und man kann auch probeweise schon mal durch Brillengläser gucken. So stellt der Optiker fest, welche Sehstärke man braucht.
3: Es gibt ja ganz, ganz viele Brillengläser in unterschiedlichen Stärken. Und die machen wir ja nicht selber, sondern die kriegen wir geliefert von Unternehmen, die diese Gläser herstellen und uns zur Verfügung stellen, damit wir sie dann in die Brillen einschleifen können.
2: Heißt, Harald Eichner bearbeitet die großen Gläser, die er von dem Unternehmen bekommen hat, damit sie richtig in die Brille passen. Wie das geht? Gucken wir uns jetzt mal an.
3: Brille kommt in die Maschine. Und dann fährt hier so ein Stift hoch, der geht auf die Innenkante der Brille und fährt einmal rum. Und dann hat man die Form der Brille in der Maschine.
2: Nun übermittelt die Messmaschine die Daten an die Schleifmaschine. Darin befestigt Harald Eichner nun das Brillenglas.
3: Und dann geht's auch schon gleich los. Nämlich jetzt. Jetzt kommt Wasser, weil man kann nur mit Wasser schleifen. Und jetzt wird's laut. Jetzt haben wir das Glas rausgenommen. Jetzt haben wir die richtige Form der Brille. Jetzt wird die Brille, wenn es eine Kunststoffbrille ist, wird sie leicht erwärmt. Hier ist ein umgedrehter Föhn, da kommt warme Luft raus, da wird die Brille reingehalten, die Brille wird leicht erwärmt, dadurch dehnt sie sich aus und jetzt wird das Glas eingesetzt und dann ist es drin.
2: Die Gläser bestehen heute übrigens fast immer aus Kunststoff. Das ist ziemlich praktisch, denn so können sie nicht so schnell kaputt gehen.
4: Wenn mir meine Brille runterfällt oder ich mich da versehentlich mal draufsetze oder so, passiert da was?
3: Nein, an den Gläsern geht nichts kaputt. Wenn man sich draufsetzt, ist meistens die Brille kaputt.
2: Mittlerweile gibt es für Kinder aber sogar Brillen, die aus einer Art Gummi gemacht sind. Die kann man richtig lang ziehen und verdrehen. So wie Hannas Sportbrille.
1: Dann kann die Sportbrille sich noch so ganz, ganz breit biegen. Aber man darf die nicht so breit biegen, dass die bricht.
0: Das hört sich wirklich praktisch an. Vielleicht noch ein kleiner Tipp von mir. Draufsetzen ist natürlich trotzdem keine gute Idee. Hoppala, Telefon. Oh, das ist meins. Das ist Marie. Ja, unsere Marie. Hallo Marie, wie kommen wir denn zu dieser Ehre?
5: Hallo ihr vier. Ich habe mal eine total blöde Frage.
0: Ja?
5: Weil Habe ich vielleicht im Mausstudio irgendwo meine Brille liegen lassen?
0: Oh nein!
5: Hä? Wie, Moment, warum lacht ihr mich jetzt aus?
0: Naja, ja, hast du. Die ist hier und rat mal, wer sich schon ein bisschen in die verliebt hat.
5: Elefant?
0: Ja.
5: Oh, na gut, also bis ich sie abhole, kannst du sie ja von mir so ein bisschen tragen.
0: Nein, das vielleicht lieber nicht. Hier ist schon einiges umgetrampelt worden. Ich glaube, deine Brille ist für einen Elefant nicht so ganz optimal eingestellt.
5: Ja, die ist auch ein bisschen stärker. Ich bin ja schon so ein bisschen blind und laufe die ganze Zeit in meinen Kontaktlinsen rum. Aber ich würde die Brille schon gern wieder haben.
0: Naja, prima. Die kriegst du auf jeden Fall wieder.
5: Okay, super. Danke euch auf jeden Fall. Schöne Sendung.
0: Dankeschön. Tschüss, Marie. So, jetzt aber bitte nicht direkt das nächste Chaos-Elefant. Schieb dir Maries Brille doch vielleicht so cool hoch, ja? Das machen doch so coole Sonnenbrillenträger auch manchmal. Ja, so, hätten wir das zum Glück geklärt.
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0: Jetzt wollen wir hier mal checken, ob ihr da draußen den Durchblick in Sachen berühmte Person mit Brille und Durchblick habt. Na, Elefant, wir haben jetzt doch dieses Rätsel, in dem der, der Dingens gesucht wird. Fast verplappert. Dabei ist das Erraten doch jetzt euer Job.
1: Wer bin ich?
2: Zaubern, ja, kannst mir ja viel erzählen. Zeig mal, was du so drauf hast.
3: Das ist kein Problem, Dudley. Also, pass auf. Ascendio!
2: Ja, und?
4: Während Dudley sich langsam, leicht schwankend und sichtlich überrascht, Richtung Zimmerdecke erhebt,
2: kann mich vielleicht mal jemand hier oben,
4: packt unser Held das Nötigste in seinen Koffer.
2: Na, super.
4: Und eilt zum Bahnhof.
3: Dann, los.
4: Kleiner, jetzt renn doch nicht so. Wir haben doch Zeit.
3: Ja, ja, ich renne ja nicht, weil ich so spät bin. Ich brauche einfach ein bisschen Anlauf für das Gleis. Entschuldigung.
4: Anlauf? Bevor du in den Zug steigst? Ich verstehe nicht ganz.
3: Ja, du Muggelhirn. Ich muss eben einfach vorher noch durch diesen Ziegelsteinpfeiler da vorne.
4: Da bist du dir ganz sicher?
3: Klar. Hast du etwa meine Bücher nicht gelesen?
4: Doch, doch. Es ist nur... Ich meine, der Pfeiler ist mindestens 2 Meter dick und...
3: Ach, der Pfeiler gibt natürlich im entscheidenden Moment nach.
4: Hier steht ein Schild.
3: Und dann öffnet sich ein Durchgang und ich bin durch. Tschüss. Aua.
4: Oh.
3: Sag mal, nicht, dass es von Bedeutung wäre, aber was genau stand da eigentlich eben auf deinem komischen Schild da?
4: Tja, 9¾. Wieso?
3: Nur so. Ach, Muggel.
0: Und habt ihr ihn erkannt? Bei wem heißen Menschen ohne Zauberkräfte Muggel? Und wer startet mit dem Hogwarts Express von Gleis 9¾? Jawohl, natürlich Harry Potter.
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0: Wir kümmern uns in dieser Maus zum Hören ja um den richtigen Durchblick. Und Maushörerin Oda hat uns auch noch eine gute Frage auf dem Maus-Anrufbeantworter gestellt.
1: Hallo, ich bin Oda und ich habe eine Frage. Warum ist, wenn der Fingernagel über die Haut gewachsen ist, weiß und wenn der noch nicht über die Haut gewachsen ist, noch durchsichtig? Tschüss!
0: Ja, also weil es schick ist, ist wahrscheinlich nicht die richtige Antwort. Ich habe tatsächlich keine Ahnung, oder? Mal hören, ob Mausreporterin Doro mehr Durchblick hat als ich.
2: Ihr Kinder stellt immer so clevere Fragen. Da habe ich mir noch nie drüber Gedanken gemacht. Klar, der Nagel sieht dort, wo er noch auf dem Finger aufliegt, rosa aus. Und am Nagelrand, also dort, wo man ihn abschneidet, ist er weiß. Aber warum? Tja, das ist eine gute Frage, auf die ich leider widersprüchliche Antworten bekommen habe. Dabei habe ich wirklich viel gelesen, mit medizinischen Fußpflegerinnen und auch mit Hautärzten gesprochen. Das Problem ist nur, die Fachleute haben mir das mit dem weißen Fingernagelrand unterschiedlich erklärt. Selbst die Hautärzte haben sich widersprochen. Und weil ich selbst nicht in den Nagel hineingucken kann, bleibt mir wohl nichts anderes übrig, als euch einfach von beiden Erklärungen zu erzählen. Aber fangen wir erstmal mit dem an, was eindeutig ist. Dort, wo der Nagel auf dem Nagelbett liegt, sieht er zart rosa aus. Die rosa Färbung kommt nicht vom Nagel selbst. Stattdessen schimmert die Durchblutung des Nagelbetts durch den Nagel hindurch. Das kann man auch gut sehen, wenn man mal fest auf einen Fingernagel draufdrückt. Dann drückt man nämlich das Blut zur Seite weg. Der Nagel verliert für einen Moment seine rosa Farbe und wird hell. Der Nagel an sich ist also durchsichtig. Wieso wird er dann aber weiß, wenn er über das Nagelbett hinaus wächst?
3: Die eine Erklärung ist diese.
2: Der Nagel ist nicht komplett durchsichtig. Er hat eine leicht milchige Farbe. An der Stelle, wo der Nagel fest mit dem Nagelbett verwachsen ist, scheint trotzdem die Haut unter dem Nagel hindurch. Eben weil Nagel und Nagelbett fest miteinander verbunden sind. Am Ende liegt der Nagel aber nicht mehr fest auf dem Finger. Er hängt sozusagen in der Luft. Und dort wird dann die eigentliche weißliche Farbe des Nagels sichtbar.
3: Die andere Erklärung ist diese.
2: Dort, wo der Nagel auf dem Nagelbett aufliegt, wird er mit Feuchtigkeit und Fetten versorgt. Wenn der Nagel über den Finger hinauswächst, bekommt er keinen Nachschub mehr an Feuchtigkeit und Fetten. Stattdessen ist er von Luft umgeben. Die Luft trocknet den Nagelrand aus und durchs Händewaschen verliert der Nagelrand zusätzlich an Fett. So entsteht die weiße Färbung. Tja, was von beidem nun richtig ist, kann ich als Nicht-Hautärztin, Nicht-Fußpflegerin und Nicht-Mikroskopbesitzerin leider nicht sagen. Aber um euch wenigstens noch ein bisschen was Spannendes und Eindeutiges mitzugeben, kommen hier meine Top 3 des Nagelwissens.
3: Nummer 1.
2: Fingernägel bestehen aus 100 bis 150 übereinander und nebeneinander liegenden Hornschichten, die fest miteinander verwachsen sind.
3: Nummer 2.
2: Die verschiedenen Fingernägel wachsen unterschiedlich schnell. Der Nagel am Mittelfinger wächst am schnellsten, der am Daumen am langsamsten.
3: Nummer 3.
2: Im Durchschnitt wächst ein Fingernagel bis zu 1 Millimeter pro Woche. Ein Zehennagel braucht für 1 Millimeter dagegen einen ganzen Monat.
0: Moment mal, 1 Millimeter pro Woche, das bedeutet ja, in einem Jahr, das sind 52 Wochen, wächst so ein Fingernagel 52 Millimeter, also 5,2 Zentimeter, ungefähr so viel, wie so ein ganzer Finger von euch lang ist. Boah, stellt euch das mal vor, ihr würdet die Fingernägel nicht abschneiden, ein Jahr lang, dann wäre euer Finger in einem Jahr doppelt so lang wie jetzt. Oh Mann.

0: Oh, eine Sache schulde ich euch noch, ist mir gerade eingefallen. Nee, nicht euch, sondern den Mausfans da draußen. Unsere Telefonnummer.
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0: Probiert's doch schnell mal aus und vielleicht hören wir euch dann schon ganz bald hier. Ich bin Nina und wir vier sagen jetzt Tschüss.
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4: Hallo, ich bin Ella, bin 5 Jahre alt und ich wünsche mir das Lied Golden und ich grüße meine Schwester Maya.

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2: Ich bin Carlotta, 9 Jahre alt, aus Dortmund und wünsche mir das Lied Blushlife. Und ich grüße Nele und Frieda, weil ich habe heute Morgen noch mit denen über das Lied gesprochen. Tschüss!

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0: Hallo, hier ist der John. Ich bin 12 Jahre alt. Wünsche mir das Lied Nina von Nina Chuva. Hiermit geht Grüße ich den Elefanten, das Mausteam, alle Nina Fans. Tschüss.
1: Hallo, ich bin hier.

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1: Ja, mein Name ist Jim, ich bin 12 Jahre alt. Ich wünsche mir das Lied Wummsong von Florian.
2: Habe ich eine gute Technik?
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2: Hallo, ich heiße Rosa. Ich bin 9 Jahre alt. Ich grüße meinen Papa, der gerade nicht da ist. Und ich wünsche mir das Lied Sei, wie du bist.

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1: Hallo, hier ist Gesa und ich wünsche mir das Lied Feuerwerk von Vincent Weiss.

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1: Hallo Mila, und ich wünsche mir das Lied Reway, Reway, Rock You.
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1: Hallo, ich bin die Paula, bin 8 Jahre alt und ich wünsche mir das Lied Der Glauben an mich von Ladybug. Und damit grüße ich meine Familie, vor allem meinen Papa und Mutter, noch meine beste Freundin und meine Klasse.

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1: Hallo, ich heiße Charlotte, ich bin 9 Jahre alt und ich wünsche mir das Lied Shake It Off von Taylor Swift. Und ich grüße damit Henry, Finn, meine Brüder, meine Eltern und Lukas, der bei euch im Nachbarzimmer

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1: Hallo, hier ist die Luisa. Ich bin 9 Jahre alt und wünsche mir das Lied Ego von Lina Larissa Strahl. Ich grüße damit die Ente, die Maus und den Elefanten. Tschüss.

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2: Hallo, ich bin Helena und ich bin 6 Jahre alt und ich wünsche mir das Lied Welt gegen uns. Da

0: ist das Allerbeste.
1: Hallo, ich heiße Ida, ich bin 7 Jahre alt. Ich wünsche mir das Lied Be Mine von Kamrat und ich grüße meine Familie. Die Maus, die Ente und den Elefanten.

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1: Hallo, ich heiße Theo und ich bin 4 Jahre alt und ich wünsche mir Laser Ninja von Heavy Saurus und ich grüße damit die Maus und Malo und Papa.

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Viele Grüße, euer Tobi.

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2: Zahnpasta. Ah, oh nee, jetzt ist die leer. Naja, dann muss halt heute der Kaugummi herhalten. Na, und testen. Boah, nee, ich nehme noch einen zweiten. Ja, besser. Noch schon so spät, muss ich mal einen Zahn zulegen.
3: Zugang Checkerbude genehmigt.
4: Heute wieder aus meiner Checkerbude zu einer brandneuen Folge Jackpot. Leute, ich sag's euch, das war ein Morgen. Ihr habt's wahrscheinlich gerade gehört, ich musste beim Zähneputzen so ein bisschen schummeln. Aber ich meine, was würdet ihr machen, wenn die Zahnpasta leer ist? Ich hoffe, die Kaugummis gerade haben ein bisschen was mit meinem Mundgeruch gemacht, weil ich krieg gleich Besuch, wie immer beim Jackpot. Bevor ich euch aber verrate, wer das heute ist, wollt ihr bestimmt wissen, worum es heute geht. Also vielleicht habt ihr meine kleinen Hinweise gerade schon gecheckt. Es geht um Zähne. So, liebe Leute, seid ihr bereit? Hier ist mein heutiger Gast mit den Checkerfragen. Heute zeigt mir Ruby ihre Zähne. Sie ist 12 Jahre alt. Liebe Ruby, herzlich willkommen in meiner Checkerbude.
5: Hi Tobi, ich freue mich auch sehr.
4: Ja, das heutige Thema Zähne. Und das ist ja was, was dich auch tatsächlich aus einem bestimmten Grund selbst interessiert, weil du wunderst dich über deine Zähne, ne?
5: Ja, also ich finde sie ein bisschen klein, so im Gegensatz zu denen von meinem Bruder.
4: Also das ist doch schon mal super, weil damit haben wir unsere erste Checkerfrage. Warum haben wir so unterschiedlich große Zähne? Kommen wir gleich zu. Vorher verrat uns doch nochmal, welche beiden anderen Fragen du auch noch mitgebracht hast.
5: Zweite Checkerfrage ist, was ist eigentlich in der Zahnpasta drin? Und Frage Nummer 3, gibt es Vampirzähne wirklich?
4: Finde ich beides und alles drei richtig super Fragen. Würde ich sagen, das checke ich für euch. So, liebe Ruby, jetzt fangen wir mal mit deinen Zähnen an. Zeig mal her. Mach mal den Mund auf. Also erstens mal, du hast wahnsinnig gerade Zähne. Aber Entschuldigung, die sehen jetzt ganz normal aus. Nicht übertrieben klein. Was stört dich denn so daran?
5: Naja, die sehen doch aus wie Milchzähne und ich bin schon 12.
4: Also ich weiß nur, dass man mit ungefähr 6 Jahren, wenn man in die Schule kommt, seine Milchzähne verliert, also die allerersten Zähne.
5: Ja.
4: Und dass dann ja so nacheinander die Zähne rauskommen, die man dann halt den Rest seines Lebens hat. Aber wie die dann genau aussehen, das...
5: Was blinkt neben dir dafür ein gelber Knopf?
4: Das ist unsere großartige Checker-Datenbank. Die ist mit dem Internet verbunden und schaltet sich immer dann ein, wenn ich nicht weiter weiß. Die sucht quasi pausenlos nach Infos zu dem Thema, über das wir halt gerade so sprechen. Wir können ja mal hören, was sie jetzt gerade hat. Wenn du einmal bitte auf diesen gelben Knopf hauen möchtest.
6: Wie groß oder klein die eigenen Zähne sind, ist genetisch bedingt. Das heißt, es hängt von den Vorfahren ab. So wie die Haarfarbe oder die Form der Fingernägel. All das wird vererbt. Durch die vielen Ur-Ur-Ur-Urgroßeltern, die jeder hat, gibt es ebenso viele verschiedene Möglichkeiten, etwas zu erben. Wer also wissen will, von wem er seine abstehenden Ohren, die roten Locken oder eben besonders kleine Zähne geerbt hat, sollte sich alte Fotos von seinen Großeltern, Onkeln oder Tanten anschauen.
4: Ach guck, das wusste ich nicht. Das ist ja spannend. Hast du denn eine Ahnung, von wem du deine kleineren Zähne geerbt haben könntest?
5: Also von meiner Oma schon mal nicht, aber von meiner Uroma, das könnte schon sein. Guck mal, ich habe ein paar Fotos mitgebracht.
4: Zeig mal.
5: Hier.
4: Oh wow, das ist deine Uroma, die hier?
5: Ja.
4: Die sieht ja wahnsinnig nett aus. Ja, doch, da sind Ähnlichkeiten bei den Zähnen.
5: Das kann schon sein. Aber wachsen meine Zähne denn jetzt eigentlich noch?
4: Boah, das weiß ich auch nicht. Ich würde sagen, wir fragen mal die Datenbank.
5: Gute Idee.
6: Zähne wachsen bereits im Kieferknochen unter dem Zahnfleisch. Kommen sie dann im Mund zum Vorschein, sind sie schon lange ausgewachsen.
5: Oh, wie schade.
4: Ja, aber ganz ehrlich, Ruby, ich finde, du hast wirklich schöne Zähne. Und so klein, wie du denkst, sind die, glaube ich, gar nicht.
5: Oh.
4: Tja, meinst du nicht, du gewöhnst dich da noch dran?
5: Ja.
4: Was machen wir jetzt mit der Checkerfrage? Ist sie beantwortet?
5: Ja, auf jeden Fall.
4: Na, ist doch spitze. Dann darfst du jetzt auf den großen grünen Gecheck-Knopf drücken. Die Größe unserer Zähne wird von irgendeinem unserer vielen verschiedenen Vorfahren vererbt. Das ist genauso wie bei der Haarfarbe oder auch der Form unserer Fingernägel. Zähne wachsen bereits im Kieferknochen. Kommen sie im Mund zum Vorschein, sind sie bereits ausgewachsen.
7: Gecheckt!
4: Super spannend finde ich übrigens auch die Zähne von Tieren. Ich war mal, das war beim Zirkuscheck, in einem Gehege mit echten Löwen, ich glaube 8 Stück oder so. Und die haben so krasse Zähne, also dicker als mein Daumen, länger als mein Daumen. Und es ist ja auch so, dass diese Raubkatzen mit ihrem Gebiss einfach so einen Knochen brechen können, wie wenn wir in ein Knäckebrot beißen. Und auch krass, Haie haben gleich mehrere Zahnreihen hintereinander. Die sitzen so zack, zack, zack, alles voll mit Zähnen, ganz im Maul.
5: Wow, der Knopf von der Checker-Datenbank blinkt ganz schnell. Ist der kaputt?
4: Nee, das ist, weil die Datenbank manchmal ein bisschen ungeduldig wird. Wenn sie super viel Wissen hat, das sie loswerden möchte, dann fängt die an, so schnell zu blinken.
5: Na dann mal los, Datenbank.
4: Hau drauf.
6: Der härteste Zahn im Tierreich ist der Mäusezahn. Er ist fast so hart wie ein Diamant. Bei den Meerestieren hält der ostpazifische Delfin den Rekord mit 252
4: Liebe Datenbank, ganz langsam.
5: Hä?
4: Ja, entschuldige, wir müssen die Datenbank ein bisschen beruhigen. Ganz ruhig. Sehr gut.
6: Auch Schnecken haben etwa 25.000 zahnähnliche Gebilde auf ihrer Zunge. Sie sind zwar weich, aber mit viel Druck können sie damit Pflanzen zerreiben. Die Zähne von Ratten, Hasen oder Hamstern hören niemals auf zu wachsen. Deshalb müssen sie durch Nagen kurz halten.
4: Das kann ich tatsächlich sogar bestätigen. Ich hatte mal einen Hamster, der hieß Henry Zimmermann. Und Henry Zimmermann war mein erstes, eigenes, tollstes, liebstes Haustier. Aber wenn er keinen Bock hatte auf Streicheln und so, dann konnte er richtig in den Finger zwicken und das hat auch echt wehgetan.
5: Aua, also wir haben einen Leihkater, der heißt Pepper.
4: Aha.
5: Und der kommt uns halt manchmal besuchen.
4: Verstehe.
5: Und der hat mich einmal ins Ohr gebissen, als ich ihn kraulen wollte.
4: Richtig reingebissen?
5: Nee, eigentlich nur halt so ganz zart, weil er wollte zu seinen Leckerlis und ich habe ihn halt aufgehalten.
4: Kann ich aber ein bisschen verstehen. Ja, wie machst du das eigentlich mit dem Zähneputzen? Ich meine, darum geht's ja heute auch noch hier im Checkpot. In der Zahnpasta-Werbung heißt es doch immer, wer gerne kraftvoll zubeißt, der sollte seine Zähne pflegen. Wie pflegst du?
5: Ja, also ich putze mir zweimal am Tag die Zähne und ich benutze auch Zahnseide.
4: Ach guck, das mache ich tatsächlich auch, aber machst du das aus Angst vorm Bohren beim Zahnarzt, um ganz sicher zu gehen, dass nichts passiert?
5: Ja, eigentlich schon.
4: Ich finde, das Ganze passt richtig gut zur zweiten Checkerfrage.
5: Genau, denn die ist, was ist eigentlich in der Zahnpasta alles drin?
4: Ja, was heute Morgen in meiner Zahnpasta drin war, kann ich dir genau sagen, nämlich gar nichts mehr. Okay, witzig. Was genau, Ruby, interessiert dich an der Frage?
5: Also ich habe mal irgendwo gelesen, dass in Zahnpasta oder auch in Shampoo so eklige Sachen von Tieren drin sind.
4: Zum Beispiel?
5: Zum Beispiel von Hähnen oder Schweineleber oder irgend sowas Ekliges.
4: Was?
5: Also das will ich wirklich wissen, ob das stimmt.
4: Dann weiß ich, wen wir dafür anrufen, nämlich Frau Professorin Karin Huth. Die kennt sich super aus mit Kinderzähnen und 100% auch mit Zahnpasta. Wir rufen sie einfach mal an.
8: Ja, hallo, hier ist Karin Huth.
4: Hallo, hier ist Checker Tobi.
8: Ja, hallo Tobi, bist ja super, dass du anrufst.
4: Ja, ganz toll, dass ich dich erreiche, weil ich bräuchte dich ganz dringend für eine Checker-Frage. Die Frage lautet, was ist eigentlich in Zahnpasta drin?
8: Da sind natürlich ganz, ganz viele Bestandteile drin. Aber neben Wasser sind am wichtigsten die Putzkörper. Die rubbeln sozusagen die Beläge ab.
4: Aber kann ich mir das vorstellen wie so winzige Teilchen, die dann eben an der Oberfläche der Zähne so rumkratzen und deshalb den Schmutz abreiben, oder wie?
8: Ja, genau richtig.
4: Und die Teile machen auch, dass es so schäumt, wenn man sich die Zähne putzt?
8: Nein, sondern das sind so waschaktive Substanzen, die sind auch für die mechanische Reinigung da, weil sie nämlich die Zahnbeläge sozusagen auflockern und in Lösung halten. Und damit können wir die dann gut ausspülen oder ausspucken.
4: Ah, okay. Alles klar. Deshalb entsteht eben der Schaum beim Zähneputzen und wenn ich dann ausspucke, nimmt der Schaum den Dreck gleich mit raus.
8: Richtig.
4: Sag mal, aber sind in Zahnpasta auch manchmal so eklige Sachen drin von Tieren, wie so Schnäbel oder Hufe oder sogar Schweineleber oder so?
8: Sicherlich keine Schweineleber und auch keine Tierschnäbel. Es gibt natürlich auch rein vegane Zahnpasten, aber wenn sie jetzt nicht vegan ist, dann sind so die tierischen Bestandteile, die drin sind, beispielsweise Glycerin. Das ist ein Alkohol, damit die Zahnpasta nicht austrocknet.
4: Mhm.
8: Und das kann aus Schweineknochen hergestellt werden.
4: Okay.
8: Und ein anderer tierischer Bestandteil, das ist Bienenwachs. Aber von Schweineleber oder Tierschnäbeln habe ich noch nichts gehört.
4: Gott sei Dank. Das klingt nämlich dann auch doch irgendwie eklig.
8: Ja.
4: Du, jetzt letzte Frage, weil mir ist heute Morgen die Zahnpasta ausgegangen. Und dann habe ich einfach stattdessen so ein Zahnpflegekaugummi genommen. Ist es jetzt dann gut?
8: Also Zahnpflege-Kaugummis ersetzen zwar nicht die Zahnpasta, aber sie vermehren den Speichelfluss.
4: Mmh,
8: und je
4: gut.
8: mehr Speichel produziert wird, desto besser können sich die Zähne selbst reinigen. Und außerdem werden auch Säuren verdünnt dadurch und können die Zähne nicht so gut angreifen.
4: Also verstehe, wenn es wirklich gar nicht anders geht, Kaugummi rein, dann hat man mehr Spucke im Mund und die macht einfach, dass die Zähne sich selbst so ein bisschen säubern. Aber
8: Richtig.
4: Im Zweifel immer Zähne putzen.
8: Ja, auf alle Fälle.
4: Hey Karin, ich glaube, du hast all meine Fragen auf den Punkt beantwortet. Vielen, vielen lieben Dank.
8: Ja, super, jederzeit gerne.
4: Dann mach's mal gut und bis zum nächsten Mal. Danke,
8: Danke,
4: Karin.
8: Danke, bye bye.
4: Tschüss. Cool. Also Ruby, was sagst du zu Karins Antworten? Das ist doch beruhigend, oder nicht?
5: Glück gehabt.
4: Dann würde ich sagen, drück doch jetzt bitte den Gecheckt-Knopf.
5: Yay!
4: In der Zahnpasta sind viele verschiedene Inhaltsstoffe drin. Manche helfen beim Zähnesauberschrubben und produzieren Schaum, damit wir den ganzen Dreck besser ausspucken können. Manche der Stoffe wirken gegen Bakterien.
7: Gecheckt!
5: Was machst du da?
4: Warte, mir ist doch heute Morgen die Zahnpasta ausgegangen. Und da habe ich gedacht, wir könnten doch einfach so ein kleines Experiment machen und uns unsere eigene Zahnpasta zusammenmixen.
5: Oh, cool.
4: Finde ich sehr gut. Wie wäre es, wenn wir meinen Checkspermentiertisch aufbauen kurz dafür? Dann haben wir eine gute Fläche zum Arbeiten.
5: Ah ja.
4: Du müsstest nur einmal mit anfassen. Einfach hier klappen. Spitzenmäßig. Schutzbrille nicht vergessen. Ich weiß nicht, ob das hier gleich qualmt oder so. Und den Feuerlöscher da unten, der kann da einfach bleiben.
5: Lieber rausholen, falls was anbrennt.
4: Okay, sicher ist sicher. Dann hol du kurz den Feuerlöscher hoch. Sehr gut. Jetzt müssen wir nur noch kurz die Zutaten einmal hier zusammensammeln. Dann brauchen wir sowas.
5: Oh.
4: Kannst du nochmal fangen? Wenn du magst, fangen wir an.
5: Ja.
4: Ich habe hier auf jeden Fall schon mal, was mache ich kurz auf? Ein ätherisches Orangenöl. Da könntest du einfach mal 24 Tropfen bitte in die Schüssel machen.
5: Oh Gott. Eins, zwei.
4: Übrigens kann man auch alle anderen Öle nehmen. Das ist jetzt letzten Endes, macht genau das nachher den Geschmack. Du kannst auch Pfefferminzöl nehmen, dann hast du eine Pfefferminzzahnpasta. Und ich will dich ja nicht ablenken, aber du könntest natürlich auch noch andere Öle nehmen, dann hast du noch einen anderen Geschmack. Weißt du noch, wo du bist? 22, 23, 24. Dankeschön. Hier ist Kokosöl in diesem Glas. Vier so Esslöffel müssen in das Öl rein.
5: Das klebt ja total.
4: Das ist dann so festes Öl, wenn es ein bisschen kälter draußen ist. Sieht aus eigentlich wie so Kerzenwachs, ne? Fühlt sich auch ein bisschen so an. Ist aber tatsächlich aus einer Kokosnuss.
5: Vier.
4: Übrigens macht das Kokosöl die Paste dann nachher schön cremig und wirkt auch gegen Bakterien.
5: Und dann kommt dieses weiße Pulver hier rein, oder?
4: Genau, das ist Natron. Da kommen 3 Esslöffel dran.
5: Mit dem kann man übrigens auch Badebomben machen. Das schäumt richtig toll.
4: Hast du schon mal gemacht?
5: Ja, das war so cool.
4: Man kann übrigens mit Natron auch putzen. Man kann es zum Backen verwenden. Das ist ein absolutes Wundermittel. Kriegt man in jeder Drogerie. So, jetzt kommt noch Xylit in die Schüssel. Das ist Birkenzucker. Der macht die Zahnpasta später so ein bisschen süßer und greift trotzdem die Zähne nicht an. Das ist das andere Pulver da. Einfach gerne so ein Viertel Teelöffel.
5: Ganz wenig.
4: Ganz wenig. Ja, sehr gut. So. Und jetzt einmal verrühren.
5: Okay. Sieht gut aus.
4: Es ist auf jeden Fall jetzt so eine weiße, bisschen klumpige Masse geworden. So, 2 Zahnbürsten, beide frisch. Und wenn du magst, dann machen wir jetzt den ultimativen Zahnpasta-Test.
5: Yes. Eins, zwei, drei. Ah, ich bin zu sauer.
2: Das ist super ekelhaft. Willst du es ausspucken?
5: Ja.
2: Okay, kein Böse aus dem Mund. Also richtig geil ist es nicht.
5: Nee.
2: Es schmeckt richtig salzig irgendwie.
5: Ja.
2: Ich glaube, wir haben zu wenig von dem Birkenzucker drin.
5: Oh.
2: Und ihr müsstet wirklich gerade mal gucken, wie Rubis Gesicht aussieht. Wenn ihr findet, das richtig eklig.
5: Wow.
2: Okay, wir spucken kurz aus, dann geht's weiter mit dem Checkpot.
5: Ja.
4: Okay, also das jetzt hat nicht so richtig gut geklappt. Aber ich glaube, beim nächsten Mal nehmen wir einfach mehr von diesem Birkenzucker und vor allem so ein paar Tropfen Pfefferminzöl. Und dann kann ich mir das gut vorstellen. Oder, Ruby? Dann wird das was.
5: Ja, auf jeden Fall.
4: Ich würde sagen, wir kommen zur letzten Checkerfrage.
5: Meine letzte Checkerfrage an dich ist, gibt es Vampirzähne wirklich?
4: Ach so, ja, das ist leicht rauszufinden. Warte, einfach reinguck.
5: Ja, ich meine doch jetzt nicht die aus Plastik.
4: Guck mal, cooles Gebiss, oder?
5: Ja, sehr cool. Aber das reicht mir noch nicht.
4: Okay. Dann, meine Liebe, habe ich jetzt eine, glaube ich, ganz gute Überraschung für dich. Ich habe nämlich meine Kontakte spielen lassen. Und ich habe tatsächlich einen direkten Draht zu einem echten Vampir.
5: Ja, natürlich.
4: Glaubst du nicht, ne?
5: Nee.
4: Warte ab. Ich rufe ihn an.
7: Stört so früh am Abend.
4: Hier ist Checker Tobi. Bist du Graf Dracula?
7: Sind wir beim Du, was? Vlad der dritte Dracula, jawohl, was gibt es?
4: Herr Dracula, ich will gar nicht lange stören, aber wenn du erlaubst, dann würde ich dich gern was kurz fragen.
7: Nur zu, junger Mann.
4: Also toll, vielen Dank. Ich will nur wissen, wie das mit deinen Vampirzähnen genau funktioniert, also das Blutsaugen.
7: Hervorragend, das könnte ich dir sehr gut persönlich...
4: Stopp, telefonisch würde völlig reichen, danke.
7: Schade. Wie du bestimmt weißt, verehrter Checker, bin ich ein Untoter und komme nach Sonnenuntergang aus meinem Sarg, um Blut zu saugen. Falls du das nicht schon längst gecheckt hast. Ich bin ein bedeutender Herrscher in Rumänien, in den Südkarpaten, auch Transsilvanische Alpen genannt. Du müsstest mich unbedingt besuchen. Ich habe viel Platz in meinem schönen Schloss. Das würde dir so gefallen.
4: Cool, ja, das ist total lieb. Vielen lieben Dank für das Angebot. Herr Graf, aber wie ist denn das jetzt mit deinen Zähnen? Also kannst du mit denen wirklich...
7: Meine Zähne, wieso fragst du? Bist du Zahnarzt? Ich kannte mal einen Zahnarzt. Köstliches Blut.
4: Nee, ich würde nur wirklich gern wissen, wie deine Zähne funktionieren.
7: Ja, naja, ausgezeichnet. Ich würde sagen, kein Tropfen, kein Kleckern. Sie beißen kraftvoll in jeden Hals. Ich putze sie nie, aber sie sind nadelspitz. Wie in der ersten Nacht meines Todes, also Untodes.
4: Das ist wirklich ganz toll zu hören, Herr Graf, aber...
7: Wenn Sie mich jetzt bitte entschuldigen würden, die Nacht ruft.
4: Na gut, alles klar, dann vielen Dank für die Auskunft oder auch Nicht-Auskunft.
7: Und sehr gerne, Checker Tobi, kommen Sie vorbei, wir sehen uns.
4: Danke. Ja, ganz sicher nicht. Aber Ruby, was sagst du?
5: Du weißt schon, dass es Vampire nur in Geschichten gibt, oder?
4: Ja, okay, das war tatsächlich einfach ein Kollege im Büro nebenan. Entschuldigung. Aber irgendwie war das doch trotzdem eine Antwort auf die Checker-Frage, oder nicht?
5: Ich weiß nicht.
4: Lass uns zur Sicherheit nochmal die Checker-Datenbank aktivieren, okay?
5: Ja.
4: Bitte.
9: Schon in der Antike, vor ungefähr 2000 Jahren, glaubten die Menschen an blutrünstige Ungeheuer. Doch das sind alles nur erfundene Geschichten. In Brasilien, in Südamerika hingegen, gibt es eine kleine Fledermausart, die an kleine Vampire erinnern. Ihr Name? Vampirfledermaus. Sie beißt ihre Beute nachts mit den Eck- und Schneidezähnen in Finger, Zehen oder Ohren und trinkt aus den Wunden kleine Mengen Blut. Ihr Speichel wirkt allerdings betäubend, sodass der Biss keine Schmerzen verursacht.
5: Oh mein Gott, krass, das ist ja voll gruselig.
4: Aber was sagst du jetzt? Also ich finde, es ist Zeit für den grünen Gecheckt-Knopf.
5: Ja, klar.
4: Hau drauf. Es gibt zwar keine Vampire, Vampirzähne allerdings schon. Zum Beispiel bei einer kleinen Fledermausart in Südamerika.
5: Gecheckt.
4: So, Ruby, ich würde sagen, alle drei Fragen gecheckt.
5: Ja.
4: Ich habe jetzt zum Ende der Sendung noch eine kleine Aufgabe für dich. Und wenn du die richtig löst, dann verrate ich dir ein Geheimnis, das mit meinen Zähnen zu tun hat.
5: Und was muss ich da machen?
4: Du hältst dir gleich die Augen zu, und zwar wirklich, nicht schummeln.
5: Ja.
4: Ich beiße in verschiedene Sachen rein, kau dir was vor und du musst erraten, was ich gerade esse.
5: Ah ja, okay.
4: Hast du Bock?
5: Ja.
4: Okay, es geht los.
5: Das ist Knäckebrot, das erkennt man doch sofort.
10: Wow, du bist ja richtig gut. Okay, ich muss kurz leer kauen. Ich suche das Nächste raus.
4: Achtung, zweites Rätsel.
5: Irgendwas Fruchtiges.
4: Stimmt, ja. Was denkst du, was für eine Frucht?
5: Vielleicht Trauben?
4: Also Wahnsinn, ja genau, waren Trauben. Und jetzt
5: wow.
4: Noch eins, Achtung.
5: Hä, das ist doch eine Suppe, die kaut man doch nicht.
4: Ja, okay, das ist aber ein bisschen klugscheißermäßig von dir. Was für eine Suppe ist außerdem noch die Frage?
5: Woher soll ich wissen, was das für eine Suppe ist, wenn ich nichts sehe?
4: Ja, okay, hast ja recht. Kannst die Augen wieder aufmachen. Ja, also das war eine Gemüsebrühe, nur um das noch kurz hinzugefügt zu haben. Und sie war sehr, sehr lecker. Ja, ich glaube, dann war's das für heute.
5: Nee. Du wolltest mir noch ein Geheimnis von dir verraten.
4: Warte. Das ist mein Geheimnis.
5: Du hast eine Zahnspange?
4: Genau, so eine Zahnspange zum Reinklemmen, die ich immer nur dann drin habe, wenn ich nicht mit dir einen Checkpot aufnehmen muss, weil ich dann ein bisschen am Lispeln bin, wenn ich die drin habe.
5: Oh ja.
4: Und ich habe die einfach, weil meine unteren Zähne, die sind so ein bisschen schief. Und jetzt habe ich halt nochmal eine Zahnspange. Ach, sieh da raus. Hier sind überall Spuckefäden, das ist ja ekelhaft. Zeig mal deine unteren Zähne. Du hast wirklich einfach gerade Zähne.
5: Danke.
4: Ja, hast du großes Glück gehabt. Aber Ruby, ich glaube, jetzt sind wir am Ende. Mir hat es echt großen Spaß gemacht heute
5: wieder. Ja, mir auch. War richtig cool.
4: Na denn, liebe Leute zu Hause, ich hoffe, ihr hattet auch Spaß. Viel Spaß beim Zähneputzen und bis zum nächsten Mal. Tschüss. Tschüss.
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Ein deutsches Lied, welches sogar in den USA gefeiert und gesungen wird, haben wir für euch. Das sind Kitschkrieg zusammen mit Blumgarten und Shirin David und ihrem neuen Song Gut genug, hier in der Maus. Du bist gut.

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1: Wusstet ihr, dass Esel richtig gute Feuerwehrleute sind? Also ich will euch jetzt hier nicht erzählen, dass Esel mit der Drehleiter anrücken, wenn es brennt. Aber sie können dabei helfen, dass sich ein Waldbrand nicht weiter ausbreitet. Sie fressen nämlich Gras und kleine Büsche, und zwar bis auf den Boden. Da wächst dann wirklich gar nichts mehr. Und deshalb kann sich auch ein Waldbrand nicht mehr ausbreiten, weil die Esel eine Schneise gefressen haben. Feuer braucht nämlich Holz oder Gras, um sich im Wald auszubreiten. In einem großen Waldgebiet in Spanien sind die Esel schon seit dem Frühling im Einsatz, um dort Waldbrände zu verhindern. Dabei hilft ihnen übrigens auch ihr großer Hunger. Esel sind nämlich mehr als die Hälfte des Tages mit Fressen beschäftigt. Das macht sie zu sehr fleißigen Feuerwehrleuten.
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2: Ihr hört die Maus im Radio, diese Stunde mit mir, Annika. Und ich habe natürlich auch die Auflösung für euch. Dieses Lied war es. Ich hoffe, ihr habt es gehört. Es war Viva Colonia von den Höhnern. Ganz hervorragend gespielt auf dem Pilotenstuhl. Nochmal ganz großen Applaus auf jeden Fall für diese Idee. Es war super schwer, ich gebe es zu. Und vielleicht ist so ein Stuhl auch jetzt nicht die allerbeste Methode, um sich so eine Melodie zurecht zu basteln. Matti aus unserem Maus-Musikteam, der kann das mit ganz anderen Sachen, die er bei sich zu Hause hat. Vielleicht noch einen ganz kleinen Tacken besser. Und da denkt man erstmal gar nicht, wie gut das nachher klingen kann.
3: Alle Finger voller Kleber und ein ziemliches Chaos. Ich bastel gerade eine Geburtstagskarte für meinen Freund Thorsten. Mittlerweile bin ich beim dritten Versuch. Ich habe mir aber auch was Schwieriges ausgesucht. Gelber Hintergrund und vorne drauf soll ein Eichhörnchen. Thorsten liebt Eichhörnchen. Meine ersten Versuche sahen leider nicht so süß und niedlich aus, eher wie kleine Eichhörnchenmonster. Diese Version sieht aber eigentlich ganz gut aus. Jetzt geht's ans Verzieren. Die hier möchte ich drumherum kleben. Ich habe eine riesige Perlensammlung. Daraus mache ich eine Umrandung. Das klingt cool. Meine Perlendose ist auch eine Rassel. Hier liegt noch mehr, mit dem ich... Hey, die klingt auch nicht schlecht. Moment mal, da hätte ich doch noch ein super Geschenk für Thorsten. Ich komponiere ihm ein ganz besonderes Geburtstagsständchen. Also nicht mit meiner Gitarre oder meinem Klavier. Ich benutze nur Sachen, die hier auf dem Tisch liegen. Nur Bastelsachen. Mal schauen, was ich für Geräusche sammeln kann mit meinem Mikrofon und meinem Musikprogramm. Ich starte einfach mal die Aufnahme. Ich muss ein bisschen aufpassen mit meinen Klebefingern, dass ich meinen Laptop nicht komplett versaue. Aber so ist das eben hier in meiner Bastelklangwerkstatt. Zuerst die Perlendose. Was habe ich noch? Ich brauche noch was Tiefes für den Bass. Irgendwas aus dieser Kiste hier, Klebe, Radiergummi, Nee, ich nehme einfach die Kiste. Als nächstes die Schere. Das ist doch schon ein richtig cooler Bastelbeat. Ich habe noch viel mehr Ideen. Locher. Tacker und Klebeband, Papier. Ich habe alles aufgenommen. Bastelbeat Version 2.

Ja, das klingt richtig cool. Noch ein paar Stiftgeräusche dazu. Und wie soll Thorsten jetzt erkennen, dass es ein Geburtstagsständchen ist? Ich bräuchte eine Melodie. Ah, die mache ich mit meinem Lineal. Ich drücke eine Seite auf den Tisch, ganz fest. Und wenn ich die andere Seite anschlage, dann gibt das einen Ton. Ja, und wenn ich das Lineal verschiebe, dann kommen da unterschiedliche Töne raus. Ich probiere mal was. Oh, das ist schwer. Kurz noch üben. Okay, das muss reichen. Happy Birthday, lieber Thorsten.

0: Matthias, echt ein Künstler. Also jetzt haben wir ja so viel geredet über Basteln im Sinne von Musik machen. Aber Matti hätte natürlich auch einfach mit seinen Bastelsachen basteln können. Was eine Überraschung. Also ganz klassisch. Schere schneidet Pappe, Klebstoff klebt Perlen fest.
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0: Ey, euch kann ich doch schon gestern hier sehen. Ihr Kongle, runter, mach mit. Was soll denn raus da? Nicht vom Becken ran springen. Hallo.
1: Der Bademeister, richtig cool.

0: So, kleiner Schwank aus meinem Leben. Ich bin letztes Jahr von einer Kriebelmücke gebissen worden. Es war richtig fies, weil dieser Biss sich entzündet hat. Da waren Bakterien dann in der Wunde drin. Mein Bein ist um das Doppelte angeschwollen, hat unfassbar wehgetan. Ich brauchte Medikamente und dann wurde das auch wieder. Aber bis dahin war wirklich jeder Schritt die Hölle. Es hat gespannt, es hat gebrannt, es hat gejuckt, es hat einfach nur wehgetan. Und das, obwohl ich mein Bein sehr, sehr viel hochgelegt habe. Ja, ich habe versucht, das gar nicht so dolle zu belasten. Da denke ich mir, wie schlimm muss das eigentlich erst für eine Kuh sein, die den ganzen Tag steht auf den Beinen und die kann die ja nicht einfach mal auf dem Sofa hochlegen. Und wenn da so ein Bein entzündet ist oder ihr das einfach wahnsinnig wehtut, das muss ja grauenvoll sein. Und so war es zum Beispiel auch für die Kuh Gerbel. Die hatte ganz, ganz, ganz schlimme Schmerzen in einem Hinterbein und brauchte dringend Hilfe. Und Mausreporter Markus hat sie deswegen in die Tierklinik der Universität München begleitet.
1: Gerbel steht im Klinikstall. Sie ist eine große Kuh mit braun-weiß geflecktem Fell. Sie ist hier, weil ihr Bein hinten rechts ihr wehtut. Tierärztin Mara kommt herein. Sie kümmert sich hier um Gerbel. Die Kuh ist gerade ziemlich hungrig, denn sie durfte seit gestern Abend nichts essen.
2: Die hat schon versucht, hier etwas Stroh zu fressen und ist vielleicht auch deshalb etwas unglücklich mit der Situation.
1: Warum Gerbel nichts essen durfte, wird Mara gleich erklären. Erstmal schaut sie sich aber das Bein an. Das Sprunggelenk ist ganz geschwollen. Das ist eine Stelle, die wir Menschen ungefähr am Knöchel im Fuß haben. Bei den Kühen sitzt es etwas höher am Bein. Jetzt kommt Tierpfleger Niklas und führt Gerbel langsam Richtung Untersuchungsraum. Die Kuh ist leicht betäubt. Sie kriegt also nicht mehr so viel von ihrer Umgebung mit. Sie kann aber noch alleine stehen und gehen.
2: Jetzt müssen wir etwas aus dem Weg gehen. Diese Kuh wiegt jetzt um die 700 Kilo, würde ich schätzen. Und falls sie losrennen sollte, muss man einfach flüchten können.
1: Normalerweise sind die Kühe aber sehr ruhig und machen hier in der Tierklinik gut mit. Niklas geht mit Gerbel über den Hof. Immerhin, die Kuh benutzt noch alle vier Beine. Die Schmerzen sind also offenbar noch nicht ganz so schlimm.
2: Manche Tiere haben wirklich so starke Schmerzen, dass sie auf drei Beinen laufen. Was natürlich, wenn man 700 Kilo wiegt, auch unangenehm ist, aber sie krümmt so den Rücken auf beim Laufen und sie verkürzt auch die Schritte hinten rechts. Sie ist also schon mittelgradig bis hochgradig lahm.
1: Niklas führt die Kuh an eine niedrige Wand, die mitten im Raum steht. Jetzt macht der Tierpfleger Gerbel mit dicken Bändern an der Wand fest. Und dann drückt Niklas einen Knopf. Plötzlich setzt sich die Wand in Bewegung. Sie kippt auf die Seite und die angeschnallte Kuh mit ihr. Die kriegt dank der Betäubung aber kaum etwas davon mit. Die Wand ist jetzt zu einem Behandlungstisch geworden. Und die schwere Kuh liegt seitlich darauf. So können Mara und ihre Kolleginnen sie besser behandeln. Das ist auch der Grund, warum Gerbel bis jetzt nichts essen durfte. Kühe haben nicht nur einen Magen, wie wir Menschen. Sie haben gleich vier. Einer davon ist der Pansen. Und wenn eine Kuh ihr Essen verdaut, dann entsteht im Pansen sehr viel Gas. Um das wieder loszuwerden, muss die Kuh rülpsen, und zwar ganz schön viel. Aber das geht nur, wenn sie aufrecht steht. Jetzt, wenn sie auf dem Behandlungstisch liegt, kann sie nicht rülpsen. Das würde auf Dauer sehr unangenehm werden. Aber weil Gerbels Magen jetzt leer ist, entsteht auch nicht so viel Gas. Und sie kann ein paar Stunden liegen gut aushalten.
2: Wir fixieren jetzt jedes Bein einzeln an einer Fußstütze. Genau, dass wir gut an ihr arbeiten können, ohne getreten zu werden.
1: Mara will wissen, woher die Schwellung im Sprunggelenk kommt. Ist es einfach nur überlastet? Oder ist es entzündet? Sind also Bakterien darin? Das will sie mit einem Ultraschall überprüfen. Aber dafür muss sie die Stelle noch genauer sehen können. Tierpfleger Niklas rasiert also das Fell an Gerbels Hinterbein ab. Jetzt kommt die Kuhhaut unter dem Fell zum Vorschein. Sieht fast aus wie Menschenhaut. Sie ist nur viel dicker. Jetzt gibt's noch eine kurze Wäsche mit dem Gartenschlauch. Und dann kann der Ultraschall losgehen.
2: Gut, dann machen wir mal das Licht aus.
1: Mit einem kleinen Handgerät fährt Mara jetzt über das Bein. Das durchleuchtet das Gelenk. Auf einem Bildschirm kann sie sehen, wie es innen aussieht.
2: Wir haben jetzt da so eine weiße Linie in dem Bild. So schaut immer Knochen aus im Ultraschall. Das wäre jetzt also der Unterschenkel von der Kuh, der Unterschenkelknochen. Und an dem arbeiten wir uns weiter runter.
1: Langsam schaut sich Mara das Gelenk überall an. Bis jetzt sieht alles normal aus.
2: Hier, das ist schon etwas spannender. Da sehen wir jetzt quasi so einen schwarzen Raum im Ultraschallgerät. Der sollte da nicht sein.
1: Da ist offenbar eine hohle Stelle im Gelenk.
2: Das spricht dann eher dafür, dass es eine bakterielle Beteiligung ist.
1: Für Gerbel ist das erstmal keine gute Nachricht. Aber zumindest die Tierärztin weiß jetzt Bescheid. Sie kann sich jetzt einen Behandlungsplan überlegen, damit Gerbel schnell wieder auf die Beine kommt.
0: Und so lassen wir euch natürlich nicht hängen, wie es genau mit dem Gelenk weitergeht von Gerbel und was die Tierärztinnen jetzt versuchen, um die Bakterien aus ihrem Bein zu kriegen, das hört ihr gleich.

0: Gerbel. Die Kuh von eben da, die Schmerzen im rechten Hinterbein hat und deswegen in der Tierklinik gelandet ist in München. Beim Ultraschall hatte die Ärztin ja was gesehen, was ihr nicht so gefallen hat.
1: Da sehen wir jetzt quasi so einen schwarzen Raum. Das spricht dann eher dafür, dass es eine bakterielle Beteiligung ist.
0: Klingt erstmal nicht so gut, aber zumindest weiß die Ärztin jetzt, was Gerbel fehlt, wie sie ihr helfen kann. Das hört ihr jetzt im zweiten Teil.
2: Im großen Behandlungsraum in der Rinderklinik ist was los. Tierärztin Mara holt gerade ein Röntgengerät. Die Kuh liegt auf der Seite, auf einem großen Behandlungstisch. Sie ist wach, aber leicht betäubt. Deswegen kriegt sie nur wenig von dem mit, was um sie rum passiert. Gerbels Sprunggelenk am Bein hinten rechts ist entzündet. Das heißt, es sind Bakterien darin. Mit den Röntgenstrahlen kann Mara in das Gelenk hineinschauen. So will sie sehen, ob die Bakterien den Knochen schon angegriffen haben. Mara drückt auf einen Knopf und schon ist die Aufnahme gemacht. Auf dem Bild ist in weiß der Knochen zu sehen. Maras Kollegin Maria schaut sich besonders die Ränder an. Könnten die schon von den Bakterien befallen sein?
3: Der Knochen sieht da noch sehr schön aus, also der ist ganz scharf. Sonst sieht man da ja manchmal auch, dass sich der schon verändert hat.
2: Erstmal alles okay. Es gibt nur ein, zwei Stellen, an denen der Knochen etwas ungewöhnlich aussieht. Ein bisschen verschwommen am Rand. Könnte sein, dass das von der Entzündung kommt. Ganz genau weiß Mara das aber nicht. Es könnte auch daran liegen, dass Gerbel schon eine ältere Kuh ist. Also wollen die Tierärztinnen das Gelenk jetzt direkt behandeln. Mara wird mit einer Nadel ein kleines Loch ins Gelenk pieksen. Dazu zieht sie sich ganz saubere Handschuhe an. In der Fachsprache heißt das auch steril. Ihre Kollegin Maria erklärt warum.
3: Weil wir, wenn wir reinpieksen, nicht wollen, dass wir noch was reinbringen. Weil im allerbesten Fall ist das Gelenk ja nicht entzündet und sind noch keine Bakterien drin. Und wenn man das jetzt natürlich nicht ganz sauber machen würde, dann bestände die Gefahr, dass man da was reinbringt.
2: Dann geht es los. Mara sticht die Nadel ins Gelenk. Direkt daran ist ein kleines Röhrchen. Das nennt man eine Kanüle.
1: Es läuft jetzt quasi aus der Kanüle im Strahl gelbe, etwas spontan getrübt aussehende Flüssigkeit ab. Deutlich getrübt aussehende Flüssigkeit ab. Das ist auf jeden Fall schon zu viel.
2: Das ist die Gelenksflüssigkeit. Eigentlich sollte die dickflüssig und klar sein. Aber durch die Bakterien ist sie wässrig geworden und hat sich stark vermehrt. Jetzt kommt noch eine zweite Nadel in Gerbels Bein. Die Kuh merkt davon kaum etwas. Sie ist immer noch leicht betäubt.
1: Jetzt würden wir eben gleich eine Gelenkspülung anschließen, um möglichst alle Bakterien und allen Eiter aus dem Gelenk rauszuspülen.
2: Mara holt einen Beutel mit Salzwasser und hängt ihn an ein Gestell. Von da fließt das Wasser mit Druck durch die Nadel ins Gelenk.
3: Genau. Jetzt läuft sie noch rein, genau.
1: Und jetzt läuft sie auch raus.
2: Aus der anderen Nadel kommt jetzt ein kleiner Strahl und plätschert auf den Boden.
1: Alles, was rauskommt, sollte dann möglichst klar sein. Jetzt haben wir mal so 1 Liter Flüssigkeit auf jeden Fall zum Spülen, um in jede Nische vom Gelenk quasi möglichst reinzukommen und da den Eiter zu beseitigen.
2: Dann ist es geschafft und Gerbel darf jetzt vom Behandlungstisch runter. Dazu setzt Tierpfleger Niklas die Maschine in Gang. Die kippt den Tisch und stellt die Kuh wieder auf ihre eigenen Beine. Jetzt lösen Mara und Niklas die Sicherungen wieder, mit denen Gerbel festgeschnallt war. Dann gibt's noch einen Verband um das Gelenk am Hinterbein, um die Stelle zu schützen.
1: Dann hat's die Kuh jetzt geschafft.
2: Und es geht zurück über den Hof.
1: So, sie läuft jetzt mit ihrem noch schönen, schicken, weißen Verband zurück in den Stall und belastet ungefähr so wie auf dem Hinweg. Aber das war jetzt zu erwarten, dass das noch nicht 100%ig besser oder so sein kann.
2: Das Gelenk muss Mara wahrscheinlich in ein paar Tagen nochmal ausspülen, damit auch wirklich alle Bakterien raus sind. Aber für heute darf sich Gerbel erstmal erholen.
0: In solchen Momenten bin ich sehr froh, dass wir hier beim Radio sind. Spritzen sehen mag ich nämlich nicht so gerne, aber Beschreibung drüber anhören, das fand ich jetzt gar nicht so schlimm. Gerbel, für dich weiterhin alles Gute und gute Besserung, ne?

0: den Löffel abgeben, die Radieschen von unten anschauen, über die Wupper gehen. Das kann ich gar nicht ernst bleiben. Das ist so bescheuert. Es gibt viele, viele sehr, sehr seltsame Arten zu sagen, dass jemand gestorben ist. Und Anton kennt noch eine.
1: Hallo, ich bin der Anton. Ich bin 7 Jahre alt. Ich will gerne wissen, warum man sagt, ich pfeife ins Gras.
0: Hervorragende Frage, Anton. Und wenn das einer beantworten kann, dann Christoph, unser Experte für Wörter und Redensarten.
2: Hallo Christoph.
3: Oh, hallo Lena.
2: Hey, ist alles okay mit dir?
3: Ja, es geht schon wieder.
2: Ist was passiert?
3: Naja, du weißt doch, dass mein Hoppel, dass der so krank war.
2: Dein Kaninchen?
3: Ja, genau. Hoppel ist jetzt gestorben.
2: Oh, das tut mir aber leid.
3: Aber er war ja wirklich schon sehr alt für ein Kaninchen. 14 Jahre.
2: Das war dann ja ein schönes, langes Leben für dein Kaninchen.
3: Da vorn habe ich Hoppel begraben, wo das Gras so hoch ist. Weißt du noch, da ist er immer so besonders gern durchgehoppelt, wenn wir hier im Garten waren.
2: Und dann hat er immer an den hohen Grashalm geknabbert. Sag mal, wieso sagt man eigentlich ins Gras beißen, wenn jemand stirbt? Hoppel war doch ganz lebendig, als er ins Gras gebissen hat.
3: Tja, fürs Sterben gibt's eine Menge Umschreibungen. Ich glaube, immer wenn Leute über eine Sache nicht so gerne reden, dann reden sie eben manchmal drumherum. Und wer redet schon gerne übers Sterben und den Tod? Und wenn man drumherum redet, tja, dann gibt's immer eine Menge Umschreibungen, damit man's eben nicht direkt sagen muss.
2: Den Löffel abgeben zum Beispiel.
3: Ja, manchmal sagt man auch, jemand ist entschlafen oder er hat das Zeitliche gesegnet.
2: Alles, damit man nicht sagen muss, worum es eigentlich geht?
3: Ja, aber der Tod gehört zum Leben dazu.
2: Und wie lange sagt man schon ins Gras beißen?
4: Diese Redewendung gibt es schon seit ungefähr 400 Jahren.
2: Oh, hallo Zeitmaschine. Und warum sagt man das?
3: Ja, was hat der Tod mit Gras zu tun?
4: Ich kann es euch zeigen.
2: Wird's gefährlich?
4: Nein, keine Sorge. Ich bringe euch schnell wieder zurück. Versprochen. Zeitkurs ist programmiert. Bereit machen in 3, 2, 1.
3: Wir sind auf einem Hügel gelandet, am Rande einer großen, flachen Wiese.
2: Wo genau sind wir, Zeitmaschine?
4: Irgendwo in Europa, fast egal wo. Denn vor 400 Jahren, da wurde überall in Europa gekämpft.
2: Überall?
4: Ja. Damals gab es einen Krieg, der 30 Jahre lang dauerte.
2: 30 Jahre? So lange? Das ist ja furchtbar.
3: Also noch sieht alles friedlich aus. Ich sehe da unten auf der Wiese nur jede Menge Reiter und Fußsoldaten auf der einen. Ja, und noch eine Menge Reiter und Fußsoldaten auf der anderen Seite.
4: Die Schlacht hat noch nicht begonnen. Aber gleich gehen diese beiden Armeen aufeinander los.
2: Oh Mann, Krieg ist einfach wirklich nur blöd.
4: Heute werden hier auch wieder viele Leute ins Gras beißen.
3: Oh, ich glaube, ich verstehe. Weil nach der Schlacht viele einfach im Gras liegen bleiben werden?
4: Ganz genau.
2: Können wir wieder nach Hause? Wir haben es ja jetzt verstanden.
4: Natürlich.
3: Einen Augenblick noch.
2: Was ist denn? Komm, lass uns weg. Die gehen hier doch gleich aufeinander los.
3: Siehst du das Loch da vorne im Gras?
2: Ja.
3: Ich glaube, das ist ein Kaninchenbau.
2: Oh ja, stimmt.
3: Wenn der Kampf gleich losgeht, dann trampeln die Pferde sicher den Bau kaputt.
2: Oh nein.
3: Ich bin gleich zurück.
2: Mach schnell.
4: Zeitkurs ist programmiert.
2: Können wir noch jemanden zusätzlich mitnehmen?
4: Natürlich. Wie schwer ist er denn?
2: Nicht mehr als 2 Kilo, glaube ich.
4: Kein Problem. Schon einprogrammiert.
2: Christoph kommt zurück.
3: Wir können los. Hier, schau mal.
2: Oh, wie süß.
3: Das kleine Kerlchen saß zitternd in seinem Bau. Besser, wir nehmen ihn mit. Dann kann er bei mir im Garten am Gras knabbern.
2: Ja, auf jeden Fall besser, als hier ins Gras zu beißen.
4: Bereit machen in 3, 2, 1.
0: Immerhin ein Tier gerettet. Ich mag Geschichten mit Happy End.

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0: Unsere Körper sehen ja alle unterschiedlich aus, ne? Manche von euch sind vielleicht ein bisschen größer, manche kleiner, manche sind kräftig, haben viele Muckis, manche sind eher dünn. Ihr habt vielleicht rote Haare oder seid blond oder brünett oder habt schwarze Haare. Und dann gibt es noch Unterschiede, gerade so zwischen Jungs und Mädchen, die sieht man erst, wenn die Klamotten aus sind. Und dazu haben wir von euch auch eine spannende Frage bekommen.
1: Warum hat ein Junge

0: Ob man einen Penis oder eine Vagina bekommt, steht schon ganz, ganz früh fest. Schon in den ersten Millisekunden, also im Grunde sofort nach der Zeugung, ist klar, welches Geschlecht das Kind haben wird. Und ziemlich früh kann man das auch schon noch während der Schwangerschaft im Bauch sehen. Bei den Mädchen entwickeln sich eine Vagina und Eierstöcke im Unterbauch. Bei den Jungs entwickeln sich Penis und Hoden. Jungen und Mädchen haben unterschiedliche Körper mit unterschiedlichen Geschlechtsteilen.
1: Meine Mutter hat mir gesagt, dass man beim Ultraschall ab der wievielten Woche, weiß ich nicht, erkennen kann, ob es ein Mädchen oder ein Junge ist.
2: Das sieht man nur mit einem Mikroskop. Da muss man ganz nah gucken.
0: Wenn man so ganz nah mit einem Spezialmikroskop bis in die Körperzellen hineinguckt, kann man sehen, dort gibt es einen richtigen Bauplan. Der gibt zum Beispiel vor, wie klein oder groß das Kind mal wird, ob es schwarzhaarig oder blond ist. Und in diesem Bauplan steht auch, welches Geschlecht das Kind haben wird. Beim Mädchen entwickelt sich eine Vagina, bei einem Jungen ein Penis. Meistens jedenfalls ist das so. Aber
3: niemand ist gleich. Das ist unterschiedlich, je nachdem, wie der Körper halt sich entwickelt.
0: Das stimmt. Nicht alle Menschen passen haargenau in diese Jungen- oder Mädchenschublade. Und manchmal entwickelt sich der Körper auch ein bisschen anders weiter. Was aber bei allen Kindern vollkommen gleich ist, damit überhaupt ein Kind entstehen kann, braucht es immer eine Eizelle von einer Frau und die Spermien von einem Mann. Es braucht also unbedingt zwei Geschlechter, weil die nämlich unterschiedliche Dinge können.
4: Man kann schwanger werden, wenn die Frau Eizellen hat und der Mann Spermien. Und wenn die Spermien die Eizelle halt befruchtet, können die halt ein Kind haben.
5: Und die Mädchen bekommen ja auch ihre Tage. Und sobald die Mädchen ihre Tage bekommen, können die Kinder kriegen.
0: Und schon in dem Moment, in dem so ein Kind entsteht, steht wieder fest, welches Geschlecht es hat. Beim Sex, Geschlechtsverkehr oder Liebe machen, egal wie man es nennt, wird der Bauplan des Körpers auch für Vagina oder Penis geschrieben. Aber warum das so ist, dass man zwei verschiedene Geschlechter braucht, um ein Kind zu machen und nicht anders? Ein guter Grund könnte sein, dass es Vorteile hat für die Menschen. Denn auf diese Weise bekommt jedes Kind Eigenschaften von seiner Mutter und seinem Vater mit. Ist also immer eine einzigartige Mischung aus seinen beiden Eltern.
6: Vielleicht damit die Kinder nicht genauso aussehen wie die Eltern. Wenn zwei Personen, dann sieht das Kind ja so aus wie sozusagen eine Mischung.
7: Das ist so gesagt Genetik.
8: Ich bin leider keine Naturwissenschaftlerin, aber ich denke mal, dass es halt so entstanden ist.
9: Es ist natürlich, glaube ich.
10: Ihr habt einfach immer die besten Erklärungen. Es ist natürlich, glaube ich. Ja, genau so ist das. Wenn ihr übrigens auch mal eine Frage habt, die unser Herzfunk-Team für euch beantworten soll, dann könnt ihr die immer an uns schicken. Ihr könnt sie auch ins Gästebuch schreiben auf maus-live.de. Und in diesem Fall hat sich Maus-Reporterin Katrin um die Frage gekümmert und die Kinder der Gesamtschule in Schlebusch. Aber auch andere aus dem Team kümmern sich dann gerne um eure Fragen. Und wir haben schon ganz, ganz viele Fragen im Herzfunk beantwortet, wo es auch um Körper, um Gefühle, um alles Mögliche geht. Wir haben zum Beispiel, ich gucke jetzt gerade mal auf der Seite nach, wir haben zum Beispiel schon mal drüber gesprochen, wie viel Freunde kann man eigentlich haben? Und warum schlafen Eltern eigentlich so lange? Oder wieso werden Kinder geduzt und Erwachsene gesiezt? Und was mache ich eigentlich, wenn mir so richtig langweilig ist? Antworten auf all diese Fragen findet ihr auf maus-live.de im Herzfunk. Und wie gesagt, wenn ihr auch eine Frage habt, immer her damit.

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1: Hallo, ich heiße Moritz, ich bin 6 Jahre alt und ich wünsche dir, was meine Mama hat gesagt.

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1: Hallo, ich heiße Jonathan und ich bin 4 Jahre alt und ich wünsche mir was mit Stufe, mit Amelie und mit Felina und Emilia.
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1: Hallo, ich heiße Blitz und ich wünsche mir das Lied, meine Mama hat gesagt. Und ich grüße damit Olivia, Malu, meine Familie und Oma und Opa.

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1: Hallo, ich heiße Thea. Ich bin 5 Jahre alt und ich wünsche mir das Lied Fußball im Weltall und ich grüße dafür Mama, Papa und Paula.
2: Heute ist Fußball.

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Verrat uns einfach und sprich auf unseren Anrufbeantworter. Wünsch dir dein Lied und schick gleich noch einen Gruß an deine Freunde oder deine Familie hinterher. Mit ein bisschen Glück kannst du deine Nachricht und dein Song bald hier hören. Aufgepasst, hier kommt die Nummer. 0800 5678 234.

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1: Hallo liebe Maus, ich bin der Gabriel und bin 11 Jahre alt. Und ich wünsche mir das Lied Poor Boy von The Lord. Viele Grüße, Gabriel. Und grüßen möchte ich meinen Opa.

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1: Hallo, ich heiße Lea und ich wünsche mir das Lied Feuer, Feuer. Und ich grüße meine Familie und meine Freunde. Tschüss. Feuer!

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1: Hallo, ich bin der Moritz, 8 Jahre alt und ich wünsche mir das Lied Mona Lisa Motion. Damit möchte ich meine ganze Familie und auch die Maus grüßen und den Elefanten natürlich auch.
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1: Hallo, ich bin der Joscha und ich wünsche mir das Lied Ray of Light von Nico Santos und fände es cool, wenn das auch mal in den Mauscharts auftaucht. Ich grüße meine Familie und Freunde.

Ich heiße Elina und ich bin 9 Jahre alt und ich wünsche mir das Lied, die Elf, die zusammenhalten. Ich weiß leider nicht, von wem das ist. Und noch ganz liebe Grüße an die Maus, an die Ente, an den Elefanten und an das ganze Mausteam und an meine Familie. Ciao!

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2: Hallo, wir sind
3: Hanne,
2: Benita und Rodana.
3: Wir wünschen uns das Lied
2: Sapphire von Ed Sheeran.
4: Danke!

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1: Hallo, ich bin der Jordan und ich wünsche mir das Lied lauter, lauter, lauter. Und grüße meinen großen Bruder, meinen Onkel, meine Tante, meine Mama und meinen Papa. Tschüss!

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1: Hallo, ich bin Carlotta, ich bin 6 Jahre alt und ich wünsche mir das Lied I'm Coming Up von Pink. Und damit grüße ich das ganze Maus-Team und meine Mama und meinen Papa. Tschüss.

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1: Hallo, ich bin Nikias. Ich bin 10 Jahre alt und ich wünsche mir das Lied Who Let the Dogs Out. Damit grüße ich meinen Vater. 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
1: Hallo, ich bin Mia, 10 Jahre alt und ich wünsche mir das Lied Fire von Sarah Engels und damit grüße ich meine Klassenlehrerin Frau Borsch und noch alle, die jetzt gerade die Maus hören. Tschüss!

Flashlight von Sarah Larsson. Und ich grüße damit das ganze Maus-Team, meine Familie, Nora, Tamo, Hero, Tida, Julia und Stefan, meine Eltern und meine Freundin Ella. Tschüss!

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1: Hallo, hier ist Bosse. Ich habe eine Frage. Ich würde nämlich sehr gern wissen, warum ist Glas eigentlich durchsichtig? Tschüss!
2: Eine gute Frage, Bosse, die du uns da auf dem Maus-Anrufbeantworter gestellt hast. Wir machen uns heute mal auf Antwortsuche für dich.
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4: mit Brillen, Glas und wie es hergestellt wird, Fingernägeln und ihrer Farbe und natürlich mit der Maus und dem Elefanten. Aujourd'hui, avec des lunettes, de la verre et sa fabrication, des ongles et leurs couleurs, et bien sûr, avec la souris et l'éléphant. Das war Französisch.
2: Hallo ihr Lieben, ich bin's Nina. Oh, Elefant, was hast denn da für eine schicke Brille auf? Hey, hast du gefunden? Ja, wow. Oh, nee. Ah, Vorsicht, der Mülleimer. Oh, ja, ist vielleicht nicht ganz deine Sehstärke, diese Brille. Ja, da hast du recht, die ist wirklich hübsch. Aber weißt du was? Wahrscheinlich vermisst jemand anders die jetzt auch. Na klar, naja, vielleicht meldet der oder diejenige sich ja bei uns. Und dann können wir da gemeinsam dafür sorgen, dass er oder sie wieder den richtigen Durchblick hat.

0: das war's jetzt. Habe ich was vergessen? Nein.
1: Frag doch mal den Knoten im Taschentuch, Ralf. Ja, so eine Eselsbrücke kann ja auch helfen, wenn einem mal der Durchblick fehlt. Wobei, wir können natürlich auch helfen. Naja, ich meine, wenn jemandem mal der Durchblick fehlt, weil er oder sie vielleicht was nicht versteht. Dafür haben wir doch die hier.
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1: Malia und Bosse wollen zum Beispiel das hier wissen.
3: Hallo, ich bin Malia und ich will fragen, wieso sind Flaschen durchsichtig?
4: Hallo, hier ist Bosse und ich habe eine Frage. Ich würde nämlich sehr gern wissen, warum ist Glas eigentlich durchsichtig? Tschüss!
1: Naja, und Anton weiß schon, Glas besteht aus Sand. Aber auch er wundert sich, dass das durchsichtig ist.
5: Hallo, ich bin Anton, wohne in Bad Münder und bin 7. Meine Frage ist, in fertigem Glas ist ja Sand. Warum sieht man das Sand nicht? Tschüss!
1: Also, woran liegt das alles? Mal hören, was Mausreporterin Lisa für euch rausfindet.
6: Da soll Sand drin sein? Wenn ich es nicht besser wüsste, würde ich sagen, nie im Leben. Das Wasserglas, was ich hier in der Hand halte, das ist einfach nur durchsichtig. Kein Sandkörnchen zu sehen. Aber es ist drin. Das wusste man schon vor Tausenden von Jahren.
7: Nimm 60 Teile Sand, 180 Teile Asche aus Meerespflanzen, 5 Teile Kreide und du erhältst Glas.
6: So lautet das älteste Rezept für Glas, das wir heute kennen. Das ist ungefähr 2700 Jahre alt. Sand hat man schon damals genommen, um Glas zu machen. Und so ist es bis heute geblieben. Die anderen Zutaten, die haben sich aber ein bisschen verändert. Das Rezept für Glas würde heute ungefähr so lauten.
8: Nimm Quarzsand, Soda, Kalk, Dolomit, Pottasche und Feldspat.
6: Diese Mischung wird in einem riesigen Ofen in einer Wanne heiß gemacht. Richtig heiß. Über 1500 Grad. Und dabei schmelzen die Zutaten. Und weil der Sand so heiß wird, lösen sich die Sandkörnchen auf. Wie Salz im Nudelwasser. Aus den Zutaten ist eine Masse geworden. Wie ein Teig, bei dem man auch die Butter und die Eier und das Mehl nicht mehr sieht. Jetzt muss diese Masse noch in Form gebracht werden und abkühlen. Und fertig ist eine Fensterscheibe oder eine Flasche oder ein Wasserglas. Es gibt also keine Sandkörnchen mehr. Deswegen kann man die auch nicht sehen. Und deswegen ist das Glas auch durchsichtig. Das wäre es nicht, wenn die Sandkörnchen nicht komplett aufgelöst wären. Früher war das übrigens nicht so. Die ersten Gläser, die Menschen gemacht haben, die waren nicht so schön durchsichtig wie mein Wasserglas hier. Die waren farbig. Und da konnte man auch mal das eine oder andere Sandkörnchen drin entdecken. Wenn die Zutaten für das Glas nämlich nicht ganz so doll erhitzt wurden. Bei Wassergläsern ist es ja nicht schlimm, wenn man durch sie nicht durchgucken kann. Bei Fensterscheiben aber wäre das ein Problem. Da können wir froh sein, dass wir heute wissen, wie man durchsichtiges Glas macht. So kann im Frühling die Sonne durch ein wunderbar durchsichtiges, frisch geputztes Fenster schimmern.
1: Jo, und auch im Auto haben wir den Durchblick. Oder im Zug oder wo auch immer wir durch Glas rausgucken. Und wenn euch da draußen vielleicht noch der Durchblick in irgendeiner Sache fehlt, dann ruft uns doch an, wir kümmern uns drum.
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1: Erinnert ihr euch noch an Cleo Fischer? Die konntet ihr gestern hier in unserer Maus zum Hören kennenlernen. Cleo Fischer, die Nachwuchsdetektivin. Gestern hat Cleo hier einen sehr besonderen Familienfall auf den Tisch bekommen von Brunzi. Die, die es gehört haben, werden sich erinnern. Cleos Freund Brunzi glaubt nämlich, als Baby vertauscht worden und in einer anderen Familie gelandet zu sein. Tja, mal hören, was Cleos weitere Ermittlungen da heute ergeben.
2: Detektiv Cleo Fischer. Für ganz besondere Fälle. Meine Detektiv war 3 Stunden alt und schon ist mir, Cleo Fischer, ein Riesenfehler passiert. Wie sagt Privatdetektiv Rob Bobinski im Fernsehen immer?
3: Egal was ist. Wenn du verdeckt ermittelst, darfst du dich nicht erwischen lassen.
2: Und genau das war passiert. Justus Vonnebrink hat mich im Schlafzimmer seiner Eltern erwischt. Und Herr Vonnebrink wollte jetzt wissen, was ich da zu suchen hatte.
4: Cleo, was soll das bitte?
2: Das Dumme war, dieser Herr Vonnebrink ist nicht nur der Vater von Justus, sondern auch der Direktor meiner Schule.
5: Ich kann das erklären, Herr Direktor. Und Sie, warum war ich nochmal oben?
2: Mir fiel einfach keine Ausrede ein. Und ich konnte ja nicht sagen, dass ich oben war, weil Brunzi glaubte, dass er bei der Geburt vertauscht worden war und in Wahrheit Vonnebrinks Sohn war.
5: Cleo war oben, weil sie pullern musste. Mädchenblase, kennt man ja. Und dann hat sie sich verlaufen. Ist das totale Labyrinth hier oben bei euch?
2: Gar nicht mal schlecht von Brunzi. Vielleicht war er doch nicht so blöd, wie ich dachte. Herr Vonnebrink ließ uns gehen. Mir war natürlich klar, dass unsere Beweise nicht ausreichten, um vor Gericht zu gehen. Wir brauchten einen echten Beweis. Akten. Und diese Akten, da war ich mir ziemlich sicher, würden wir im Krankenhaus Maria Heimsuchung finden. Denn da sind Brunzi und Justus zur Welt gekommen. Nur, wie kamen wir ins Krankenhaus rein?
5: Hilfe! Mein Freund Brunzi braucht einen Arzt!
6: Was hast du denn?
5: Cleo, was habe ich nochmal?
2: Ich nehme alles zurück. Brunzi war doch so blöd, wie ich anfangs dachte.
5: Einen schlimmen Herzinfarkt hat er, Frau Doktor. Genau, einen ganz schlimmen... Was?
6: Herzinfarkt? Das würde mich wundern. Aber wenn es dich beruhigt, untersuche ich dich mal. Komm mal mit.
2: Die Ärztin nahm Brunzi mit. Genau das war mein Plan. Und jetzt konnte ich heimlich in den Keller schleichen, denn Akten findet man immer im Keller. Da unten war es ziemlich dunkel und unheimlich. Akten fand ich leider auch keine. Nur eine Ratte. Dann...
3: Was suchst du denn hier?
5: Haben Sie mich erschreckt?
2: Wie aus dem Nichts war plötzlich dieser komische Mann hinter mir.
3: Du weißt schon, dass du hier nicht sein darfst.
5: Nein.
3: Du suchst die Akten, richtig?
5: Woher wissen Sie das?
3: Die suchen alle. Aber sie sind nicht mehr da.
5: Wo sind sie?
3: Verbrannt. Vor 10 Jahren, am 13. Oktober, brach hier ein furchtbares, alles verzehrendes Feuer aus. Keiner weiß warum. Die Akten waren nicht zu retten. Sie verbrannten. Restlos.
5: Schade. Ich geh mal besser.
2: Mir wurde es zu unheimlich da unten mit dem Kerl, dessen Stimme mich irgendwie an die von Rob Bobinski erinnerte. Als ich später zu Hause Brunzi alles erzählte, war er ganz aufgeregt.
5: Cleo, 13. Oktober. Einen Tag nach meiner Geburt verbrennen die Akten? Das ist kein Zufall.
2: Aber was ist es dann?
5: Vielleicht wurde ich nicht aus Versehen vertauscht. Vielleicht war das Ganze ein Plan. Deshalb mussten die Akten weg.
2: Ein Plan von wem?
5: Geheimdienst. Außerirdische. Keine Ahnung.
2: Kann ja sein, aber wie beweisen wir das? Wir stecken in einer Sackgasse, Brunzi. Das hörte er natürlich nicht gern. Er ging ziemlich geknickt nach Hause. Es war ja auch schon spät. Ich hatte Hunger bekommen. Also ging ich zu Mesut, der den Imbiss gegenüber hat. Eigentlich bin ich ja Vegetarierin. Aber Mama sagt immer, dass Döner kein Fleisch ist. Also kann ich Döner zum Glück essen.
7: Mit allem?
5: Ja, mit allem. Mesut, sag mal, du kriegst doch immer alles mit, oder? 13. Oktober vor 10 Jahren? Ist dir da was aufgefallen?
7: Vor 10 Jahren? Cleo.
5: Naja, es war das Jahr, in dem Brunzi geboren wurde. Und ich.
2: Und dann kam der Durchbruch. Mesut war zwar nichts aufgefallen, aber er hatte viele Fotos von damals. Es war nämlich das Jahr, in dem er seinen Imbiss eröffnete. Auf den Bildern waren alle Bewohner unseres Hauses zu sehen. Und mir fiel es wie Schuppen von den Augen. Denn während meine Mama so dick war, als hätte sie einen Medizinball verschluckt, war Brunzis Mama spindeldürr. Wie konnte das sein, wo sie doch schwanger mit Brunzi sein musste?
6: Cleo.
5: Guten Abend, Frau Dumm, Schombrutzki. Haben Sie vielleicht eine Sekunde für mich?
2: Ich habe ganz vorsichtig mit Frau Dumbatz gesprochen und ihr von Brunzis Verdacht erzählt. Und ich habe ihr erzählt, was ich mittlerweile glaubte. Und was soll ich sagen? Ich hatte recht. Später, Mama war schon zurück, kam Brunzi noch einmal zu mir hoch. Da hat er mir dann erzählt, was ihm seine Mutter schweren Herzens gestanden hatte.
5: Ich wurde adoptiert, Cleo. Ich weiß, Brunzi. Mama konnte keine Kinder mehr bekommen, wollte aber unbedingt noch eins. Und da hat sie mich, zu sich genommen. Sie wollte es mir eigentlich schon lange sagen, hat es aber nicht übers Herz gebracht.
2: Das war ziemlich viel für Brunzi, weil seine echte Mama war leider nicht Frau von der Brink. Aber er sollte sie bald kennenlernen. Trotzdem sah er irgendwie geknickt aus. Ich habe ihn in den Arm genommen, um ihn zu trösten. Aber nicht lang, ist ja auch ein bisschen eklig.
5: Cleo, wir sind ein echt gutes Team, oder? Sollen wir das mit der Detektei nicht zusammen machen?
2: Naja, was sollte ich sagen? Wir waren wirklich ein gutes Team.
5: Okay, unter einer Bedingung. Die Detektei heißt nur Fischer und nicht Dumbatz und Fischer. Wie du meinst.
2: Aber wenn du willst, nenne ich dich ab jetzt Ben und nicht mehr Brunzi.
5: Nee, wieso? Brunzi ist doch viel lustiger.
2: Und so fing alles an mit meiner Detektei für ganz besondere Fälle. Wir dachten, dass unser erster Fall schon ganz schön aufregend war. Wir Dummies hatten keine Ahnung, dass es noch viel, viel spannender und gefährlicher werden würde.
1: Irgendwie gut, oder? Da dürfen wir wohl gespannt sein auf viele weitere Fälle der Detektei Cleo Fischer.

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1: Maus, jetzt habe ich eine Überraschung für dich. Naja, also genau genommen habe nicht ich die Überraschung für dich, sondern Lucia. Lucia wünscht sich nämlich ein Lied, das mit Sicherheit auch dir ziemlich viel Freude machen wird. Ja, hör mal.
2: Hallo, ich bin die Lucia, bin 6 Jahre alt, wünsche mir das Lied Max Forster von Frag die Maus und ich grüße alle, die mich hören und das Maus-Team und den Hasen.

0: Sag mal, habt ihr da draußen Lust auf eine Ohrenreise mit Durchblick? Kommt, dann nehmen wir euch jetzt mal mit an einen Ort, an dem Gläser hergestellt werden, in eine Glasfabrik. Die steht in Bofzen in Niedersachsen und unsere Mausreporterin Caroline ist für uns mal zusammen mit Kinderreporterin Mia dorthin gefahren.
1: Wer das Gebäude in Bofzen betritt, der ahnt gleich, was hier hergestellt wird. Vitrinen mit unzähligen Gläsern stehen im Besprechungszimmer. Gurkengläser, Marmeladengläser, Saftgläser, Gläser mit Kaffeepulver, Rotkohl oder Silberzwiebeln. All das wird in der Glasfabrik im niedersächsischen Bofzen hergestellt. Und mir kommen ein paar Gläser bekannt vor.
2: Ich kenne das Bohnenglas, das Maisglas und das kleine Gurkenglas.
1: Carsten Teibes von der Glasfabrik zeigt mir, wie die Gläser hergestellt werden. Egal, ob hinterher Gurken oder Marmelade reinkommen, erstmal braucht man Rohstoffe, also Zutaten, um Glas herzustellen. Eine davon kennt Mia ziemlich gut. Quarzsand. Den findet man in fast jedem Sandkasten. Dann gehören noch Soda, Kalk und ein paar andere Stoffe dazu, die das Glas durchsichtig machen. Denn hier in Bofzen wird nur sogenanntes Weißglas hergestellt. Die Rohstoffe muss die Firma erstmal einkaufen.
3: Das wird jetzt hier mit LKWs hergebracht, ne, und wird jetzt hier in die Silos abgeladen. Das wird hier vorne einfach nur abgekippt, wie du siehst, und wird das dann in die Silos einfach mal hochgepumpt.
1: Das Glas wird aber nicht nur aus Sand und Soda hergestellt. Vor den Silos steht auch ein großer Lastwagen, der Altglas geladen hat. Ein LKW voller weißer Glasscherben. Die werden hier geschmolzen und zu neuem Glas verarbeitet. Aber puh! Also gehen wir in die große Produktionshalle. Sie ist mehrere hundert Meter lang. Und um da rein zu dürfen, braucht Mia erstmal eine kleine Ausrüstung. Ohrenschützer. Die sehen aus wie
2: Mickey Maus.
1: Aber wofür eigentlich der Ohrenschutz? Das hören wir, als wir die Tür öffnen. In einer Glasfabrik hält man es wirklich nicht ohne Ohrenschützer aus. Die Maschinen sind einfach zu laut. Herr Teibes zeigt als erstes einen kleinen Raum, in dem es ein bisschen leiser ist. Dort stehen zwei große Computer. Und an denen kann man sehen, was mit dem Sandkastensand und den anderen Rohstoffen aus den Silos passiert. Sie werden in einem großen Backofen geschmolzen, erklärt der Kollege von Herrn Teibes, Heinz-Jürgen Vrastil.
4: Jetzt hast du hier das ganz große Feuer und diese kleinen Punkte, die du da überall siehst, das ist das, was da drüben, wo er vorhin schon war, dann fertig gemacht wird. Und ganz kleine Kuchen sind das, die schwimmen dann da drauf, bis sie dann so langsam mal aus Sand dann flüssiges Glas wird.
2: Ist der Computer auch heiß?
4: Nein, den kannst du anfassen. Das ist nur ein bisschen warm. Aber da drin, das sind 1600 Grad.
1: Mia traut sich ganz nah an den heißen Ofen heran. Sie klettert viele Treppenstufen hinauf, um sich die sogenannte Schmelzwanne aus der Nähe anzuschauen. Und sie kann einen Blick in die Glut erhaschen. Das flüssige Glas sieht leuchtend orange aus. Aber Fragen kann man hier nicht stellen. Die Maschinen sind wieder viel zu laut. Und nach dem kleinen Ausflug zur Schmelzwanne ist Mia erstmal ein bisschen erschöpft.
2: Mir war auch ein bisschen heiß.
1: Aber Mia hat trotz Hitze und Lärm etwas Spannendes beobachtet.
2: Die Gläser, die flitzen da ganz schnell runter.
1: Auch von unten kann man das erkennen. Aus der Schmelzwanne tropft flüssiges Glas. Das erklärt Herr Vrastil noch mal genauer.
4: Was Mia jetzt gesehen hat, ist, wie die Glastropfen geschnitten werden. Sie fallen dann in die Produktionsmaschine und werden dann zu einem Glas geformt.
1: Die Glastropfen werden in die Form gefüllt und abgekühlt. Unter der Produktionsmaschine hat sich schon eine lange Straße aus Marmeladengläsern gebildet. Die werden auf einem Fließband weitertransportiert und abgekühlt. Bis sie ganz kalt sind, dauert es mehrere Stunden. Danach werden sie noch mit einer Flüssigkeit besprüht, die man Vergütungsmittel nennt. Sie soll dafür sorgen, dass die Gläser schön glatt sind. Zum Schluss werden die Gläser durch eine Maschine geschleust und die kontrolliert jedes einzelne Marmeladenglas auf Fehler. Das klingt dann so. Nur die guten Gläser kommen dann weiter und werden verpackt und verkauft. Mia darf sich eins vom Fließband nehmen. Es ist noch ein bisschen warm. Und vielleicht denkt sie ja beim nächsten Spiel im Sandkasten daran, wie es hergestellt wurde.
0: Wahnsinn, oder? Was schon alles mit so einem Marmeladenglas passiert ist, bevor es bei uns im Schrank steht. Höchst spannend, so ein Besuch in der Glasfabrik, finde ich. Und hier im Hintergrund, da blubbert was. Hört ihr? Ich glaube, das ist Angeberwasser.

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0: Naja, drehst du noch mal eine Runde mit deinem Brillenfundstück-Elefant.
1: Heieia, also ich bleibe dabei. Heieia, die Brille mit der Sehstärke, die ist nix für dich. Ja, die ist total schön, aber bei deinen Augen, da richtet sie eher Chaos an, als dass sie dir beim Sehen hilft. Naja, möglicherweise findet sich ja der oder die Besitzerin noch. Vielleicht machen wir mal einen Aushang an der Studiotür oder sowas. Und so lange hören wir mal, wie das mit der richtigen Brille eigentlich funktioniert. Und zwar am Beispiel von Hannas Brille.
2: Das ist so eine Sportbrille, da ist rosa und dunkelpink bei und dann hat die noch so Moppen. Und die Brillen, die sind in meiner Sehstärke eingestellt. Also Sehstärke ist, das ist auf die Augen eingestellt. Also ich sehe dann alles schärfer und sowas.
3: Doch wie funktioniert das eigentlich? Warum kann Hanna besser sehen, wenn sie durch zwei Gläser guckt? Das will ich von dem Mann wissen, der Hannas Brille gemacht hat. Er ist Optiker in Erftstadt.
4: Mein Name ist Harald Eichner. Wir machen Brillen, damit Leute besser sehen können.
3: Harald Eichner erklärt mir, dass der kleine schwarze Punkt im Auge Pupille heißt. Einfach erklärt funktioniert das Sehen so. Durch die Pupille fällt das Licht ins Innere des Auges. Dort wird es dann an verschiedenen Stellen weiterverarbeitet, bis schließlich ein Bild auf der Netzhaut entsteht. Aber wenn an irgendeiner Stelle die Zusammenarbeit nicht so gut funktioniert, ist das Bild auf der Netzhaut nicht scharf und wir sehen nicht gut.
4: Also es gibt übersichtige Menschen und kurzsichtige Menschen. Also übersichtige können in der Ferne besser sehen und haben halt ein bisschen Probleme in der Nähe. Bei den kurzsichtigen Kindern ist es was ganz anderes. Die brauchen die Brille, damit sie grundsätzlich in der Ferne auch scharf sehen können.
3: Meistens sind Kinder übersichtig, sagt Harald Eichner. Ob man kurz oder übersichtig ist, kann der Optiker oder der Augenarzt mit einem Sehtest feststellen. Da muss man dann Zahlen oder Buchstaben in verschiedenen Größen vorlesen. Und man kann auch probeweise schon mal durch Brillengläser gucken. So stellt der Optiker fest, welche Sehstärke man braucht.
4: Es gibt ja ganz, ganz viele Brillengläser in unterschiedlichen Stärken. Und die machen wir ja nicht selber, sondern die kriegen wir geliefert von Unternehmen, die diese Gläser herstellen und uns zur Verfügung stellen, damit wir sie dann in die Brillen einschleifen können.
3: Heißt, Harald Eichner bearbeitet die großen Gläser, die er von dem Unternehmen bekommen hat, damit sie richtig in die Brille passen. Wie das geht? Gucken wir uns jetzt mal an.
4: Brille kommt in die Maschine. Und dann fährt hier so ein Stift hoch, der geht auf die Innenkante der Brille und fährt einmal rum. Und dann hat man die Form der Brille in der Maschine.
3: Nun übermittelt die Messmaschine die Daten an die Schleifmaschine. Darin befestigt Harald Eichner nun das Brillenglas.
4: Und dann geht's auch schon gleich los. Nämlich jetzt. Jetzt kommt Wasser, weil man kann nur mit Wasser schleifen. Und jetzt wird's laut. Jetzt haben wir das Glas rausgenommen. Jetzt haben wir die richtige Form der Brille. Jetzt wird die Brille, wenn es eine Kunststoffbrille ist, wird sie leicht erwärmt. Hier ist ein umgedrehter Föhn, da kommt warme Luft raus, da wird die Brille reingehalten, die Brille wird leicht erwärmt, dadurch dehnt sie sich aus und jetzt wird das Glas eingesetzt und dann ist es drin.
3: Die Gläser bestehen heute übrigens fast immer aus Kunststoff. Das ist ziemlich praktisch, denn so können sie nicht so schnell kaputt gehen.
5: Wenn mir meine Brille runterfällt oder ich mich da versehentlich mal draufsetze oder so, passiert da was?
4: Nein, an den Gläsern geht nichts kaputt. Wenn man sich draufsetzt, ist meistens die Brille kaputt.
3: Mittlerweile gibt es für Kinder aber sogar Brillen, die aus einer Art Gummi gemacht sind. Die kann man richtig lang ziehen und verdrehen. So wie Hannas Sportbrille.
2: Dann kann die Sportbrille sich noch so ganz, ganz breit biegen. Aber man darf die nicht so breit biegen, dass die bricht.
0: Das hört sich wirklich praktisch an. Vielleicht noch ein kleiner Tipp von mir. Draufsetzen ist natürlich trotzdem keine gute Idee. Hoppala, Telefon. Oh, das ist meins. Das ist Marie. Ja, unsere Marie. Hallo Marie, wie kommen wir denn zu dieser Ehre?
6: Hallo ihr vier. Ich habe mal eine total blöde Frage.
0: Ja?
6: Weil habe ich vielleicht im Mausstudio irgendwo meine Brille liegen lassen?
1: Oh nein!
6: Hä? Moment, warum lacht ihr mich jetzt aus?
1: Naja, hast du. Die ist hier. Und rat mal, wer sich schon ein bisschen in die verliebt hat.
6: Elefant?
1: Ja.
6: Na gut, also bis ich sie abhole, kannst du sie ja von mir aus noch ein bisschen tragen.
1: Das vielleicht lieber nicht. Hier ist schon einiges umgetrampelt worden. Ich glaube, deine Brille ist für einen Elefant nicht so ganz optimal eingestellt.
6: Ja, die ist auch ein bisschen stärker. Ich bin ja schon so ein bisschen blind und laufe die ganze Zeit in meinen Kontaktlinsen rum. Aber ich würde die Brille schon gern wieder haben.
1: Naja, prima. Die kriegst du auf jeden Fall wieder.
6: Okay, super. Danke euch auf jeden Fall. Schöne Sendung.
1: Dankeschön. Tschüss, Marie. Ach so, jetzt aber bitte nicht direkt das nächste Chaos-Elefant. Schieb dir Maries Brille doch vielleicht so cool hoch, ja? Das machen doch so coole Sonnenbrillenträger auch manchmal. Ja, so, hätten wir das zum Glück geklärt.
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0: Jetzt wollen wir hier mal checken, ob ihr da draußen den Durchblick in Sachen berühmte Person mit Brille und Durchblick habt. Na, Elefant, wir haben jetzt doch dieses Rätsel, in dem der, der Dingens gesucht wird. Fast verplappert. Dabei ist das Erraten doch jetzt euer Job.
1: Wer bin ich?
2: Zaubern, ja, kannst mir ja viel erzählen. Zeig mal, was du so drauf hast.
3: Das ist kein Problem, Dudley. Also, pass auf. Ascendio!
2: Ja, und?
4: Während Dudley sich langsam, leicht schwankend und sichtlich überrascht, Richtung Zimmerdecke erhebt,
2: kann mich vielleicht mal jemand hier oben,
4: packt unser Held das Nötigste in seinen Koffer.

0: Tschüss.
1: Aua.
2: Oh.
1: Sag mal, nicht, dass es von Bedeutung wäre, aber was genau stand da eigentlich eben auf deinem komischen Schild da?
2: Tja, 9¾. Wieso?
1: Nur so. Ach, Muggel.
3: Und habt ihr ihn erkannt? Bei wem heißen Menschen ohne Zauberkräfte Muggel? Und wer startet mit dem Hogwarts Express von Gleis 9¾? Jawohl, natürlich Harry Potter.
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0: Wir kümmern uns in dieser Maus zum Hören ja um den richtigen Durchblick. Und Maushörerin Oda hat uns auch noch eine gute Frage auf dem Maus-Anrufbeantworter gestellt.
1: Hallo, ich bin Oda und ich habe eine Frage. Warum ist, wenn der Fingernagel über die Haut gewachsen ist, weiß und wenn der noch nicht über die Haut gewachsen ist, noch durchsichtig? Tschüss!
0: Ja, also weil es schick ist, ist wahrscheinlich nicht die richtige Antwort. Ich habe tatsächlich keine Ahnung, oder? Mal hören, ob Mausreporterin Doro mehr Durchblick hat als ich.
2: Ihr Kinder stellt immer so clevere Fragen. Da habe ich mir noch nie drüber Gedanken gemacht. Klar, der Nagel sieht dort, wo er noch auf dem Finger aufliegt, rosa aus. Und am Nagelrand, also dort, wo man ihn abschneidet, ist er weiß. Aber warum? Tja, das ist eine gute Frage, auf die ich leider widersprüchliche Antworten bekommen habe. Dabei habe ich wirklich viel gelesen, mit medizinischen Fußpflegerinnen und auch mit Hautärzten gesprochen. Das Problem ist nur, die Fachleute haben mir das mit dem weißen Fingernagelrand unterschiedlich erklärt. Selbst die Hautärzte haben sich widersprochen. Und weil ich selbst nicht in den Nagel hineingucken kann, bleibt mir wohl nichts anderes übrig, als euch einfach von beiden Erklärungen zu erzählen. Aber fangen wir erstmal mit dem an, was eindeutig ist. Dort, wo der Nagel auf dem Nagelbett liegt, sieht er zart rosa aus. Die rosa Färbung kommt nicht vom Nagel selbst. Stattdessen schimmert die Durchblutung des Nagelbetts durch den Nagel hindurch. Das kann man auch gut sehen, wenn man mal fest auf einen Fingernagel draufdrückt. Dann drückt man nämlich das Blut zur Seite weg. Der Nagel verliert für einen Moment seine rosa Farbe und wird hell. Der Nagel an sich ist also durchsichtig. Wieso wird er dann aber weiß, wenn er über das Nagelbett hinauswächst?
3: Die eine Erklärung ist diese.

0: Der Nagel ist nicht komplett durchsichtig. Er hat eine leicht milchige Farbe. An der Stelle, wo der Nagel fest mit dem Nagelbett verwachsen ist, scheint trotzdem die Haut unter dem Nagel hindurch. Eben weil Nagel und Nagelbett fest miteinander verbunden sind. Am Ende liegt der Nagel aber nicht mehr fest auf dem Finger. Er hängt sozusagen in der Luft. Und dort wird dann die eigentliche weißliche Farbe des Nagels sichtbar.
1: Die andere Erklärung ist diese.
0: Dort, wo der Nagel auf dem Nagelbett aufliegt, wird er mit Feuchtigkeit und Fetten versorgt. Wenn der Nagel über den Finger hinaus wächst, bekommt er keinen Nachschub mehr an Feuchtigkeit und Fetten. Stattdessen ist er von Luft umgeben. Die Luft trocknet den Nagelrand aus und durchs Händewaschen verliert der Nagelrand zusätzlich an Fett. So entsteht die weiße Färbung. Tja, was von beidem nun richtig ist, kann ich als Nicht-Hautärztin, Nicht-Fußpflegerin und Nicht-Mikroskopbesitzerin leider nicht sagen. Aber um euch wenigstens noch ein bisschen was Spannendes und Eindeutiges mitzugeben, kommen hier meine Top 3 des Nagelwissens.
1: Nummer 1.
0: Fingernägel bestehen aus 100 bis 150 übereinander und nebeneinander liegenden Hornschichten, die fest miteinander verwachsen sind.
1: Nummer 2.
0: Die verschiedenen Fingernägel wachsen unterschiedlich schnell. Der Nagel am Mittelfinger wächst am schnellsten, der am Daumen am langsamsten.
1: Nummer 3.
0: Im Durchschnitt wächst ein Fingernagel bis zu 1 Millimeter pro Woche. Ein Zehennagel braucht für 1 Millimeter dagegen einen ganzen Monat.
2: Moment mal, 1 Millimeter pro Woche, das bedeutet ja, in einem Jahr, das sind 52 Wochen, wächst so ein Fingernagel 52 Millimeter, also 5,2 Zentimeter, ungefähr so viel, wie so ein ganzer Finger von euch lang ist. Boah, stellt euch das mal vor, ihr würdet die Fingernägel nicht abschneiden, ein Jahr lang, dann wäre euer Finger in einem Jahr doppelt so lang wie jetzt. Oh Mann.

0: Oh, eine Sache schulde ich euch noch, ist mir gerade eingefallen. Nee, nicht euch, sondern den Mausfans da draußen. Unsere Telefonnummer.
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0: Probiert's doch schnell mal aus und vielleicht hören wir euch dann schon ganz bald hier. Ich bin Nina und wir vier sagen jetzt Tschüss.

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2: Wusstet ihr, dass Esel richtig gute Feuerwehrleute sind? Also ich will euch jetzt hier nicht erzählen, dass Esel mit der Drehleiter anrücken, wenn es brennt. Aber sie können dabei helfen, dass sich ein Waldbrand nicht weiter ausbreitet. Sie fressen nämlich Gras und kleine Büsche, und zwar bis auf den Boden. Da wächst dann wirklich gar nichts mehr. Und deshalb kann sich auch ein Waldbrand nicht mehr ausbreiten, weil die Esel eine Schneise gefressen haben. Feuer braucht nämlich Holz oder Gras, um sich im Wald auszubreiten. In einem großen Waldgebiet in Spanien sind die Esel schon seit dem Frühling im Einsatz, um dort Waldbrände zu verhindern. Dabei hilft ihnen übrigens auch ihr großer Hunger. Esel sind nämlich mehr als die Hälfte des Tages mit Fressen beschäftigt. Das macht sie zu sehr fleißigen Feuerwehrleuten.
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3: Ihr hört die Maus im Radio, diese Stunde mit mir, Annika. Und ich habe natürlich auch die Auflösung für euch. Dieses Lied war es. Ich hoffe, ihr habt es gehört. Es war Viva Colonia von den Höhnern. Ganz hervorragend gespielt auf dem Pilotenstuhl. Nochmal ganz großen Applaus auf jeden Fall für diese Idee. Es war super schwer, ich gebe es zu. Und vielleicht ist so ein Stuhl auch jetzt nicht die allerbeste Methode, um sich so eine Melodie zurecht zu basteln. Matti aus unserem Maus-Musikteam, der kann das mit ganz anderen Sachen, die er bei sich zu Hause hat. Vielleicht noch einen ganz kleinen Tacken besser. Und da denkt man erstmal gar nicht, wie gut das nachher klingen kann.
4: Alle Finger voller Kleber und ein ziemliches Chaos. Ich bastel gerade eine Geburtstagskarte für meinen Freund Thorsten. Mittlerweile bin ich beim dritten Versuch. Ich habe mir aber auch was Schwieriges ausgesucht. Gelber Hintergrund und vorne drauf soll ein Eichhörnchen. Thorsten liebt Eichhörnchen. Meine ersten Versuche sahen leider nicht so süß und niedlich aus, eher wie kleine Eichhörnchenmonster. Diese Version sieht aber eigentlich ganz gut aus. Jetzt geht's ans Verzieren. Die hier möchte ich drumherum kleben. Ich habe eine riesige Perlensammlung. Daraus mache ich eine Umrandung. Das klingt cool. Meine Perlendose ist auch eine Rassel. Hier liegt noch mehr, mit dem ich... Hey, die klingt auch nicht schlecht. Moment mal, da hätte ich doch noch ein super Geschenk für Thorsten. Ich komponiere ihm ein ganz besonderes Geburtstagsständchen. Also nicht mit meiner Gitarre oder meinem Klavier. Ich benutze nur Sachen, die hier auf dem Tisch liegen. Nur Bastelsachen. Mal schauen, was ich für Geräusche sammeln kann mit meinem Mikrofon und meinem Musikprogramm. Ich starte einfach mal die Aufnahme. Ich muss ein bisschen aufpassen mit meinen Klebefingern, dass ich meinen Laptop nicht komplett versaue. Aber so ist das eben hier in meiner Bastelklangwerkstatt. Zuerst die Perlendose. Was habe ich noch? Ich brauche noch was Tiefes für den Bass. Irgendwas aus dieser Kiste hier, Klebe, Radiergummi, Nee, ich nehme einfach die Kiste. Als nächstes die Schere. Das ist doch schon ein richtig cooler Bastelbeat. Ich habe noch viel mehr Ideen. Locher. Tacker und Klebeband, Papier. Ich habe alles aufgenommen. Bastelbeat Version 2.

Ja, das klingt richtig cool. Noch ein paar Stiftgeräusche dazu. Und wie soll Thorsten jetzt erkennen, dass es ein Geburtstagsständchen ist? Ich bräuchte eine Melodie. Ah, die mache ich mit meinem Lineal. Ich drücke eine Seite auf den Tisch, ganz fest. Und wenn ich die andere Seite anschlage, dann gibt das einen Ton. Ja, und wenn ich das Lineal verschiebe, dann kommen da unterschiedliche Töne raus. Ich probiere mal was. Oh, das ist schwer. Kurz noch üben. Okay, das muss reichen. Happy Birthday, lieber Thorsten.

0: Matthias, echt ein Künstler. Also jetzt haben wir ja so viel geredet über Basteln im Sinne von Musik machen. Aber Matti hätte natürlich auch einfach mit seinen Bastelsachen basteln können. Was eine Überraschung. Also ganz klassisch. Schere schneidet Pappe, Klebstoff klebt Perlen fest.
1: Aber zackig, mein Freund.

0: zackig, mein Freund.
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0: gestern hier gesehen. Ihr Kongle, runter, mach mit. Was soll denn raus da? Nicht vom Beckenrand springen. Hallo.
1: Der Bademeister, richtig cool.

0: So, kleiner Schwank aus meinem Leben. Ich bin letztes Jahr von einer Kriebelmücke gebissen worden. Es war richtig fies, weil dieser Biss sich entzündet hat. Da waren Bakterien dann in der Wunde drin. Mein Bein ist um das Doppelte angeschwollen, hat unfassbar wehgetan. Ich brauchte Medikamente und dann wurde das auch wieder. Aber bis dahin war wirklich jeder Schritt die Hölle. Es hat gespannt, es hat gebrannt, es hat gejuckt, es hat einfach nur wehgetan. Und das, obwohl ich mein Bein sehr, sehr viel hochgelegt habe. Ja, ich habe versucht, das gar nicht so dolle zu belasten. Da denke ich mir, wie schlimm muss das eigentlich erst für eine Kuh sein, die den ganzen Tag steht auf den Beinen und die kann die ja nicht einfach mal auf dem Sofa hochlegen. Und wenn da so ein Bein entzündet ist oder ihr das einfach wahnsinnig wehtut, das muss ja grauenvoll sein. Und so war es zum Beispiel auch für die Kuh Gerbel. Die hatte ganz, ganz, ganz schlimme Schmerzen in einem Hinterbein und brauchte dringend Hilfe. Und Mausreporter Markus hat sie deswegen in die Tierklinik der Universität München begleitet.
1: Gerbel steht im Klinikstall. Sie ist eine große Kuh mit braun-weiß geflecktem Fell. Sie ist hier, weil ihr Bein hinten rechts ihr wehtut. Tierärztin Mara kommt herein. Sie kümmert sich hier um Gerbel. Die Kuh ist gerade ziemlich hungrig, denn sie durfte seit gestern Abend nichts essen.
2: Die hat schon versucht, hier etwas Stroh zu fressen und ist vielleicht auch deshalb etwas unglücklich mit der Situation.
1: Warum Gerbel nichts essen durfte, wird Mara gleich erklären. Erstmal schaut sie sich aber das Bein an. Das Sprunggelenk ist ganz geschwollen. Das ist eine Stelle, die wir Menschen ungefähr am Knöchel im Fuß haben. Bei den Kühen sitzt es etwas höher am Bein. Jetzt kommt Tierpfleger Niklas und führt Gerbel langsam Richtung Untersuchungsraum. Die Kuh ist leicht betäubt. Sie kriegt also nicht mehr so viel von ihrer Umgebung mit. Sie kann aber noch alleine stehen und gehen.
2: Jetzt müssen wir etwas aus dem Weg gehen. Diese Kuh wiegt jetzt um die 700 Kilo, würde ich schätzen. Und falls sie losrennen sollte, muss man einfach flüchten können.
1: Normalerweise sind die Kühe aber sehr ruhig und machen hier in der Tierklinik gut mit. Niklas geht mit Gerbel über den Hof. Immerhin, die Kuh benutzt noch alle vier Beine. Die Schmerzen sind also offenbar noch nicht ganz so schlimm.
2: Manche Tiere haben wirklich so starke Schmerzen, dass sie auf drei Beinen laufen. Was natürlich, wenn man 700 Kilo wiegt, auch unangenehm ist, aber sie krümmt so den Rücken auf beim Laufen und sie verkürzt auch die Schritte hinten rechts. Sie ist also schon mittelgradig bis hochgradig lahm.
1: Niklas führt die Kuh an eine niedrige Wand, die mitten im Raum steht. Jetzt macht der Tierpfleger Gerbel mit dicken Bändern an der Wand fest. Und dann drückt Niklas einen Knopf. Plötzlich setzt sich die Wand in Bewegung. Sie kippt auf die Seite und die angeschnallte Kuh mit ihr. Die kriegt dank der Betäubung aber kaum etwas davon mit. Die Wand ist jetzt zu einem Behandlungstisch geworden. Und die schwere Kuh liegt seitlich darauf. So können Mara und ihre Kolleginnen sie besser behandeln. Das ist auch der Grund, warum Gerbel bis jetzt nichts essen durfte. Kühe haben nicht nur einen Magen, wie wir Menschen. Sie haben gleich vier. Einer davon ist der Pansen. Und wenn eine Kuh ihr Essen verdaut, dann entsteht im Pansen sehr viel Gas. Um das wieder loszuwerden, muss die Kuh rülpsen, und zwar ganz schön viel. Aber das geht nur, wenn sie aufrecht steht. Jetzt, wenn sie auf dem Behandlungstisch liegt, kann sie nicht rülpsen. Das würde auf Dauer sehr unangenehm werden. Aber weil Gerbels Magen jetzt leer ist, entsteht auch nicht so viel Gas. Und sie kann ein paar Stunden liegen gut aushalten.
2: Wir fixieren jetzt jedes Bein einzeln an einer Fußstütze, genau, dass wir gut an ihr arbeiten können, ohne getreten zu werden.
1: Mara will wissen, woher die Schwellung im Sprunggelenk kommt. Ist es einfach nur überlastet oder ist es entzündet? Sind also Bakterien darin? Das will sie mit einem Ultraschall überprüfen. Aber dafür muss sie die Stelle noch genauer sehen können. Tierpfleger Niklas rasiert also das Fell an Gerbels Hinterbein ab. Jetzt kommt die Kuhhaut unter dem Fell zum Vorschein. Sieht fast aus wie Menschenhaut. Sie ist nur viel dicker. Jetzt gibt's noch eine kurze Wäsche mit dem Gartenschlauch. Und dann kann der Ultraschall losgehen.
2: Gut, dann machen wir mal das Licht aus.
1: Mit einem kleinen Handgerät fährt Mara jetzt über das Bein. Das durchleuchtet das Gelenk. Auf einem Bildschirm kann sie sehen, wie es innen aussieht.
2: Wir haben jetzt da so eine weiße Linie in dem Bild. So schaut immer Knochen aus im Ultraschall. Das wäre jetzt also der Unterschenkel von der Kuh, der Unterschenkelknochen. Und an dem arbeiten wir uns weiter runter.
1: Langsam schaut sich Mara das Gelenk überall an. Bis jetzt sieht alles normal aus.
2: Hier, das ist schon etwas spannender. Da sehen wir jetzt quasi so einen schwarzen Raum im Ultraschallgerät. Der sollte da nicht sein.
1: Da ist offenbar eine hohle Stelle im Gelenk.
2: Das spricht dann eher dafür, dass es eine bakterielle Beteiligung ist.
1: Für Gerbel ist das erstmal keine gute Nachricht. Aber zumindest die Tierärztin weiß jetzt Bescheid. Sie kann sich jetzt einen Behandlungsplan überlegen, damit Gerbel schnell wieder auf die Beine kommt.
0: Und so lassen wir euch natürlich nicht hängen, wie es genau mit dem Gelenk weitergeht von Gerbel und was die Tierärztin jetzt versuchen, um die Bakterien aus ihrem Bein zu kriegen, das hört ihr gleich.

0: Gerbel, die Kuh von eben da, die Schmerzen im rechten Hinterbein hat und deswegen in der Tierklinik gelandet ist in München. Beim Ultraschall hatte die Ärztin ja was gesehen, was ihr nicht so gefallen hat.
1: Da sehen wir jetzt quasi so einen schwarzen Raum. Das spricht dann eher dafür, dass es eine bakterielle Beteiligung ist.
0: Klingt erstmal nicht so gut, aber zumindest weiß die Ärztin jetzt, was Gerbel fehlt, wie sie ihr helfen kann. Das hört ihr jetzt im zweiten Teil.
2: Im großen Behandlungsraum in der Rinderklinik ist was los. Tierärztin Mara holt gerade ein Röntgengerät. Die Kuh liegt auf der Seite, auf einem großen Behandlungstisch. Sie ist wach, aber leicht betäubt. Deswegen kriegt sie nur wenig von dem mit, was um sie rum passiert. Gerbels Sprunggelenk am Bein hinten rechts ist entzündet. Das heißt, es sind Bakterien darin. Mit den Röntgenstrahlen kann Mara in das Gelenk hineinschauen. So will sie sehen, ob die Bakterien den Knochen schon angegriffen haben. Mara drückt auf einen Knopf und schon ist die Aufnahme gemacht. Auf dem Bild ist in weiß der Knochen zu sehen. Maras Kollegin Maria schaut sich besonders die Ränder an. Könnten die schon von den Bakterien befallen sein?
3: Der Knochen sieht da noch sehr schön aus, also der ist ganz scharf. Sonst sieht man da ja manchmal auch, dass sich der schon verändert hat.
2: Erstmal alles okay. Es gibt nur ein, zwei Stellen, an denen der Knochen etwas ungewöhnlich aussieht. Ein bisschen verschwommen am Rand. Könnte sein, dass das von der Entzündung kommt. Ganz genau weiß Mara das aber nicht. Es könnte auch daran liegen, dass Gerbel schon eine ältere Kuh ist. Also wollen die Tierärztinnen das Gelenk jetzt direkt behandeln. Mara wird mit einer Nadel ein kleines Loch ins Gelenk pieksen. Dazu zieht sie sich ganz saubere Handschuhe an. In der Fachsprache heißt das auch steril. Ihre Kollegin Maria erklärt warum.
3: Weil wir, wenn wir reinpieksen, nicht wollen, dass wir noch was reinbringen. Weil im allerbesten Fall ist das Gelenk ja nicht entzündet und sind noch keine Bakterien drin. Und wenn man das jetzt natürlich nicht ganz sauber machen würde, dann bestände die Gefahr, dass man da was reinbringt.
2: Dann geht es los. Mara sticht die Nadel ins Gelenk. Direkt daran ist ein kleines Röhrchen. Das nennt man eine Kanüle.
1: Es läuft jetzt quasi aus der Kanüle im Strahl gelbe, etwas spontan getrübt aussehende Flüssigkeit ab. Deutlich getrübt aussehende Flüssigkeit ab. Das ist auf jeden Fall schon zu viel.
2: Das ist die Gelenksflüssigkeit. Eigentlich sollte die dickflüssig und klar sein. Aber durch die Bakterien ist sie wässrig geworden und hat sich stark vermehrt. Jetzt kommt noch eine zweite Nadel in Gerbels Bein. Die Kuh merkt davon kaum etwas. Sie ist immer noch leicht betäubt.
1: Jetzt würden wir eben gleich eine Gelenkspülung anschließen, um möglichst alle Bakterien und allen Eiter aus dem Gelenk rauszuspülen.
2: Mara holt einen Beutel mit Salzwasser und hängt ihn an ein Gestell. Von da fließt das Wasser mit Druck durch die Nadel ins Gelenk.
3: Genau. Jetzt läuft sie noch rein, genau.
1: Und jetzt läuft sie auch raus.
2: Aus der anderen Nadel kommt jetzt ein kleiner Strahl und plätschert auf den Boden.
1: Alles, was rauskommt, sollte dann möglichst klar sein. Jetzt haben wir mal so 1 Liter Flüssigkeit auf jeden Fall zum Spülen, um in jede Nische vom Gelenk quasi möglichst reinzukommen und da den Eiter zu beseitigen.
2: Dann ist es geschafft und Gerbel darf jetzt vom Behandlungstisch runter. Dazu setzt Tierpfleger Niklas die Maschine in Gang, die kippt den Tisch und stellt die Kuh wieder auf ihre eigenen Beine. Jetzt lösen Mara und Niklas die Sicherungen wieder, mit denen Gerbel festgeschnallt war. Dann gibt's noch einen Verband um das Gelenk am Hinterbein, um die Stelle zu schützen.
1: Dann hat's die Kuh jetzt geschafft.
2: Und es geht zurück über den Hof.
1: So, sie läuft jetzt mit ihrem noch schönen, schicken, weißen Verband zurück in den Stall und belastet ungefähr so wie auf dem Hinweg. Aber das war jetzt zu erwarten, dass das noch nicht 100%ig besser oder so sein kann.
2: Das Gelenk muss Mara wahrscheinlich in ein paar Tagen nochmal ausspülen, damit auch wirklich alle Bakterien raus sind. Aber für heute darf sich Gerbel erstmal erholen.
0: In solchen Momenten bin ich sehr froh, dass wir hier beim Radio sind. Spritzen sehen mag ich nämlich nicht so gerne, aber Beschreibung drüber anhören, das fand ich jetzt gar nicht so schlimm. Gerbel, für dich weiterhin alles Gute und gute Besserung, ne?

0: den Löffel abgeben, die Radieschen von unten anschauen, über die Wupper gehen. Das kann ich gar nicht ernst bleiben. Das ist so bescheuert. Es gibt viele, viele sehr, sehr seltsame Arten zu sagen, dass jemand gestorben ist. Und Anton kennt noch eine.
1: Hallo, ich bin der Anton. Ich bin 7 Jahre alt. Ich will gerne wissen, warum man sagt, ich beiße ins Gras.
0: Hervorragende Frage, Anton. Und wenn das einer beantworten kann, dann Christoph, unser Experte für Wörter und Redensarten.
2: Hallo Christoph.
3: Oh, hallo Lena.
2: Hey, ist alles okay mit dir?
3: Ja, es geht schon wieder.
2: Ist was passiert?
3: Naja, du weißt doch, dass mein Hoppel, dass der so krank war.
2: Dein Kaninchen?
3: Ja, genau. Hoppel ist jetzt gestorben.
2: Oh, das tut mir aber leid.
3: Aber er war ja wirklich schon sehr alt für ein Kaninchen. 14 Jahre.
2: Das war dann ja ein schönes, langes Leben für dein Kaninchen.
3: Da vorn habe ich Hoppel begraben, wo das Gras so hoch ist. Weißt du noch, da ist er immer so besonders gern durchgehoppelt, wenn wir hier im Garten waren.
2: Und dann hat er immer an den hohen Grashalm geknabbert. Sag mal, wieso sagt man eigentlich ins Gras beißen, wenn jemand stirbt? Hoppel war doch ganz lebendig, als er ins Gras gebissen hat.
3: Tja, fürs Sterben gibt's eine Menge Umschreibungen. Ich glaube, immer wenn Leute über eine Sache nicht so gerne reden, dann reden sie eben manchmal drumherum. Und wer redet schon gerne übers Sterben und den Tod? Und wenn man drumherum redet, tja, dann gibt's immer eine Menge Umschreibungen, damit man's eben nicht direkt sagen muss.
2: Den Löffel abgeben zum Beispiel.
3: Ja, manchmal sagt man auch, jemand ist entschlafen oder er hat das Zeitliche gesegnet.
2: Alles, damit man nicht sagen muss, worum es eigentlich geht?
3: Ja, aber der Tod gehört zum Leben dazu.
2: Und wie lange sagt man schon ins Gras beißen?
4: Diese Redewendung gibt es schon seit ungefähr 400 Jahren.
2: Oh, hallo Zeitmaschine. Und warum sagt man das?
3: Ja, was hat der Tod mit Gras zu tun?
4: Ich kann es euch zeigen.
2: Wird's gefährlich?
4: Nein, keine Sorge. Ich bringe euch schnell wieder zurück. Versprochen. Zeitkurs ist programmiert. Bereit machen in 3, 2, 1.
3: Wir sind auf einem Hügel gelandet, am Rande einer großen, flachen Wiese.
2: Wo genau sind wir, Zeitmaschine?
4: Irgendwo in Europa, fast egal wo. Denn vor 400 Jahren, da wurde überall in Europa gekämpft.
2: Überall?
4: Ja, damals gab es einen Krieg, der 30 Jahre lang dauerte.
2: 30 Jahre? So lange? Das ist ja furchtbar.
3: Also noch sieht alles friedlich aus. Ich sehe da unten auf der Wiese nur jede Menge Reiter und Fußsoldaten auf der einen. Ja, und noch eine Menge Reiter und Fußsoldaten auf der anderen Seite.
4: Die Schlacht hat noch nicht begonnen. Aber gleich gehen diese beiden Armeen aufeinander los.
2: Oh Mann, Krieg ist einfach wirklich nur blöd.
4: Heute werden hier auch wieder viele Leute ins Gras beißen.
3: Oh, ich glaube, ich verstehe. Weil nach der Schlacht viele einfach im Gras liegen bleiben werden?
4: Ganz genau.
2: Können wir wieder nach Hause? Wir haben es ja jetzt verstanden.
4: Natürlich.
3: Einen Augenblick noch.
2: Was ist denn? Komm, lass uns weg. Die gehen hier doch gleich aufeinander los.
3: Siehst du das Loch da vorne im Gras?
2: Ja.
3: Ich glaube, das ist ein Kaninchenbau.
2: Oh ja, stimmt.
3: Wenn der Kampf gleich losgeht, dann trampeln die Pferde sicher den Bau kaputt.
2: Oh nein.
3: Ich bin gleich zurück.
2: Mach schnell.
4: Zeitkurs ist programmiert.
2: Können wir noch jemanden zusätzlich mitnehmen?
4: Natürlich. Wie schwer ist er denn?
2: Nicht mehr als 2 Kilo, glaube ich.
4: Kein Problem. Schon einprogrammiert.
2: Christoph kommt zurück.
3: Wir können los. Hier, schau mal.
2: Oh, wie süß.
3: Das kleine Kerlchen saß zitternd in seinem Bau. Besser, wir nehmen ihn mit. Dann kann er bei mir im Garten am Gras knabbern.
2: Ja, auf jeden Fall besser, als hier ins Gras zu beißen.
4: Bereit machen in 3, 2, 1.
0: Immerhin ein Tier gerettet. Ich mag Geschichten mit Happy End.

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0: Unsere Körper sehen ja alle unterschiedlich aus, ne? Manche von euch sind vielleicht ein bisschen größer, manche kleiner, manche sind kräftig, haben viele Muckis, manche sind eher dünn. Ihr habt vielleicht rote Haare oder seid blond oder brünett oder habt schwarze Haare. Und dann gibt es noch Unterschiede, gerade so zwischen Jungs und Mädchen, die sieht man erst, wenn die Klamotten aus sind. Und dazu haben wir von euch auch eine spannende Frage bekommen.
1: Warum hat ein Junge einen Penis und die Frau eine Vagina?
2: Es ist wie Befruchtung. Wenn man ein Kind produziert, ist es ja so, dass immer zwei Personen sich zusammenfinden und die befruchten sich dann. Und dazu braucht man halt eben diese zwei Geschlechter.
3: Also die Männer haben die Samen und die Frauen bringen dann das Baby zur Welt.
4: Weil die Männer haben, glaube ich, keine Gebärmutter und keinen Mutterkuchen. Und ich glaube, durch den Penis kann auch schlecht ein Kind kommen.
5: Nee, ich weiß es nicht.
6: Keine Ahnung.
7: Ob man einen Penis oder eine Vagina bekommt, steht schon ganz, ganz früh fest. Schon in den ersten Millisekunden, also im Grunde sofort nach der Zeugung, ist klar, welches Geschlecht das Kind haben wird. Und ziemlich früh kann man das auch schon noch während der Schwangerschaft im Bauch sehen. Bei den Mädchen entwickeln sich eine Vagina und Eierstöcke im Unterbauch. Bei den Jungs entwickeln sich Penis und Hoden. Jungen und Mädchen haben unterschiedliche Körper mit unterschiedlichen Geschlechtsteilen.
8: Meine Mutter hat mir gesagt, dass man beim Ultraschall ab der wievielten Woche, weiß ich nicht, erkennen kann, ob es ein Mädchen oder ein Junge ist.
9: Das sieht man nur mit einem Mikroskop. Da muss man ganz nah gucken.
7: Wenn man so ganz nah mit einem Spezialmikroskop bis in die Körperzellen hineinguckt, kann man sehen, dort gibt es einen richtigen Bauplan. Der gibt zum Beispiel vor, wie klein oder groß das Kind mal wird, ob es schwarzhaarig oder blond ist. Und in diesem Bauplan steht auch, welches Geschlecht das Kind haben wird. Beim Mädchen entwickelt sich eine Vagina, bei einem Jungen ein Penis. Meistens jedenfalls ist das so.

0: Eizellen hat und der Mann Spermien. Und wenn die Spermien die Eizelle halt befruchtet, können die halt ein Kind haben.
1: Und die Mädchen bekommen ja auch ihre Tage. Und sobald die Mädchen ihre Tage bekommen, können die Kinder kriegen.
2: Und schon in dem Moment, in dem so ein Kind entsteht, steht wieder fest, welches Geschlecht es hat. Beim Sex, Geschlechtsverkehr oder Liebe machen, egal wie man es nennt, wird der Bauplan des Körpers auch für Vagina oder Penis geschrieben. Aber warum das so ist, dass man zwei verschiedene Geschlechter braucht, um ein Kind zu machen und nicht anders? Ein guter Grund könnte sein, dass es Vorteile hat für die Menschen. Denn auf diese Weise bekommt jedes Kind Eigenschaften von seiner Mutter und seinem Vater mit. Ist also immer eine einzigartige Mischung aus seinen beiden Eltern.
3: Vielleicht damit die Kinder nicht genauso aussehen wie die Eltern. Wenn zwei Personen, dann sieht das Kind ja so aus wie sozusagen eine Mischung.
4: Das ist so gesagt Genetik.
5: Ich bin leider keine Naturwissenschaftlerin, aber ich denke mal, dass es halt so entstanden ist.
6: Es ist natürlich, glaube ich.
7: Ihr habt einfach immer die besten Erklärungen. Es ist natürlich, glaube ich. Ja, genau so ist das. Wenn ihr übrigens auch mal eine Frage habt, die unser Herzfunk-Team für euch beantworten soll, dann könnt ihr die immer an uns schicken. Ihr könnt sie auch ins Gästebuch schreiben auf maus-live.de. Und in diesem Fall hat sich Maus-Reporterin Katrin um die Frage gekümmert und die Kinder der Gesamtschule in Schlebusch. Aber auch andere aus dem Team kümmern sich dann gerne um eure Fragen. Und wir haben schon ganz, ganz viele Fragen im Herzfunk beantwortet, wo es auch um Körper, um Gefühle, um alles Mögliche geht. Wir haben zum Beispiel, ich gucke jetzt gerade mal auf der Seite nach, wir haben zum Beispiel schon mal drüber gesprochen, wie viel Freunde kann man eigentlich haben? Und warum schlafen Eltern eigentlich so lange? Oder wieso werden Kinder geduzt und Erwachsene gesiezt? Und was mache ich eigentlich, wenn mir so richtig langweilig ist? Antworten auf all diese Fragen findet ihr auf maus-live.de im Herzfunk. Und wie gesagt, wenn ihr auch eine Frage habt, immer her damit.

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1: Hallo, ich heiße Moritz, ich bin

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0: Zahnpasta, Zahnpasta. Ah! Oh nee, jetzt ist die leer! Naja, dann muss halt heute der Kaugummi herhalten. Na, und testen. Boah, nee, ich nehme noch einen zweiten. Ja, besser. Noch schon so spät, muss ich mal einen Zahn zulegen.
1: Zugang Checkerbude genehmigt.
2: Heute wieder aus meiner Checkerbude zu einer brandneuen Folge. Jackpot. Leute, ich sag's euch, das war ein Morgen. Ihr habt's wahrscheinlich gerade gehört, ich musste beim Zähneputzen so ein bisschen schummeln. Aber ich meine, was würdet ihr machen, wenn die Zahnpasta leer ist? Ich hoffe, die Kaugummis gerade haben ein bisschen was mit meinem Mundgeruch gemacht, weil ich krieg gleich Besuch, wie immer beim Jackpot. Bevor ich euch aber verrate, wer das heute ist, wollt ihr bestimmt wissen, worum es heute geht. Also vielleicht habt ihr meine kleinen Hinweise gerade schon gecheckt. Es geht um Zähne. So, liebe Leute, seid ihr bereit? Hier ist mein heutiger Gast mit den Checker-Fragen. Heute zeigt mir Ruby ihre Zähne. Sie ist 12 Jahre alt. Liebe Ruby, herzlich willkommen in meiner Checkerbude.
3: Hi Tobi, ich freue mich auch sehr.
2: Ja, das heutige Thema Zähne. Und das ist ja was, was dich auch tatsächlich aus einem bestimmten Grund selbst interessiert, weil du wunderst dich über deine Zähne, ne?
3: Ja, also ich finde sie ein bisschen klein, so im Gegensatz zu denen von meinem Bruder.
2: Also das ist doch schon mal super, weil damit haben wir unsere erste Checker-Frage. Warum haben wir so unterschiedlich große Zähne? Kommen wir gleich zu. Vorher verrat uns doch nochmal, welche beiden anderen Fragen du auch noch mitgebracht hast.
3: Zweite Checker-Frage ist, was ist eigentlich in der Zahnpasta drin? Und Frage Nummer 3, gibt es Vampirzähne wirklich?
2: Finde ich beides und alles drei richtig super Fragen. Würde ich sagen, das checke ich für euch. So, liebe Ruby, jetzt fangen wir mal mit deinen Zähnen an. Zeig mal her. Mach mal den Mund auf. Also erstens mal, du hast wahnsinnig gerade Zähne. Aber Entschuldigung, die sehen jetzt ganz normal aus. Nicht übertrieben klein. Was stört dich denn so da dran?
3: Naja, die sehen doch aus wie Milchzähne und ich bin schon 12.
2: Also ich weiß nur, dass man mit ungefähr 6 Jahren, wenn man in die Schule kommt, seine Milchzähne verliert, also die allerersten Zähne.
3: Ja.
2: Und dass dann ja so nacheinander die Zähne rauskommen, die man dann halt den Rest seines Lebens hat. Aber wie die dann genau aussehen, das...
3: Was blinkt? Nehmen dir dafür ein gelber Knopf.
2: Das ist unsere großartige Checker-Datenbank. Die ist mit dem Internet verbunden und schaltet sich immer dann ein, wenn ich nicht weiter weiß. Die sucht quasi pausenlos nach Infos zu dem Thema, über das wir halt gerade so sprechen. Wir können ja mal hören, was sie jetzt gerade hat. Wenn du einmal bitte auf diesen gelben Knopf hauen möchtest.
4: Wie groß oder klein die eigenen Zähne sind, ist genetisch bedingt. Das heißt, es hängt von den Vorfahren ab. So wie die Haarfarbe oder die Form der Fingernägel. All das wird vererbt. Durch die vielen Ur-Ur-Ur-Urgroßeltern, die jeder hat, gibt es ebenso viele verschiedene Möglichkeiten, etwas zu erben. Wer also wissen will, von wem er seine abstehenden Ohren, die roten Locken oder eben besonders kleine Zähne geerbt hat, sollte sich alte Fotos von seinen Großeltern, Onkeln oder Tanten anschauen.
2: Ach guck, das wusste ich nicht. Das ist ja spannend. Hast du denn eine Ahnung, von wem du deine kleineren Zähne geerbt haben könntest?
3: Also von meiner Oma schon mal nicht, aber von meiner Uroma, das könnte schon sein. Guck mal, ich habe ein paar Fotos mitgebracht.
2: Zeig mal.
3: Hier.
2: Oh wow, das ist deine Uroma, die hier?
3: Ja.
2: Die sieht ja wahnsinnig nett aus. Ja, doch, da sind Ähnlichkeiten bei den Zähnen.
3: Das kann schon sein. Aber wachsen meine Zähne denn jetzt eigentlich noch?
2: Boah, das weiß ich auch nicht. Ich würde sagen, wir fragen mal die Datenbank.
3: Gute Idee.
4: Zähne wachsen bereits im Kieferknochen unter dem Zahnfleisch. Kommen sie dann im Mund zum Vorschein, sind sie schon lange ausgewachsen.
3: Oh, wie schade.
2: Ja, aber ganz ehrlich, Ruby, ich finde, du hast wirklich schöne Zähne. Und so klein, wie du denkst, sind die, glaube ich, gar nicht.
3: Oh.
2: Meinst du nicht, du gewöhnst dich da noch dran?
3: Ja.
2: Was machen wir jetzt mit der Checker-Frage? Ist sie beantwortet?
3: Ja, auf jeden Fall.
2: Na, ist doch spitze. Dann darfst du jetzt auf den großen grünen Gecheck-Knopf drücken. Die Größe unserer Zähne wird von irgendeinem unserer vielen verschiedenen Vorfahren vererbt. Das ist genauso wie bei der Haarfarbe oder auch der Form unserer Fingernägel. Zähne wachsen bereits im Kieferknochen. Kommen sie im Mund zum Vorschein, sind sie bereits ausgewachsen.
5: Gecheckt!
2: Super spannend finde ich übrigens auch die Zähne von Tieren. Ich war mal, das war beim Zirkuscheck, in einem Gehege mit echten Löwen. Ich glaube 8 Stück oder so. Und die haben so krasse Zähne. Also dicker als mein Daumen, länger als mein Daumen. Und es ist ja auch so, dass diese Raubkatzen mit ihrem Gebiss einfach so einen Knochen brechen können. Wie wenn wir in ein Knäckebrot beißen. Und auch krass, Haie haben gleich mehrere Zahnreihen hintereinander. Die sitzen so zack, zack, zack. Alles voll mit Zähnen. Ganze Maul.
3: Wow. Der Knopf von der Checker-Datenbank blinkt ganz schnell. Ist der kaputt?
2: Nee, das ist, weil die Datenbank manchmal ein bisschen ungeduldig wird. Wenn sie super viel Wissen hat, dass sie loswerden möchte, dann fängt die an, so schnell zu blinken.
3: Na dann mal los, Datenbank.
2: Hau drauf.
4: Der härteste Zahn im Tierreich ist der Mäusezahn. Er ist fast so hart wie ein Diamant. Bei den Meerestieren hält der ostpazifische Delfin den Rekord mit 252...
2: Liebe Datenbank, ganz langsam.
3: Hä?
2: Ja, entschuldige, wir müssen die Datenbank ein bisschen beruhigen. Ganz ruhig. Sehr gut.
4: Auch Schnecken haben etwa 25.000 zahnähnliche Gebilde auf ihrer Zunge. Sie sind zwar weich, aber mit viel Druck können sie damit Pflanzen zerreiben. Die Zähne von Ratten, Hasen oder Hamstern hören niemals auf zu wachsen. Deshalb müssen sie durch Nagen kurz halten.
2: Das kann ich tatsächlich sogar bestätigen. Ich hatte mal einen Hamster, der hieß Henry Zimmermann. Und Henry Zimmermann war mein erstes, eigenes, tollstes, liebstes Haustier. Aber wenn er keinen Bock hatte auf Streicheln und so, dann konnte er richtig in den Finger zwicken und das hat auch echt wehgetan.
3: Aua, also wir haben einen Leihkater, der heißt Pepper.
2: Aha.
3: Und der kommt uns halt manchmal besuchen.
2: Verstehe.
3: Und der hat mich einmal ins Ohr gebissen, als ich ihn kraulen wollte.
2: Richtig reingebissen?
3: Nee, eigentlich nur halt so ganz zart, weil er wollte zu seinen Leckerlis und ich habe ihn halt aufgehalten.
2: Kann ich aber ein bisschen verstehen. Ja, wie machst du das eigentlich mit dem Zähneputzen? Ich meine, darum geht's ja heute auch noch hier im Checkpot. In der Zahnpasta-Werbung heißt es doch immer, wer gerne kraftvoll zubeißt, der sollte seine Zähne pflegen. Wie pflegst du?
3: Ja, also ich putze mir 2-mal am Tag die Zähne und ich benutze auch Zahnseide.
2: Ach guck, das mache ich tatsächlich auch, aber machst du das aus Angst vorm Bohren beim Zahnarzt, um ganz sicher zu gehen, dass nichts passiert?
3: Ja, eigentlich schon.
2: Ich finde, das Ganze passt richtig gut zur zweiten Checker-Frage.
3: Genau, denn die ist, was ist eigentlich in der Zahnpasta alles drin?
2: Ja, was heute Morgen in meiner Zahnpasta drin war, kann ich dir genau sagen, nämlich gar nichts mehr. Okay, witzig. Was genau, Ruby, interessiert dich an der Frage?
3: Also ich habe mal irgendwo gelesen, dass in Zahnpasta oder auch in Shampoo so eklige Sachen von Tieren drin sind.
2: Zum Beispiel?
3: Zum Beispiel von Hähnen oder Schweineleber oder irgend sowas Ekliges.
2: Was?
3: Also das will ich wirklich wissen, ob das stimmt.
2: Dann weiß ich, wen wir dafür anrufen, nämlich Frau Professorin Karin Hut. Die kennt sich super aus mit Kinderzähnen und 100% auch mit Zahnpasta. Wir rufen sie einfach mal an.
5: Ja, hallo, hier ist Karin Hut.
2: Hallo, hier ist Checker Tobi.
5: Ja, hallo Tobi, das ist ja super, dass du anrufst.
2: Ja, ganz toll, dass ich dich erreiche, weil ich bräuchte dich ganz dringend für eine Checker-Frage. Die Frage lautet, was ist eigentlich in Zahnpasta drin?
5: Da sind natürlich ganz, ganz viele Bestandteile drin. Aber neben Wasser sind am wichtigsten die Putzkörper. Die ruppeln sozusagen die Beläge ab.
2: Aber kann ich mir das vorstellen wie so winzige Teilchen, die dann eben an der Oberfläche der Zähne so rumkratzen und deshalb den Schmutz abreiben, oder wie?
5: Ja, genau richtig.
2: Und die Teile machen auch, dass es so schäumt, wenn man sich die Zähne putzt?
5: Nein, sondern das sind so waschaktive Substanzen, die sind auch für die mechanische Reinigung da, weil sie nämlich die Zahnbeläge sozusagen auflockern und in Lösung halten.
2: Mhm.
5: Und damit können wir die dann gut ausspülen oder ausspucken.
2: Ah, okay. Alles klar. Deshalb entsteht eben der Schaum beim Zähneputzen und wenn ich dann ausspucke, nimmt der Schaum den Dreck gleich mit raus.
5: Richtig.
2: Sag mal, aber sind in Zahnpasta auch manchmal so eklige Sachen drin von Tieren wie so Schnäbel oder Hufe oder sogar Schweineleber oder so?
5: Sicherlich keine Schweineleber und auch keine Tierschnäbel. Es gibt natürlich auch rein vegane Zahnpasten, aber wenn sie jetzt nicht vegan ist, dann sind so die tierischen Bestandteile, die drin sind, beispielsweise Glycerin. Das ist ein Alkohol, damit die Zahnpasta nicht austrocknet. Und das kann aus Schweineknochen hergestellt werden.
2: Okay.
5: Und ein anderer tierischer Bestandteil, das ist Bienenwachs. Aber von Schweineleber oder Tierschnäbeln habe ich noch nichts gehört.
2: Gott sei Dank. Das klingt nämlich dann auch doch irgendwie eklig.
5: Ja.
2: Du, jetzt letzte Frage, weil mir ist heute Morgen die Zahnpasta ausgegangen. Und dann habe ich einfach stattdessen so ein Zahnpflegekaugummi genommen. Ist es jetzt dann gut?
5: Also Zahnpflege-Kaugummis ersetzen zwar nicht die Zahnpasta, aber sie vermehren den Speichelfluss. Und je mehr Speichel produziert wird, desto besser können sich die Zähne selbst reinigen. Und außerdem werden auch Säuren verdünnt dadurch und können die Zähne nicht so gut angreifen.
2: Also verstehe, wenn es wirklich gar nicht anders geht, Kaugummi rein, dann hat man mehr Spucke im Mund und die macht einfach, dass die Zähne sich selbst so ein bisschen säubern. Aber richtig, im Zweifel immer Zähne putzen.
5: Ja, auf alle Fälle.
2: Hey Karin, ich glaube, du hast all meine Fragen auf den Punkt beantwortet. Vielen, vielen lieben Dank.
5: Ja, super, jederzeit gerne.
2: Dann mach's mal gut und bis zum nächsten Mal. Danke, Karin.
5: Danke, bye bye.
2: Tschüss. Cool. Also Ruby, was sagst du zu Karins Antworten? Das ist doch beruhigend, oder nicht?
3: Glück gehabt.
2: Dann würde ich sagen, drück doch jetzt bitte den Gecheckt-Knopf.
3: Yay!
2: In der Zahnpasta sind viele verschiedene Inhaltsstoffe drin. Manche helfen beim Zähnesauberschrubben und produzieren Schaum, damit wir den ganzen Dreck besser ausspucken können. Manche der Stoffe wirken gegen Bakterien.
4: Gecheckt!
3: Was machst du da?
2: Warte, mir ist doch heute Morgen die Zahnpasta ausgegangen. Und da habe ich gedacht, wir könnten doch einfach so ein kleines Experiment machen und uns unsere eigene Zahnpasta zusammenmixen.
3: Oh, cool.
2: Finde ich sehr gut. Wie wär's, wenn wir meinen Checkspermentiertisch aufbauen kurz dafür? Dann haben wir eine gute Fläche zum Arbeiten.
3: Ah ja.
2: Du müsstest nur einmal mit anfassen. Einfach hier klappen. Spitzenmäßig. Schutzbrille nicht vergessen. Ich weiß nicht, ob das hier gleich qualmt oder so. Und den Feuerlöscher da unten, der kann da einfach bleiben.
3: Lieber rausholen, falls was anbrennt.
2: Okay, sicher ist sicher. Dann hol du kurz den Feuerlöscher hoch. Sehr gut. Jetzt müssen wir nur noch kurz die Zutaten einmal hier zusammensammeln. Dann brauchen wir sowas.
3: Oh.
2: Kannst du nochmal fangen? Wenn du magst, fangen wir an.
3: Ja.
2: Ich habe hier auf jeden Fall schon mal, was mache ich kurz auf? Ein ätherisches Orangenöl. Da könntest du einfach mal 24 Tropfen bitte in die Schüssel machen.
3: Oh Gott. Eins, zwei.
2: Übrigens kann man auch alle anderen Öle nehmen. Das ist jetzt letzten Endes, macht genau das nachher den Geschmack. Du kannst auch Pfefferminzöl nehmen, dann hast du eine Pfefferminzzahnpasta. Und ich will dich ja nicht ablenken, aber du könntest natürlich auch noch andere Öle nehmen, dann hast du noch einen anderen Geschmack. Weißt du noch, wo du bist? 22, 23, 24. Dankeschön. Hier ist Kokosöl in diesem Glas. Vier so Esslöffel müssen in das Öl rein.
3: Das klebt ja total.
2: Das ist dann so festes Öl, wenn es ein bisschen kälter draußen ist. Sieht aus eigentlich wie so Kerzenwachs, ne? Fühlt sich auch ein bisschen so an. Ist aber tatsächlich aus einer Kokosnuss.
3: Vier.
2: Übrigens macht das Kokosöl die Paste dann nachher schön cremig und wirkt auch gegen Bakterien.
3: Und dann kommt dieses weiße Pulver hier rein, oder?
2: Genau, das ist Natron. Da kommen 3 Esslöffel dran.
3: Mit dem kann man übrigens auch Badebomben machen. Das schäumt richtig toll.
2: Hast du schon mal gemacht?
3: Ja, das war so cool.
2: Man kann übrigens mit Natron auch putzen. Man kann es zum Backen verwenden. Das ist ein absolutes Wundermittel. Kriegt man in jeder Drogerie. So, jetzt kommt noch Xylit in die Schüssel. Das ist Birkenzucker. Der macht die Zahnpasta später so ein bisschen süßer und greift trotzdem die Zähne nicht an. Das ist das andere Pulver da. Einfach gerne so ein Viertel Teelöffel.
3: Ganz wenig.
2: Ganz wenig. Ja. Sehr gut. So. Und jetzt einmal verrühren.
3: Okay. Sieht gut aus.
2: Es ist auf jeden Fall jetzt so eine weiße, bisschen klumpige Masse geworden. So, 2 Zahnbürsten, beide frisch. Und wenn du magst, dann machen wir jetzt den ultimativen Zahnpasta-Test.
3: Yes. Eins, zwei, drei. Ich bin sauer.
0: Das ist super ekelhaft. Willst du es ausspucken?
3: Ja.
0: Okay, kein Böse aus dem Mund. Also so richtig geil ist es nicht.
3: Nee.
0: Es schmeckt richtig salzig irgendwie.
3: Ja.
0: Ich glaube, wir haben zu wenig von dem Birkenzucker drin.
3: Oh.
0: Und ihr müsstet wirklich gerade mal gucken, wie Rubis Gesicht aussieht. Wenn ihr findet, das richtig eklig. Okay, wir spucken kurz aus, dann geht's weiter mit dem Jackpot.
2: Okay, also das jetzt hat nicht so richtig gut geklappt. Aber ich glaube, beim nächsten Mal nehmen wir einfach mehr von diesem Birkenzucker und vor allem so ein paar Tropfen Pfefferminzöl. Und dann kann ich mir das gut vorstellen. Oder, Ruby? Dann wird das was.
3: Ja, auf jeden Fall.
2: Ich würde sagen, wir kommen zur letzten Checkerfrage.
3: Meine letzte Checkerfrage an dich ist, gibt es Vampirzähne wirklich?
2: Ach so, ja, das ist leicht rauszufinden. Warte, einfach dran guck.
3: Ja, ich meine doch jetzt nicht die aus Plastik.
2: Guck mal, cooles Gebiss, oder?
3: Ja, sehr cool. Aber das reicht mir noch nicht.
0: Okay.
2: Dann, meine Liebe, habe ich jetzt eine, glaube ich, ganz gute Überraschung für dich. Ich habe nämlich meine Kontakte spielen lassen. Und ich habe tatsächlich einen direkten Draht zu einem echten Vampir.
3: Ja, natürlich.
2: Glaubst du nicht, ne?
3: Nee.
2: Warte ab. Ich rufe ihn an.
6: Ah, wer stört so früh am Abend?
2: Hier ist Checker Tobi. Bist du Graf Dracula?
6: Sind wir beim Du, was? Vlad der dritte Dracula, jawohl, was gibt es?
2: Herr Dracula, ich will gar nicht lange stören, aber wenn du erlaubst, dann würde ich dich gern was kurz fragen.
6: Ah, nur zu, junger Mann.
2: Also toll, vielen Dank. Ich will nur wissen, wie das mit deinen Vampirzähnen genau funktioniert, also das Blutsaugen. Ah,
6: hervorragend, das könnte ich dir sehr gut persönlich...
2: Stopp, telefonisch würde völlig reichen, danke.
6: Schade. Wie du bestimmt weißt, verehrter Checker, bin ich ein Untoter und komme nach Sonnenuntergang aus meinem Sarg, um Blut zu saugen. Falls du das nicht schon längst gecheckt hast. Ich bin ein bedeutender Herrscher in Rumänien. In den Südkarpaten, auch Transsilvanische Alpen genannt. Du müsstest mich unbedingt besuchen. Ich habe viel Platz in meinem schönen Schloss. Das würde dir so gefallen.
2: Cool, ja, das ist total lieb. Vielen lieben Dank für das Angebot, Herr Graf. Aber wie ist denn das jetzt mit deinen Zähnen? Also, kannst du mit denen wirklich...
6: Meine Zähne, wieso fragst du? Bist du Zahnarzt? Ich kannte mal einen Zahnarzt. Köstliches Blut.
2: Nee, ich würde nur wirklich gern wissen, wie deine Zähne funktionieren.
6: Ja, naja, ausgezeichnet. Ich würde sagen, kein Tropfen, kein Kleckern. Sie beißen kraftvoll in jeden Hals. Ich putze sie nie, aber sie sind nadelspitz. Wie in der ersten Nacht meines Todes, also Untodes.
2: Das ist wirklich ganz toll zu hören, Herr Graf, aber...
6: Wenn Sie mich jetzt bitte entschuldigen würden, die Nacht ruft.
2: Na gut, alles klar, dann vielen Dank für die Auskunft oder auch Nicht-Auskunft.
6: Und sehr gerne, Checker Tobi, kommen Sie vorbei, wir sehen uns.
2: Danke. Ja, ganz sicher nicht. Aber Ruby, was sagst du?
3: Du weißt schon, dass es Vampire nur in Geschichten gibt, oder?
2: Ja, okay, das war tatsächlich einfach ein Kollege im Büro nebenan. Entschuldigung. Aber irgendwie war das doch trotzdem eine Antwort auf die Checker-Frage, oder nicht?
3: Ich weiß nicht.
2: Lass uns zur Sicherheit nochmal die Checker-Datenbank aktivieren, okay?
3: Ja.
2: Bitte.
7: Schon in der Antike, vor ungefähr 2000 Jahren, glaubten die Menschen an blutrünstige Ungeheuer. Doch das sind alles nur erfundene Geschichten. In Brasilien, in Südamerika hingegen, gibt es eine kleine Fledermausart, die an kleine Vampire erinnern. Ihr Name? Vampirfledermaus. Sie beißt ihre Beute nachts mit den Eck- und Schneidezähnen in Finger, Zehen oder Ohren und trinkt aus den Wunden kleine Mengen Blut. Ihr Speichel wirkt allerdings betäubend, sodass der Biss keine Schmerzen verursacht.
3: Oh mein Gott, krass, das ist ja voll gruselig.
2: Aber was sagst du jetzt? Also ich finde, es ist Zeit für den grünen Gecheckt-Knopf.
3: Ja, klar.
2: Hau drauf. Es gibt zwar keine Vampire, Vampirzähne allerdings schon. Zum Beispiel bei einer kleinen Fledermausart in Südamerika.
8: Gecheckt.
2: So, Ruby, ich würde sagen, alle drei Fragen gecheckt.
3: Ja.
2: Ich habe jetzt zum Ende der Sendung noch eine kleine Aufgabe für dich. Und wenn du die richtig löst, dann verrate ich dir ein Geheimnis, das mit meinen Zähnen zu tun hat.
3: Und was muss ich da machen?
2: Du hältst dir gleich die Augen zu und zwar wirklich, nicht schummeln.
3: Ja.
2: Ich beiße in verschiedene Sachen rein, kau dir was vor und du musst erraten, was ich gerade esse.
3: Ah ja, okay.
2: Hast du Bock?
3: Ja.
2: Okay, es geht los.
3: Das ist Knäckebrot, das erkennt man doch sofort.
2: Wow, du bist ja richtig gut. Okay, ich muss kurz leer kauen. Ich suche das nächste raus. Achtung, zweites Rätsel.
3: Irgendwas Fruchtiges.
2: Stimmt, ja. Was denkst du, was für eine Frucht?
3: Vielleicht Trauben?
2: Also Wahnsinn, ja genau, waren Trauben. Und jetzt
3: wow.
2: Noch eins, Achtung.
3: Hey, das ist doch eine Suppe, die kaut man doch nicht.
2: Ja, okay, das ist aber ein bisschen klugscheißermäßig von dir. Was für eine Suppe ist außerdem noch die Frage?
3: Woher soll ich wissen, was das für eine Suppe ist, wenn ich nichts sehe?
2: Ja, okay, hast ja recht. Kannst die Augen wieder aufmachen. Ja, also das war eine Gemüsebrühe, nur um das noch kurz hinzugefügt zu haben. Und sie war sehr, sehr lecker. Ja, ich glaube, dann war's das für heute.
3: Nee. Du wolltest mir noch ein Geheimnis von dir verraten.
2: Warte. Das ist mein Geheimnis.
3: Du hast eine Zahnspange?
2: Genau. So eine Zahnspange zum Reinklemmen, die ich immer nur dann drin habe, wenn ich nicht mit dir einen Checkpot aufnehmen muss, weil ich dann so ein bisschen am Lispeln bin, wenn ich die drin habe.
3: Oh ja.
2: Und ich habe die einfach, weil meine unteren Zähne, die sind so ein bisschen schief. Und jetzt habe ich halt nochmal eine Zahnspange. Ach, geh da raus. Hier sind überall Spuckefäden, das ist ja ekelhaft. Zeig mal deine unteren Zähne. Du hast wirklich einfach gerade Zähne.
3: Danke.
2: Ja, hast du großes Glück gehabt. Aber Ruby, ich glaube, jetzt sind wir am Ende. Mir hat es echt großen Spaß gemacht heute
3: ja,
2: wieder.
3: Ja, mir auch. War richtig cool.
2: Na denn, liebe Leute zu Hause, ich hoffe, ihr hattet auch Spaß. Viel Spaß beim Zähneputzen und bis zum nächsten Mal. Tschüss. Tschüss.
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3: Das war Checker Tobi mit dem Checkpot. 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Und jetzt Musik. Ja,

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0: Ein deutsches Lied, welches sogar in den USA gefeiert und gesungen wird, haben wir für euch. Das sind Kitschkrieg zusammen mit Blumgarten und Shirin David und ihrem neuen Song Gut Genug, hier in der Maus.
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1: Hallo, hier sind Frieda und Nora. Wir wünschen uns das Lied Karamell. Und wir grüßen meine Mama, meinen Papa, meinen Bruder und meine ganze Familie und die Maus und den Elefanten und die Ente.
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1: Hallo, ich bin Jule. Ich bin 5 Jahre alt und ich wünsche mir das Lied Cover Wind Sonnenschein und ich grüße meine Familie und meine Freunde Emma, Malte und Luna. Tschüss!

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1: Hallo, hier spricht der Konstantin. Ich wünsche mir das Lied Alone Don't.

Mein Name ist Jona. Ich wünsche mir das Lied Solar Pop von K-Pop Demon Hunters. Viele Grüße von der ganzen Familie. Tschüss!

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1: Hallo, hier ist Luisa. Ich bin 8 Jahre alt und ich wünsche mir das Lied Waterloo von ABBA.

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1: Hallo, ich bin Melissa, ich bin 8 Jahre alt und ich wünsche mir das Lied. Mein Hobby ist Ferien von Digger und ich grüße damit das Mausteam.

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1: Hallo, hier ist Ella. Ich wünsche mir das Lied Ocean Eyes von Billie Eilish und ich grüße alle meine Freunde und die Maus.

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1: Hallo, ich bin Adriana, bin 4 Jahre alt und wünsche mir das Lied von Nina Schubert, Fata Morgana. Ich begrüße Oma und Opa und meine Freunde alle und Onkel und meine Mama.

Hallo, hier ist der Jakob. Ich bin 9 Jahre alt und ich wünsche mir Take Me Where Your Heart Is von Q.

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1: Hallo, ich bin Bogen, ich bin 8 Jahre alt und ich wünsche mir das Lied Laschlatt und ich grüße alle, die zuhören. Tschüss!

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1: Hallo, ich bin die Anni. Ich wünsche mir das Lied In dein Arm in Klammern, aber sie. Und damit grüße ich das ganze Maus-Team, die Maus, den Entchen und den Elefant und meine Klasse und meine beste Freundin Fiona und Mathilda.
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1: Ich bin der Egel und ich bin 8 Jahre alt. Ich wünsche mir das nächste Lied von Imagine Dragons und ich grüße meine Familie und meine Freunde.

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1: Hallo, ich bin Amelia, ich bin 7 Jahre alt und ich wünsche mir das Lied Pocket Full of Sunshine von Natasha Bedingfield. Und damit grüße ich meine Klasse 2a und meine Familie.

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1: Wusstet ihr, dass Esel richtig gute Feuerwehrleute sind? Also ich will euch jetzt hier nicht erzählen, dass Esel mit der Drehleiter anrücken, wenn es brennt. Aber sie können dabei helfen, dass sich ein Waldbrand nicht weiter ausbreitet. Sie fressen nämlich Gras und kleine Büsche, und zwar bis auf den Boden. Da wächst dann wirklich gar nichts mehr. Und deshalb kann sich auch ein Waldbrand nicht mehr ausbreiten, weil die Esel eine Schneise gefressen haben. Feuer braucht nämlich Holz oder Gras, um sich im Wald auszubreiten. In einem großen Waldgebiet in Spanien sind die Esel schon seit dem Frühling im Einsatz, um dort Waldbrände zu verhindern. Dabei hilft ihnen übrigens auch ihr großer Hunger. Esel sind nämlich mehr als die Hälfte des Tages mit Fressen beschäftigt. Das macht sie zu sehr fleißigen Feuerwehrleuten.
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2: Ihr hört die Maus im Radio, diese Stunde mit mir, Annika. Und ich habe natürlich auch die Auflösung für euch. Dieses Lied war es. Ich hoffe, ihr habt es gehört. Es war Viva Colonia von den Höhnern. Ganz hervorragend gespielt auf dem Pilotenstuhl. Nochmal ganz großen Applaus auf jeden Fall für diese Idee. Es war super schwer, ich gebe es zu. Und vielleicht ist so ein Stuhl auch jetzt nicht die allerbeste Methode, um sich so eine Melodie zurecht zu basteln. Matti aus unserem Maus-Musikteam, der kann das mit ganz anderen Sachen, die er bei sich zu Hause hat, vielleicht noch einen ganz kleinen Tacken besser. Und da denkt man erstmal gar nicht, wie gut das nachher klingen kann.
3: Alle Finger voller Kleber und ein ziemliches Chaos. Ich bastel gerade eine Geburtstagskarte für meinen Freund Thorsten. Mittlerweile bin ich beim dritten Versuch. Ich habe mir aber auch was Schwieriges ausgesucht. Gelber Hintergrund und vorne drauf soll ein Eichhörnchen. Thorsten liebt Eichhörnchen. Meine ersten Versuche sahen leider nicht so süß und niedlich aus, eher wie kleine Eichhörnchenmonster. Diese Version sieht aber eigentlich ganz gut aus. Jetzt geht's ans Verzieren. Die hier möchte ich drumherum kleben. Ich habe eine riesige Perlensammlung. Daraus mache ich eine Umrandung. Das klingt cool. Meine Perlendose ist auch eine Rassel. Hier liegt noch mehr, mit dem ich... Hey, die klingt auch nicht schlecht. Moment mal, da hätte ich doch noch ein super Geschenk für Thorsten. Ich komponiere ihm ein ganz besonderes Geburtstagsständchen. Also nicht mit meiner Gitarre oder meinem Klavier. Ich benutze nur Sachen, die hier auf dem Tisch liegen. Nur Bastelsachen. Mal schauen, was ich für Geräusche sammeln kann mit meinem Mikrofon und meinem Musikprogramm. Ich starte einfach mal die Aufnahme. Ich muss ein bisschen aufpassen mit meinen Klebefingern, dass ich meinen Laptop nicht komplett versaue. Aber so ist das eben hier in meiner Bastel-Klangwerkstatt. Zuerst die Perlendose. Was habe ich noch? Ich brauche noch was Tiefes für den Bass. Irgendwas aus dieser Kiste hier, Klebe, Radiergummi, Nee, ich nehme einfach die Kiste. Als nächstes die Schere. Das ist doch schon ein richtig cooler Bastelbeat. Ich habe noch viel mehr Ideen. Locher. Tacker und Klebeband, Papier. Ich habe alles aufgenommen. Bastelbeat Version 2.

Ja, das klingt richtig cool. Noch ein paar Stiftgeräusche dazu. Und wie soll Thorsten jetzt erkennen, dass es ein Geburtstagsständchen ist? Ich bräuchte eine Melodie. Ah, die mache ich mit meinem Lineal. Ich drücke eine Seite auf den Tisch, ganz fest. Und wenn ich die andere Seite anschlage, dann gibt das einen Ton. Ja, und wenn ich das Lineal verschiebe, dann kommen da unterschiedliche Töne raus. Ich probiere mal was. Boah, das ist schwer. Kurz noch üben. Okay, das muss reichen. Happy Birthday, lieber Thorsten.

0: Matthias, echt ein Künstler. Also jetzt haben wir ja so viel geredet über Basteln im Sinne von Musik machen. Aber Matti hätte natürlich auch einfach mit seinen Bastelsachen basteln können. Was eine Überraschung. Also ganz klassisch. Schere schneidet Pappe, Klebstoff klebt Perlen fest.
1: Aber zackig, mein Freund.

0: zackig, mein Freund.
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0: schon gestern hier gesehen. Ihr Kongle, runter, mach mit. Was soll denn raus da? Nicht vom Beckenrand springen. Hallo.
1: Der Bademeister, richtig cool.

0: So, kleiner Schwank aus meinem Leben. Ich bin letztes Jahr von einer Kriebelmücke gebissen worden. Es war richtig fies, weil dieser Biss sich entzündet hat. Da waren Bakterien dann in der Wunde drin. Mein Bein ist um das Doppelte angeschwollen, hat unfassbar wehgetan. Ich brauchte Medikamente und dann wurde das auch wieder. Aber bis dahin war wirklich jeder Schritt die Hölle. Es hat gespannt, es hat gebrannt, es hat gejuckt, es hat einfach nur wehgetan. Und das, obwohl ich mein Bein sehr, sehr viel hochgelegt habe. Ja, ich habe versucht, das gar nicht so dolle zu belasten. Da denke ich mir, wie schlimm muss das eigentlich erst für eine Kuh sein, die den ganzen Tag steht auf den Beinen und die kann die ja nicht einfach mal auf dem Sofa hochlegen. Und wenn da so ein Bein entzündet ist oder ihr das einfach wahnsinnig wehtut, das muss ja grauenvoll sein. Und so war es zum Beispiel auch für die Kuh Gerbel. Die hatte ganz, ganz, ganz schlimme Schmerzen in einem Hinterbein und brauchte dringend Hilfe. Und Mausreporter Markus hat sie deswegen in die Tierklinik der Universität München begleitet.
1: Gerbel steht im Klinikstall. Sie ist eine große Kuh mit braun-weiß geflecktem Fell. Sie ist hier, weil ihr Bein hinten rechts ihr wehtut. Tierärztin Mara kommt herein. Sie kümmert sich hier um Gerbel. Die Kuh ist gerade ziemlich hungrig, denn sie durfte seit gestern Abend nichts essen.
2: Die hat schon versucht, hier etwas Stroh zu fressen und ist vielleicht auch deshalb etwas unglücklich mit der Situation.
1: Warum Gerbel nichts essen durfte, wird Mara gleich erklären. Erstmal schaut sie sich aber das Bein an. Das Sprunggelenk ist ganz geschwollen. Das ist eine Stelle, die wir Menschen ungefähr am Knöchel im Fuß haben. Bei den Kühen sitzt es etwas höher am Bein. Jetzt kommt Tierpfleger Niklas und führt Gerbel langsam Richtung Untersuchungsraum. Die Kuh ist leicht betäubt. Sie kriegt also nicht mehr so viel von ihrer Umgebung mit. Sie kann aber noch alleine stehen und gehen.
2: Jetzt müssen wir etwas aus dem Weg gehen. Diese Kuh wiegt jetzt um die 700 Kilo, würde ich schätzen. Und falls sie losrennen sollte, muss man einfach flüchten können.
1: Normalerweise sind die Kühe aber sehr ruhig und machen hier in der Tierklinik gut mit. Niklas geht mit Gerbel über den Hof. Immerhin, die Kuh benutzt noch alle vier Beine. Die Schmerzen sind also offenbar noch nicht ganz so schlimm.
2: Manche Tiere haben wirklich so starke Schmerzen, dass sie auf drei Beinen laufen. Was natürlich, wenn man 700 Kilo wiegt, auch unangenehm ist. Aber sie krümmt so den Rücken auf beim Laufen und sie verkürzt auch die Schritte hinten rechts. Sie ist also schon mittelgradig bis hochgradig lahm.
1: Niklas führt die Kuh an eine niedrige Wand, die mitten im Raum steht. Jetzt macht der Tierpfleger Gerbel mit dicken Bändern an der Wand fest. Und dann drückt Niklas einen Knopf. Plötzlich setzt sich die Wand in Bewegung. Sie kippt auf die Seite und die angeschnallte Kuh mit ihr. Die kriegt dank der Betäubung aber kaum etwas davon mit. Die Wand ist jetzt zu einem Behandlungstisch geworden. Und die schwere Kuh liegt seitlich darauf. So können Mara und ihre Kolleginnen sie besser behandeln. Das ist auch der Grund, warum Gerbel bis jetzt nichts essen durfte. Kühe haben nicht nur einen Magen, wie wir Menschen. Sie haben gleich vier. Einer davon ist der Pansen. Und wenn eine Kuh ihr Essen verdaut, dann entsteht im Pansen sehr viel Gas. Um das wieder loszuwerden, muss die Kuh rülpsen, und zwar ganz schön viel. Aber das geht nur, wenn sie aufrecht steht. Jetzt, wenn sie auf dem Behandlungstisch liegt, kann sie nicht rülpsen. Das würde auf Dauer sehr unangenehm werden. Aber weil Gerbels Magen jetzt leer ist, entsteht auch nicht so viel Gas. Und sie kann ein paar Stunden liegen gut aushalten.
2: Wir fixieren jetzt jedes Bein einzeln an einer Fußstütze. Genau, dass wir gut an ihr arbeiten können, ohne getreten zu werden.
1: Mara will wissen, woher die Schwellung im Sprunggelenk kommt. Ist es einfach nur überlastet? Oder ist es entzündet? Sind also Bakterien darin? Das will sie mit einem Ultraschall überprüfen. Aber dafür muss sie die Stelle noch genauer sehen können. Tierpfleger Niklas rasiert also das Fell an Gerbels Hinterbein ab. Jetzt kommt die Kuhhaut unter dem Fell zum Vorschein. Sieht fast aus wie Menschenhaut. Sie ist nur viel dicker. Jetzt gibt's noch eine kurze Wäsche mit dem Gartenschlauch. Und dann kann der Ultraschall losgehen.
2: Gut, dann machen wir mal das Licht aus.
1: Mit einem kleinen Handgerät fährt Mara jetzt über das Bein. Das durchleuchtet das Gelenk. Auf einem Bildschirm kann sie sehen, wie es innen aussieht.
2: Wir haben jetzt da so eine weiße Linie in dem Bild. So schaut immer Knochen aus im Ultraschall. Das wäre jetzt also der Unterschenkel von der Kuh, der Unterschenkelknochen. Und an dem arbeiten wir uns weiter runter.
1: Langsam schaut sich Mara das Gelenk überall an. Bis jetzt sieht alles normal aus.
2: Hier, das ist schon etwas spannender. Da sehen wir jetzt quasi so einen schwarzen Raum im Ultraschallgerät. Der sollte da nicht sein.
1: Da ist offenbar eine hohle Stelle im Gelenk.
2: Das spricht dann eher dafür, dass es eine bakterielle Beteiligung ist.
1: Für Gerbel ist das erstmal keine gute Nachricht. Aber zumindest die Tierärztin weiß jetzt Bescheid. Sie kann sich jetzt einen Behandlungsplan überlegen, damit Gerbel schnell wieder auf die Beine kommt.
0: Und so lassen wir euch natürlich nicht hängen, wie es genau mit dem Gelenk weitergeht von Gerbel und was die Tierärztin jetzt versuchen, um die Bakterien aus ihrem Bein zu kriegen, das hört ihr gleich.

0: Gerbel, die Kuh von eben da, die Schmerzen im rechten Hinterbein hat und deswegen in der Tierklinik gelandet ist in München. Beim Ultraschall hatte die Ärztin ja was gesehen, was ihr nicht so gefallen hat.
1: Da sehen wir jetzt quasi so einen schwarzen Raum. Das spricht dann eher dafür, dass es eine bakterielle Beteiligung ist.
0: Klingt erstmal nicht so gut, aber zumindest weiß die Ärztin jetzt, was Gerbel fehlt, wie sie ihr helfen kann. Das hört ihr jetzt im zweiten Teil.
2: Im großen Behandlungsraum in der Rinderklinik ist was los. Tierärztin Mara holt gerade ein Röntgengerät. Die Kuh liegt auf der Seite, auf einem großen Behandlungstisch. Sie ist wach, aber leicht betäubt. Deswegen kriegt sie nur wenig von dem mit, was um sie rum passiert. Gerbels Sprunggelenk am Bein hinten rechts ist entzündet. Das heißt, es sind Bakterien darin. Mit den Röntgenstrahlen kann Mara in das Gelenk hineinschauen. So will sie sehen, ob die Bakterien den Knochen schon angegriffen haben. Mara drückt auf einen Knopf und schon ist die Aufnahme gemacht. Auf dem Bild ist in weiß der Knochen zu sehen. Maras Kollegin Maria schaut sich besonders die Ränder an. Könnten die schon von den Bakterien befallen sein?
3: Der Knochen sieht da noch sehr schön aus, also der ist ganz scharf. Sonst sieht man da ja manchmal auch, dass sich der schon verändert hat.
2: Erstmal alles okay. Es gibt nur ein, zwei Stellen, an denen der Knochen etwas ungewöhnlich aussieht. Ein bisschen verschwommen am Rand. Könnte sein, dass das von der Entzündung kommt. Ganz genau weiß Mara das aber nicht. Es könnte auch daran liegen, dass Gerbel schon eine ältere Kuh ist. Also wollen die Tierärztinnen das Gelenk jetzt direkt behandeln. Mara wird mit einer Nadel ein kleines Loch ins Gelenk pieksen. Dazu zieht sie sich ganz saubere Handschuhe an. In der Fachsprache heißt das auch steril. Ihre Kollegin Maria erklärt warum.
3: Weil wir, wenn wir reinpieksen, nicht wollen, dass wir noch was reinbringen. Weil im allerbesten Fall ist das Gelenk ja nicht entzündet und sind noch keine Bakterien drin. Und wenn man das jetzt natürlich nicht ganz sauber machen würde, dann bestände die Gefahr, dass man da was reinbringt.
2: Dann geht es los. Mara sticht die Nadel ins Gelenk. Direkt daran ist ein kleines Röhrchen. Das nennt man eine Kanüle.
1: Es läuft jetzt quasi aus der Kanüle im Strahl gelbe, etwas spontan getrübt aussehende Flüssigkeit ab. Deutlich getrübt aussehende Flüssigkeit ab. Das ist auf jeden Fall schon zu viel.
2: Das ist die Gelenksflüssigkeit. Eigentlich sollte die dickflüssig und klar sein. Aber durch die Bakterien ist sie wässrig geworden und hat sich stark vermehrt. Jetzt kommt noch eine zweite Nadel in Gerbels Bein. Die Kuh merkt davon kaum etwas. Sie ist immer noch leicht betäubt.
1: Jetzt würden wir eben gleich eine Gelenkspülung anschließen, um möglichst alle Bakterien und allen Eiter aus dem Gelenk rauszuspülen.
2: Mara holt einen Beutel mit Salzwasser und hängt ihn an ein Gestell. Von da fließt das Wasser mit Druck durch die Nadel ins Gelenk.
3: Genau. Jetzt läuft sie noch rein, genau.
1: Und jetzt läuft sie auch raus.
2: Aus der anderen Nadel kommt jetzt ein kleiner Strahl und plätschert auf den Boden.
1: Alles, was rauskommt, sollte dann möglichst klar sein. Jetzt haben wir mal so 1 Liter Flüssigkeit auf jeden Fall zum Spülen, um in jede Nische vom Gelenk quasi möglichst reinzukommen und da den Eiter zu beseitigen.
2: Dann ist es geschafft und Gerbel darf jetzt vom Behandlungstisch runter. Dazu setzt Tierpfleger Niklas die Maschine in Gang, die kippt den Tisch und stellt die Kuh wieder auf ihre eigenen Beine. Jetzt lösen Mara und Niklas die Sicherungen wieder, mit denen Gerbel festgeschnallt war. Dann gibt's noch einen Verband um das Gelenk am Hinterbein, um die Stelle zu schützen.
1: Dann hat es die Kuh jetzt geschafft.
2: Und es geht zurück über den Hof.
1: Ja, sie läuft jetzt mit ihrem noch schönen, schicken, weißen Verband zurück in den Stall und belastet ungefähr so wie auf dem Hinweg. Aber das war jetzt zu erwarten, dass das noch nicht 100%ig besser oder so sein kann.
2: Das Gelenk muss Mara wahrscheinlich in ein paar Tagen nochmal ausspülen, damit auch wirklich alle Bakterien raus sind. Aber für heute darf sich Gerbel erstmal erholen.
0: In solchen Momenten bin ich sehr froh, dass wir hier beim Radio sind. Spritzen sehen mag ich nämlich nicht so gerne, aber Beschreibung drüber anhören, das fand ich jetzt gar nicht so schlimm. Gerbel, für dich weiterhin alles Gute und gute Besserung, ne?

0: den Löffel abgeben, die Radieschen von unten anschauen, über die Wupper gehen. Das kann ich gar nicht ernst bleiben. Das ist so bescheuert. Es gibt viele, viele sehr, sehr seltsame Arten zu sagen, dass jemand gestorben ist. Und Anton kennt noch eine.
1: Hallo, ich bin der Anton. Ich bin 7 Jahre alt. Ich will gerne wissen, warum man sagt, ich pfeife ins Gras.
0: Hervorragende Frage, Anton. Und wenn das einer beantworten kann, dann Christoph, unser Experte für Wörter und Redensarten.
2: Hallo Christoph.
3: Oh, hallo Lena.
2: Hey, ist alles okay mit dir?
3: Ja, es geht schon wieder.
2: Ist was passiert?
3: Naja, du weißt doch, dass mein Hoppel, dass der so krank war.
2: Dein Kaninchen?
3: Ja, genau. Hoppel ist jetzt gestorben.
2: Oh, das tut mir aber leid.
3: Aber er war ja wirklich schon sehr alt für ein Kaninchen. 14 Jahre.
2: Das war dann ja ein schönes, langes Leben für dein Kaninchen.
3: Da vorne habe ich Hoppel begraben, wo das Gras so hoch ist. Weißt du noch, da ist er immer so besonders gern durchgehoppelt, wenn wir hier im Garten waren.
2: Und dann hat er immer an den hohen Grashalm geknabbert. Sag mal, wieso sagt man eigentlich ins Gras beißen, wenn jemand stirbt? Hoppel war doch ganz lebendig, als er ins Gras gebissen hat.
3: Tja, fürs Sterben gibt's eine Menge Umschreibungen. Ich glaube, immer wenn Leute über eine Sache nicht so gerne reden, dann reden sie eben manchmal drumherum. Und wer redet schon gerne übers Sterben und den Tod? Und wenn man drumherum redet, tja, dann gibt's immer eine Menge Umschreibungen, damit man's eben nicht direkt sagen muss.
2: Den Löffel abgeben zum Beispiel.
3: Ja, manchmal sagt man auch, jemand ist entschlafen oder er hat das Zeitliche gesegnet.
2: Alles, damit man nicht sagen muss, worum es eigentlich geht?
3: Ja, aber der Tod gehört zum Leben dazu.
2: Und wie lange sagt man schon ins Gras beißen?
4: Diese Redewendung gibt es schon seit ungefähr 400 Jahren.
2: Oh, hallo Zeitmaschine. Und warum sagt man das?
3: Ja, was hat der Tod mit Gras zu tun?
4: Ich kann es euch zeigen.
2: Wird's gefährlich?
4: Nein, keine Sorge. Ich bringe euch schnell wieder zurück. Versprochen. Zeitkurs ist programmiert. Bereit machen in 3, 2, 1.
3: Wir sind auf einem Hügel gelandet. Am Rande einer großen, flachen Wiese.
2: Wo genau sind wir, Zeitmaschine?
4: Irgendwo in Europa. Fast egal wo. Denn vor 400 Jahren, da wurde überall in Europa gekämpft.
2: Überall?
4: Ja. Damals gab es einen Krieg, der 30 Jahre lang dauerte.
2: 30 Jahre? So lange? Das ist ja furchtbar.
3: Also noch sieht alles friedlich aus. Ich sehe da unten auf der Wiese nur jede Menge Reiter und Fußsoldaten auf der einen. Ja, und noch eine Menge Reiter und Fußsoldaten auf der anderen Seite.
4: Die Schlacht hat noch nicht begonnen. Aber gleich gehen diese beiden Armeen aufeinander los.
2: Oh Mann, Krieg ist einfach wirklich nur blöd.
4: Heute werden hier auch wieder viele Leute ins Gras beißen.
3: Oh, ich glaube, ich verstehe. Weil nach der Schlacht viele einfach im Gras liegen bleiben werden?
4: Ganz genau.
2: Können wir wieder nach Hause? Wir haben es ja jetzt verstanden.
4: Natürlich.
3: Einen Augenblick noch.
2: Was ist denn? Komm, lass uns weg. Die gehen hier doch gleich aufeinander los.
3: Siehst du das Loch da vorne im Gras?
2: Ja.
3: Ich glaube, das ist ein Kaninchenbau.
2: Oh ja, stimmt.
3: Wenn der Kampf gleich losgeht, dann trampeln die Pferde sicher den Bau kaputt.
2: Oh nein.
3: Ich bin gleich zurück.
2: Mach schnell.
4: Zeitkurs ist programmiert.
2: Können wir noch jemanden zusätzlich mitnehmen?
4: Natürlich. Wie schwer ist er denn?
2: Nicht mehr als 2 Kilo, glaube ich.
4: Kein Problem. Schon einprogrammiert.
2: Christoph kommt zurück.
3: Wir können los. Hier, schau mal.
2: Oh, wie süß.
3: Das kleine Kerlchen saß zitternd in seinem Bau. Besser, wir nehmen ihn mit. Dann kann er bei mir im Garten am Gras knabbern.
2: Ja, auf jeden Fall besser, als hier ins Gras zu beißen.
4: Bereit machen in 3, 2, 1.
0: Immerhin ein Tier gerettet. Ich mag Geschichten mit Happy End.

0: Unsere Körper sehen ja alle unterschiedlich aus, ne? Manche von euch sind vielleicht ein bisschen größer, manche kleiner, manche sind kräftig, haben viele Muckis, manche sind eher dünn. Ihr habt vielleicht rote Haare oder seid blond oder brünett oder habt schwarze Haare. Und dann gibt es noch Unterschiede, gerade so zwischen Jungs und Mädchen, die sieht man erst, wenn die Klamotten aus sind. Und dazu haben wir von euch auch eine spannende Frage bekommen.
1: Warum hat ein Junge einen Penis und die Frau eine Vagina?
2: Es ist wie Befruchtung. Wenn man ein Kind produziert, ist es ja so, dass immer zwei Personen sich zusammenfinden und die befruchten sich dann. Und dazu braucht man halt eben diese zwei Geschlechter.
3: Also die Männer haben die Samen und die Frauen bringen dann das Baby zur Welt.
4: Weil die Männer haben, glaube ich, keine Gebärmutter und keinen Mutterkuchen. Und ich glaube, durch den Penis kann auch schlecht ein Kind kommen.
5: Nee, ich weiß es nicht.
6: Keine Ahnung.
7: Ob man einen Penis oder eine Vagina bekommt, steht schon ganz, ganz früh fest. Schon in den ersten Millisekunden, also im Grunde sofort nach der Zeugung, ist klar, welches Geschlecht das Kind haben wird. Und ziemlich früh kann man das auch schon noch während der Schwangerschaft im Bauch sehen. Bei den Mädchen entwickeln sich eine Vagina und Eierstöcke im Unterbauch. Bei den Jungs entwickeln sich Penis und Hoden. Jungen und Mädchen haben unterschiedliche Körper mit unterschiedlichen Geschlechtsteilen.
8: Meine Mutter hat mir gesagt, dass man beim Ultraschall ab der wievielten Woche, weiß ich nicht, erkennen kann, ob es ein Mädchen oder ein Junge ist.
9: Das sieht man nur mit einem Mikroskop. Da muss man ganz nah gucken.
7: Wenn man so ganz nah mit einem Spezialmikroskop bis in die Körperzellen hineinguckt, kann man sehen, dort gibt es einen richtigen Bauplan. Der gibt zum Beispiel vor, wie klein oder groß das Kind mal wird, ob es schwarzhaarig oder blond ist. Und in diesem Bauplan steht auch, welches Geschlecht das Kind haben wird. Beim Mädchen entwickelt sich eine Vagina, bei einem Jungen ein Penis. Meistens jedenfalls ist das so. Aber
10: niemand ist gleich. Das ist unterschiedlich, je nachdem, wie der Körper halt sich entwickelt.
7: Das stimmt. Nicht alle Menschen passen haargenau in diese Jungen- oder Mädchenschublade. Und manchmal entwickelt sich der Körper auch ein bisschen anders weiter. Was aber bei allen Kindern vollkommen gleich ist, damit überhaupt ein Kind entstehen kann, braucht es immer eine Eizelle von einer Frau und die Spermien von einem Mann. Es braucht also unbedingt zwei Geschlechter, weil die nämlich unterschiedliche Dinge können.
11: Man kann schwanger werden, wenn die Frau Eizellen hat und der Mann Spermien. Und wenn die Spermien die Eizelle halt befruchtet, können die halt ein Kind haben.
12: Und die Mädchen bekommen ja auch ihre Tage. Und sobald die Mädchen ihre Tage bekommen, können die Kinder kriegen.
7: Und schon in dem Moment, in dem so ein Kind entsteht, steht wieder fest, welches Geschlecht es hat. Beim Sex, Geschlechtsverkehr oder Liebe machen, egal wie man es nennt, wird der Bauplan des Körpers auch für Vagina oder Penis geschrieben. Aber warum das so ist, dass man zwei verschiedene Geschlechter braucht, um ein Kind zu machen und nicht anders? Ein guter Grund könnte sein, dass es Vorteile hat für die Menschen. Denn auf diese Weise bekommt jedes Kind Eigenschaften von seiner Mutter und seinem Vater mit. Ist also immer eine einzigartige Mischung aus seinen beiden Eltern.
13: Vielleicht damit die Kinder nicht genauso aussehen wie die Eltern. Wenn zwei Personen, dann sieht das Kind ja so aus wie sozusagen eine Mischung.
14: Das ist so gesagt Genetik.
15: Ich bin leider keine Naturwissenschaftlerin, aber ich denke mal, dass es halt so entstanden ist.
16: Es ist natürlich, glaube ich.
0: Ihr habt einfach immer die besten Erklärungen. Es ist natürlich, glaube ich. Ja, genau so ist das. Wenn ihr übrigens auch mal eine Frage habt, die unser Herzfunk-Team für euch beantworten soll, dann könnt ihr die immer an uns schicken. Ihr könnt sie auch ins Gästebuch schreiben auf maus-live.de. Und in diesem Fall hat sich Mausreporterin Katrin um die Frage gekümmert und die Kinder der Gesamtschule in Schlebusch. Aber auch andere aus dem Team kümmern sich dann gerne um eure Fragen. Und wir haben schon ganz, ganz viele Fragen im Herzfunk beantwortet, wo es auch um Körper, um Gefühle, um alles Mögliche geht. Wir haben zum Beispiel, ich gucke jetzt gerade mal auf der Seite nach, wir haben zum Beispiel schon mal drüber gesprochen, wie viel Freunde kann man eigentlich haben? Und warum schlafen Eltern eigentlich so lange? Oder wieso werden Kinder geduzt und Erwachsene gesiezt? Und was mache ich eigentlich, wenn mir so richtig langweilig ist? Antworten auf all diese Fragen findet ihr auf maus-live.de im Herzfunk. Und wie gesagt, wenn ihr auch eine Frage habt, Immer her damit.

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1: Hallo, ich heiße Moritz, ich bin 6 Jahre alt und ich wünsche dir, was meine Mama hat gesagt.

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0: Zahnpasta, Zahnpasta. Ah, oh nee, jetzt ist die leer. Naja, dann muss halt heute der Kaugummi herhalten. Ja, und testen. Boah, nee, ich nehme noch einen zweiten. Ja, besser. Doch schon so spät, muss ich mal einen Zahn zulegen.
1: Zugang Checkerbude genehmigt.
2: Heute wieder aus meiner Checkerbude zu einer brandneuen Folge. Jackpot. Leute, ich sag's euch, das war ein Morgen. Ihr habt's wahrscheinlich gerade gehört, ich musste beim Zähneputzen so ein bisschen schummeln. Aber ich meine, was würdet ihr machen, wenn die Zahnpasta leer ist? Ich hoffe, die Kaugummis gerade haben ein bisschen was mit meinem Mundgeruch gemacht, weil ich krieg gleich Besuch, wie immer beim Jackpot. Bevor ich euch aber verrate, wer das heute ist, wollt ihr bestimmt wissen, worum es heute geht. Also vielleicht habt ihr meine kleinen Hinweise gerade schon gecheckt. Es geht um Zähne. So, liebe Leute, seid ihr bereit? Hier ist mein heutiger Gast mit den Checkerfragen. Heute zeigt mir Ruby ihre Zähne. Sie ist 12 Jahre alt. Liebe Ruby, herzlich willkommen in meiner Checkerbude.
3: Hi Tobi, ich freue mich auch sehr.
2: Ja, das heutige Thema Zähne. Und das ist ja was, was dich auch tatsächlich aus einem bestimmten Grund selbst interessiert, weil du wunderst dich über deine Zähne, ne?
3: Ja, also ich finde sie ein bisschen klein, so im Gegensatz zu denen von meinem Bruder.
2: Also das ist doch schon mal super, weil damit haben wir unsere erste Checkerfrage. Warum haben wir so unterschiedlich große Zähne? Kommen wir gleich zu. Vorher verrat uns doch nochmal, welche beiden anderen Fragen du auch noch mitgebracht hast.
3: Zweite Checkerfrage ist, was ist eigentlich in der Zahnpasta drin? Und Frage Nummer 3, gibt es Vampirzähne wirklich?
2: Finde ich beides und alles drei richtig super Fragen. Würde ich sagen, das checke ich für euch. So, liebe Ruby, jetzt fangen wir mal mit deinen Zähnen an. Zeig mal her. Mach mal den Mund auf. Also erstens mal, du hast wahnsinnig gerade Zähne. Aber Entschuldigung, die sehen jetzt ganz normal aus. Nicht übertrieben klein. Was stört dich denn so da dran?
3: Naja, die sehen doch aus wie Milchzähne und ich bin schon 12.
2: Also ich weiß nur, dass man mit ungefähr 6 Jahren, wenn man in die Schule kommt, seine Milchzähne verliert, also die allerersten Zähne.
3: Ja.
2: Und dass dann ja so nacheinander die Zähne rauskommen, die man dann halt den Rest seines Lebens hat. Aber wie die dann genau aussehen, das...
3: Was blinkt neben dir dafür ein gelber Knopf?
2: Das ist unsere großartige Checker-Datenbank. Die ist mit dem Internet verbunden und schaltet sich immer dann ein, wenn ich nicht weiter weiß. Die sucht quasi pausenlos nach Infos zu dem Thema, über das wir halt gerade so sprechen. Wir können ja mal hören, was sie jetzt gerade hat. Wenn du einmal bitte auf diesen gelben Knopf hauen möchtest.
4: Wie groß oder klein die eigenen Zähne sind, ist genetisch bedingt. Das heißt, es hängt von den Vorfahren ab. So wie die Haarfarbe oder die Form der Fingernägel. All das wird vererbt. Durch die vielen Ur-Ur-Ur-Urgroßeltern, die jeder hat, gibt es ebenso viele verschiedene Möglichkeiten, etwas zu erben. Wer also wissen will, von wem er seine abstehenden Ohren, die roten Locken oder eben besonders kleine Zähne geerbt hat, sollte sich alte Fotos von seinen Großeltern, Onkeln oder Tanten anschauen.
2: Ach guck, das wusste ich nicht. Das ist ja spannend. Hast du denn eine Ahnung, von wem du deine kleineren Zähne geerbt haben könntest?
3: Also von meiner Oma schon mal nicht, aber von meiner Uroma, das könnte schon sein. Guck mal, ich habe ein paar Fotos mitgebracht.
2: Zeig mal.
3: Hier.
2: Oh wow, das ist deine Uroma, die hier?
3: Ja.
2: Die sieht ja wahnsinnig nett aus. Ja, doch, da sind Ähnlichkeiten bei den Zähnen.
3: Das kann schon sein. Aber wachsen meine Zähne denn jetzt eigentlich noch?
2: Boah, das weiß ich auch nicht. Ich würde sagen, wir fragen mal die Datenbank.
3: Gute Idee.
4: Zähne wachsen bereits im Kieferknochen unter dem Zahnfleisch. Kommen sie dann im Mund zum Vorschein, sind sie schon lange ausgewachsen.
3: Oh, wie schade.
2: Ja, aber ganz ehrlich, Ruby, ich finde, du hast wirklich schöne Zähne. Und so klein, wie du denkst, sind die, glaube ich, gar nicht.
3: Oh.
2: Meinst du nicht, du gewöhnst dich da noch dran?
3: Ja.
2: Was machen wir jetzt mit der Checkerfrage? Ist sie beantwortet?
3: Ja, auf jeden Fall.
2: Na, ist doch spitze. Dann darfst du jetzt auf den großen grünen Gecheck-Knopf drücken. Die Größe unserer Zähne wird von irgendeinem unserer vielen verschiedenen Vorfahren vererbt. Das ist genauso wie bei der Haarfarbe oder auch der Form unserer Fingernägel. Zähne wachsen bereits im Kieferknochen. Kommen sie im Mund zum Vorschein, sind sie bereits ausgewachsen.
5: Gecheckt!
2: Super spannend finde ich übrigens auch die Zähne von Tieren. Ich war mal, das war beim Zirkuscheck, in einem Gehege mit echten Löwen. Ich glaube 8 Stück oder so. Und die haben so krasse Zähne. Also dicker als mein Daumen, länger als mein Daumen. Und es ist ja auch so, dass diese Raubkatzen mit ihrem Gebiss einfach so einen Knochen brechen können. Wie wenn wir in ein Knäckebrot beißen. Und auch krass, Haie haben gleich mehrere Zahnreihen hintereinander. Die sitzen so zack, zack, zack. Alles voll mit Zähnen. Ganze Maul.
3: Wow. Der Knopf von der Checker-Datenbank blinkt ganz schnell. Ist der kaputt?
2: Nee, das ist, weil die Datenbank manchmal ein bisschen ungeduldig wird. Wenn sie super viel Wissen hat, dass sie loswerden möchte, dann fängt die an, so schnell zu blinken.
3: Na dann mal los, Datenbank.
2: Hau drauf.
4: Der härteste Zahn im Tierreich ist der Mäusezahn. Er ist fast so hart wie ein Diamant. Bei den Meerestieren hält der ostpazifische Delfin den Rekord mit 252.
2: Liebe Datenbank, ganz langsam.
3: Hä?
2: Ja, entschuldige, wir müssen die Datenbank ein bisschen beruhigen. Ganz ruhig. Sehr gut.
4: Auch Schnecken haben etwa 25.000 zahnähnliche Gebilde auf ihrer Zunge. Sie sind zwar weich, aber mit viel Druck können sie damit Pflanzen zerreiben. Die Zähne von Ratten, Hasen oder Hamstern hören niemals auf zu wachsen. Deshalb müssen sie durch Nagen kurz halten.
2: Das kann ich tatsächlich sogar bestätigen. Ich hatte mal einen Hamster, der hieß Henry Zimmermann. Und Henry Zimmermann war mein erstes, eigenes, tollstes, liebstes Haustier. Aber wenn er keinen Bock hatte auf Streicheln und so, dann konnte er richtig in den Finger zwicken und das hat auch echt wehgetan.
3: Aua, also wir haben einen Leihkater, der heißt Pepper.
2: Aha.
3: Und der kommt uns halt manchmal besuchen.
2: Verstehe.
3: Und der hat mich einmal ins Ohr gebissen, als ich ihn kraulen wollte.
2: Richtig reingebissen?
3: Nee, eigentlich nur halt so ganz zart, weil er wollte zu seinen Leckerlis und ich habe ihn halt aufgehalten.
2: Kann ich aber ein bisschen verstehen. Ja, wie machst du das eigentlich mit dem Zähneputzen? Ich meine, darum geht's ja heute auch noch hier im Checkpot. In der Zahnpasta-Werbung heißt es doch immer, wer gerne kraftvoll zubeißt, der sollte seine Zähne pflegen. Wie pflegst du?
3: Ja, also ich putze mir 2-mal am Tag die Zähne und ich benutze auch Zahnseide.
2: Ach guck, das mache ich tatsächlich auch, aber machst du das aus Angst vorm Bohren beim Zahnarzt, um ganz sicher zu gehen, dass nichts passiert?
3: Ja, eigentlich schon.
2: Ich finde, das Ganze passt richtig gut zur zweiten Checker-Frage.
3: Genau, denn die ist, was ist eigentlich in der Zahnpasta alles drin?
2: Ja, was heute Morgen in meiner Zahnpasta drin war, kann ich dir genau sagen, nämlich gar nichts mehr. Okay, witzig. Was genau, Ruby, interessiert dich an der Frage?
3: Also ich habe mal irgendwo gelesen, dass in Zahnpasta oder auch in Shampoo so eklige Sachen von Tieren drin sind.
2: Zum Beispiel?
3: Zum Beispiel von Hähnen oder Schweineleber oder irgend sowas Ekliges.
2: Was?
3: Also das will ich wirklich wissen, ob das stimmt.
2: Dann weiß ich, wen wir dafür anrufen, nämlich Frau Professorin Karin Huth. Die kennt sich super aus mit Kinderzähnen und 100 Pro auch mit Zahnpasta. Wir rufen sie einfach mal an.
5: Ja, hallo, hier ist Karin Huth.
2: Hallo, hier ist Checker Tobi.
5: Ja, hallo Tobi, das ist ja super, dass du anrufst.
2: Ja, ganz toll, dass ich dich erreiche, weil ich bräuchte dich ganz dringend für eine Checker-Frage. Die Frage lautet, was ist eigentlich in Zahnpasta drin?
5: Da sind natürlich ganz, ganz viele Bestandteile drin. Aber neben Wasser sind am wichtigsten die Putzkörper. Die rubbeln sozusagen die Beläge ab.
2: Aber kann ich mir das vorstellen wie so winzige Teilchen, die dann eben an der Oberfläche der Zähne so rumkratzen und deshalb den Schmutz abreiben, oder wie?
5: Ja, genau richtig.
2: Und die Teile machen auch, dass es so schäumt, wenn man sich die Zähne putzt?
5: Nein, sondern das sind so waschaktive Substanzen, die sind auch für die mechanische Reinigung da, weil sie nämlich die Zahnbeläge sozusagen auflockern und in Lösung halten. Und damit können wir die dann gut ausspülen oder ausspucken.
2: Ah, okay. Alles klar. Deshalb entsteht eben der Schaum beim Zähneputzen und wenn ich dann ausspucke, nimmt der Schaum den Dreck gleich mit raus.
5: Richtig.
2: Sag mal, aber sind in Zahnpasta auch manchmal so eklige Sachen drin von Tieren, wie so Schnäbel oder Hufe oder sogar Schweineleber oder so?
5: Sicherlich keine Schweineleber und auch keine Tierschnäbel. Es gibt natürlich auch rein vegane Zahnpasten, aber wenn sie jetzt nicht vegan ist, dann sind so die tierischen Bestandteile, die drin sind, beispielsweise Glycerin. Das ist ein Alkohol, damit die Zahnpasta nicht austrocknet. Und das kann aus Schweineknochen hergestellt werden.
2: Okay.
5: Und ein anderer tierischer Bestandteil, das ist Bienenwachs. Aber von Schweineleber oder Tierschnäbeln habe ich noch nichts gehört.
2: Gott sei Dank. Das klingt nämlich dann auch doch irgendwie eklig.
5: Ja.
2: Du, jetzt letzte Frage, weil mir ist heute Morgen die Zahnpasta ausgegangen. Und dann habe ich einfach stattdessen so einen Zahnpflegekaugummi genommen. Ist es jetzt dann gut?
5: Also Zahnpflege-Kaugummis ersetzen zwar nicht die Zahnpasta, aber sie vermehren den Speichelfluss.
2: Und
5: je mehr Speichel produziert wird, desto besser können sich die Zähne selbst reinigen. Und außerdem werden auch Säuren verdünnt dadurch und können die Zähne nicht so gut angreifen.
2: Also verstehe, wenn es wirklich gar nicht anders geht, Kaugummi rein, dann hat man mehr Spucke im Mund und die macht einfach, dass die Zähne sich selbst so ein bisschen säubern, aber
5: richtig,
2: im Zweifel immer Zähne putzen.
5: Ja, auf alle Fälle.
2: Hey Karin, ich glaube, du hast all meine Fragen auf den Punkt beantwortet. Vielen, vielen lieben Dank.
5: Ja, super, jederzeit gerne.
2: Dann mach's mal gut und
5: ja, bis
2: zum nächsten Mal. Danke, Karin.
5: Danke, bye bye.
2: Tschüss. Cool, also Ruby, was sagst du zu Karins Antworten? Das ist doch beruhigend, oder nicht?
3: Glück gehabt.
2: Dann würde ich sagen, drück doch jetzt bitte den Gecheckt-Knopf.
3: Yay!
2: In der Zahnpasta sind viele verschiedene Inhaltsstoffe drin. Manche helfen beim Zähnesauberschrubben und produzieren Schaum, damit wir den ganzen Dreck besser ausspucken können. Manche der Stoffe wirken gegen Bakterien.
3: Gecheckt! Was machst du da?
2: Also, mir ist doch heute Morgen die Zahnpasta ausgegangen. Und da habe ich gedacht, wir könnten doch einfach so ein kleines Experiment machen und uns unsere eigene Zahnpasta zusammenmixen.
3: Oh, cool.
2: Finde ich sehr gut. Wie wäre es, wenn wir meinen Checkspermentiertisch aufbauen kurz dafür? Dann haben wir eine gute Fläche zum Arbeiten.
3: Ah ja.
2: Du müsstest nur einmal mit anfassen. Einfach hier klappen. Spitzenmäßig. Schutzbrille nicht vergessen. Ich weiß nicht, ob das hier gleich qualmt oder so. Und den Feuerlöscher da unten, der kann da einfach bleiben.
3: Lieber rausholen, falls was anbrennt.
2: Okay, sicher ist sicher. Dann hol du kurz den Feuerlöscher hoch. Sehr gut. Jetzt müssen wir nur noch kurz die Zutaten einmal hier zusammensammeln. Dann brauchen wir sowas.
3: Oh.
2: Kannst du nochmal fangen? Wenn du magst, fangen wir an.
3: Ja.
2: Ich habe hier auf jeden Fall schon mal, was mache ich kurz auf? Ein ätherisches Orangenöl. Da könntest du einfach mal 24 Tropfen bitte in die Schüssel machen.
3: Oh Gott. Eins, zwei.
2: Übrigens kann man auch alle anderen Öle nehmen. Das ist jetzt letzten Endes, macht genau das nachher den Geschmack. Du kannst auch Pfefferminzöl nehmen, dann hast du eine Pfefferminzzahnpasta. Und ich will dich ja nicht ablenken, aber du könntest natürlich auch noch andere Öle nehmen, dann hast du noch einen anderen Geschmack. Weißt du noch, wo du bist? 22, 23, 24. Dankeschön. Hier ist Kokosöl in diesem Glas. 4 so Esslöffel müssen in das Öl rein.
3: Das klebt ja total.
2: Das ist dann so festes Öl, wenn es ein bisschen kälter draußen ist. Sieht aus eigentlich wie so Kerzenwachs, ne? Fühlt sich
3: ja, auch
2: ein bisschen so an. Ist aber tatsächlich aus einer Kokosnuss.
3: 4.
2: Übrigens macht das Kokosöl die Paste dann nachher schön cremig und wirkt auch gegen Bakterien.
3: Und dann kommt dieses weiße Pulver hier rein, oder?
2: Genau, das ist Natron. Da kommen 3 Esslöffel dran.
3: Mit dem kann man übrigens auch Badebomben machen. Das schäumt richtig toll.
2: Hast du schon mal gemacht?
3: Ja, das war so cool.
2: Man kann übrigens mit Natron auch putzen. Man kann es zum Backen verwenden. Das ist ein absolutes Wundermittel. Kriegt man in jeder Drogerie. So, jetzt kommt noch Xylit in die Schüssel. Das ist Birkenzucker. Der macht die Zahnpasta später so ein bisschen süßer und greift trotzdem die Zähne nicht an. Das ist das andere Pulver
3: ja, da.
2: Einfach gerne so ein Viertel Teelöffel.
3: Ganz wenig.
2: Ganz wenig. Ja, sehr gut. So. Und jetzt einmal verrühren.
3: Okay. Sieht gut aus.
2: Es ist auf jeden Fall jetzt so eine weiße, bisschen klumpige Masse geworden. So, 2 Zahnbürsten, beide frisch. Und wenn du magst, dann machen wir jetzt den ultimativen Zahnpasta-Test.
3: Yes. Eins, zwei, drei. Ah, ich bin zu sauer.
0: Das ist super ekelhaft. Willst du es ausspucken?
3: Ja.
0: Okay, kein Bürger aus dem Mund. Also richtig geil ist es nicht.
3: Nee.
0: Es schmeckt richtig salzig irgendwie.
3: Ja.
0: Ich glaube, wir haben zu wenig von dem Birkenzucker drin.
3: Oh.
0: Und ihr müsstet wirklich gerade mal gucken, wie Rubis Gesicht aussieht. Wenn ihr findet, das richtig eklig.
3: Wow.
0: Okay, wir spucken kurz aus, dann geht's weiter mit dem Checkpot.
2: Okay, also das jetzt hat nicht so richtig gut geklappt. Aber ich glaube, beim nächsten Mal nehmen wir einfach mehr von diesem Birkenzucker und vor allem so ein paar Tropfen Pfefferminzöl. Und dann kann ich mir das gut vorstellen. Oder, Ruby? Dann wird das was.
3: Ja, auf jeden Fall.
2: Ich würde sagen, wir kommen zur letzten Checkerfrage.
3: Meine letzte Checkerfrage an dich ist, gibt es Vampirzähne wirklich?
2: Ach so, ja, das ist leicht rauszufinden. Warte, einfach rangucken.
3: Ja, ich meine doch jetzt nicht die aus Plastik.
2: Guck mal, cooles Gebiss, oder?
3: Ja, sehr cool. Aber das reicht mir noch nicht.
2: Okay. Dann, meine Liebe, habe ich jetzt eine, glaube ich, ganz gute Überraschung für dich. Ich habe nämlich meine Kontakte spielen lassen und ich habe tatsächlich einen direkten Draht zu einem echten Vampir.
3: Ja, ja, ja, natürlich.
2: Glaubst du nicht, ne?
3: Nee.
2: Warte ab, ich rufe ihn an.
6: Ah, wer stört so früh am Abend?
2: Hier ist Checker Tobi. Bist du Graf Dracula?
6: Sind wir beim Du, was? Vlad der dritte Dracula, jawohl, was gibt es?
2: Herr Dracula, ich will gar nicht lange stören, aber wenn du erlaubst, dann würde ich dich gern was kurz fragen.
6: Ah, nur zu, junger Mann.
2: Also toll, vielen Dank. Ich will nur wissen, wie das mit deinen Vampirzähnen genau funktioniert, also das Blutsaugen. Ah,
6: hervorragend, das könnte ich dir sehr gut persönlich...
2: Stopp, telefonisch würde völlig reichen, danke.
6: Schade. Wie du bestimmt weißt, verehrter Checker, bin ich ein Untoter und komme nach Sonnenuntergang aus meinem Sarg, um Blut zu saugen. Falls du das nicht schon längst gecheckt hast. Ich bin ein bedeutender Herrscher in Rumänien. In den Südkarpaten, auch Transsilvanische Alpen genannt. Du müsstest mich unbedingt besuchen. Ich habe viel Platz in meinem schönen Schloss. Das würde dir so gefallen.
2: Cool, ja, das ist total lieb. Vielen lieben Dank für das Angebot, Herr Graf. Aber wie ist denn das jetzt mit deinen Zähnen? Also, kannst du mit denen wirklich...
6: Meine Zähne, wieso fragst du? Bist du Zahnarzt? Ich kannte mal einen Zahnarzt. Köstliches Blut.
2: Nee, ich würde nur wirklich gern wissen, wie deine Zähne funktionieren.
6: Ja, naja, ausgezeichnet. Ich würde sagen, kein Tropfen, kein Kleckern. Sie beißen kraftvoll in jeden Hals. Ich putze sie nie, aber sie sind nadelspitz. Wie in der ersten Nacht meines Todes. Also, Untode.
2: Das ist wirklich ganz toll zu hören, Herr Graf, aber...
6: Wenn Sie mich jetzt bitte entschuldigen würden, die Nacht ruft.
2: Na gut, alles klar, dann vielen Dank für die Auskunft oder auch Nicht-Auskunft.
6: Sehr gerne, Checker Tobi, kommen Sie vorbei, wir sehen uns.
2: Danke. Ja, ganz sicher nicht. Aber Ruby, was sagst du?
3: Du weißt schon, dass es Vampire nur in Geschichten gibt, oder?
2: Ja, okay, das war tatsächlich einfach ein Kollege im Büro nebenan. Entschuldigung. Aber irgendwie war das doch trotzdem eine Antwort auf die Checker-Frage, oder nicht?
3: Ich weiß nicht.
2: Lass uns zur Sicherheit nochmal die Checker-Datenbank aktivieren, okay?
3: Ja.
2: Bitte.
4: Schon in der Antike, vor ungefähr 2000 Jahren, glaubten die Menschen an blutrünstige Ungeheuer. Doch das sind alles nur erfundene Geschichten. In Brasilien, in Südamerika hingegen, gibt es eine kleine Fledermausart, die an kleine Vampire erinnern. Ihr Name? Vampirfledermaus. Sie beißt ihre Beute nachts mit den Eck- und Schneidezähnen in Finger, Zehen oder Ohren und trinkt aus den Wunden kleine Mengen Blut. Ihr Speichel wirkt allerdings betäubend, sodass der Biss keine Schmerzen verursacht.
3: Oh mein Gott, krass, das ist ja voll gruselig.
2: Aber was sagst du jetzt? Also ich finde, es ist Zeit für den grünen Gecheckt-Knopf.
3: Ja klar.
2: Hau drauf. Es gibt zwar keine Vampire, Vampirzähne allerdings schon. Zum Beispiel bei einer kleinen Fledermausart in Südamerika.
7: Gecheckt.
2: So, Ruby, ich würde sagen, alle drei Fragen gecheckt.
3: Ja.
2: Ich habe jetzt zum Ende der Sendung noch eine kleine Aufgabe für dich. Und wenn du die richtig löst, dann verrate ich dir ein Geheimnis, das mit meinen Zähnen zu tun hat.
3: Und was muss ich da machen?
2: Du hältst dir gleich die Augen zu und zwar wirklich, nicht schummeln.
3: Ja.
2: Ich beiße in verschiedene Sachen rein, kau dir was vor und du musst erraten, was ich gerade esse.
3: Ah ja, okay.
2: Hast du Bock?
3: Ja.
2: Okay, es geht los.
3: Das ist Knäckebrot, das erkennt man doch sofort.
8: Wow, du bist ja richtig gut. Okay, ich muss kurz leer kauen. Ich suche das Nächste raus.
2: Achtung, zweites Rätsel.
3: Irgendwas Fruchtiges.
2: Stimmt, ja. Was denkst du, was für eine Frucht?
3: Vielleicht Trauben?
2: Also Wahnsinn, ja genau, waren Trauben. Und jetzt
3: wow.
2: Noch eins, Achtung.
3: Hä, das ist doch eine Suppe, die kaut man doch nicht.
2: Ja, okay, das ist aber ein bisschen klugscheißermäßig von dir. Was für eine Suppe ist außerdem noch die Frage?
3: Woher soll ich wissen, was das für eine Suppe ist, wenn ich nicht sehe?
2: Ja, okay, hast ja recht. Kannst die Augen wieder aufmachen. Ja, also das war eine Gemüsebrühe, nur um das noch kurz hinzugefügt zu haben. Und sie war sehr, sehr lecker. Ja, ich glaube, dann war's das für heute.
3: Nee. Du wolltest mir noch ein Geheimnis von dir verraten.
2: Warte. Das ist mein Geheimnis.
3: Du hast eine Zahnspange?
2: Genau, so eine Zahnspange zum Reinklemmen, die ich immer nur dann drin habe, wenn ich nicht mit dir einen Checkpot aufnehmen muss, weil ich dann so ein bisschen am Lispeln bin, wenn ich die drin habe.
3: Oh ja.
2: Und ich habe die einfach, weil meine unteren Zähne, die sind so ein bisschen schief. Und jetzt habe ich halt nochmal eine Zahnspange. Ja, sieh da raus. Hier sind überall Spuckefäden, das ist ja ekelhaft. Zeig mal deine unteren Zähne. Du hast wirklich einfach gerade Zähne.
3: Danke.
2: Ja, hast du großes Glück gehabt. Aber Ruby, ich glaube, jetzt sind wir am Ende. Mir hat es echt großen Spaß gemacht heute
3: ja,
2: wieder.
3: Ja, mir auch. War richtig cool.
2: Na denn, liebe Leute zu Hause, ich hoffe, ihr hattet auch Spaß. Viel Spaß beim Zähneputzen und bis zum nächsten Mal. Tschüss. Tschüss.
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3: Das war Checker Tobi mit dem Checkpot. 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

ein deutsches Lied, welches sogar in den USA gefeiert und gesungen wird, haben wir für euch. Das sind Kitschkrieg zusammen mit Blumgarten und Shirin David und ihrem neuen Song Gut genug, hier in der Maus.

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0: Hallo, hier ist Bosse. Ich habe eine Frage. Ich würde nämlich sehr gern wissen, warum ist Glas eigentlich durchsichtig? Tschüss!
1: Eine gute Frage, Bosse, die du uns da auf dem Maus-Anrufbeantworter gestellt hast. Wir machen uns heute mal auf Antwortsuche für dich.
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3: mit Brillen, Glas und wie es hergestellt wird, Fingernägeln und ihrer Farbe und natürlich mit der Maus und dem Elefanten. Aujourd'hui, avec des lunettes, de la verre et sa fabrication, des ongles et leurs couleurs, et bien sûr, avec la souris et l'éléphant. Das war Französisch.
1: Hallo ihr Lieben, ich bin's Nina. Oh, Elefant, was hast denn da für eine schicke Brille auf? Hey, hast du gefunden? Ja, wow. Oh, nee. Ah, Vorsicht, der Mülleimer. Oh, ja, ist vielleicht nicht ganz deine Sehstärke, diese Brille. Hm? Ja, da hast du recht, die ist wirklich hübsch. Aber weißt du was? Wahrscheinlich vermisst jemand anders die jetzt auch. Na klar, naja, vielleicht meldet der oder diejenige sich ja bei uns. Und dann können wir da gemeinsam dafür sorgen, dass er oder sie wieder den richtigen Durchblick hat.
4: Ja,

0: Und das war's jetzt. Habe ich was vergessen? Nein.
1: Frag doch mal den Knoten im Taschentuch, Ralf. Ja, so eine Eselsbrücke kann ja auch helfen, wenn einem mal der Durchblick fehlt. Wobei, wir können natürlich auch helfen. Naja, ich meine, wenn jemandem mal der Durchblick fehlt, weil er oder sie vielleicht was nicht versteht. Dafür haben wir doch die hier.
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1: Malia und Bosse wollen zum Beispiel das hier wissen.
3: Hallo, ich bin Malia und ich will fragen, wieso sind Flaschen durchsichtig?
4: Hallo, hier ist Bosse und ich habe eine Frage. Ich würde nämlich sehr gern wissen, warum ist Glas eigentlich durchsichtig? Tschüss!
1: Naja, und Anton weiß schon, Glas besteht aus Sand. Aber auch er wundert sich, dass das durchsichtig ist.
5: Hallo, ich bin Anton, wohne in Bad Münder und bin 7. Meine Frage ist, in fertigem Glas ist ja Sand. Warum sieht man das Sand nicht? Tschüss!
1: Also, woran liegt das alles? Mal hören, was Mausreporterin Lisa für euch rausfindet.
6: Da soll Sand drin sein? Wenn ich es nicht besser wüsste, würde ich sagen, nie im Leben. Das Wasserglas, was ich hier in der Hand halte, das ist einfach nur durchsichtig. Kein Sandkörnchen zu sehen. Aber es ist drin. Das wusste man schon vor Tausenden von Jahren.
7: Nimm 60 Teile Sand, 180 Teile Asche aus Meerespflanzen, 5 Teile Kreide und du erhältst Glas.
6: So lautet das älteste Rezept für Glas, das wir heute kennen. Das ist ungefähr 2700 Jahre alt. Sand hat man schon damals genommen, um Glas zu machen. Und so ist es bis heute geblieben. Die anderen Zutaten, die haben sich aber ein bisschen verändert. Das Rezept für Glas würde heute ungefähr so lauten.
8: Nimm Quarzsand, Soda, Kalk, Dolomit, Pottasche und Feldspat.
6: Diese Mischung wird in einem riesigen Ofen in einer Wanne heiß gemacht. Richtig heiß. Über 1500 Grad. Und dabei schmelzen die Zutaten. Und weil der Sand so heiß wird, lösen sich die Sandkörnchen auf. Wie Salz im Nudelwasser. Aus den Zutaten ist eine Masse geworden. Wie ein Teig, bei dem man auch die Butter und die Eier und das Mehl nicht mehr sieht. Jetzt muss diese Masse noch in Form gebracht werden und abkühlen. Und fertig ist eine Fensterscheibe oder eine Flasche oder ein Wasserglas. Es gibt also keine Sandkörnchen mehr. Deswegen kann man die auch nicht sehen. Und deswegen ist das Glas auch durchsichtig. Das wäre es nicht, wenn die Sandkörnchen nicht komplett aufgelöst wären. Früher war das übrigens nicht so. Die ersten Gläser, die Menschen gemacht haben, die waren nicht so schön durchsichtig wie mein Wasserglas hier. Die waren farbig. Und da konnte man auch mal das eine oder andere Sandkörnchen drin entdecken. Wenn die Zutaten für das Glas nämlich nicht ganz so doll erhitzt wurden. Bei Wassergläsern ist es ja nicht schlimm, wenn man durch sie nicht durchgucken kann. Bei Fensterscheiben aber wäre das ein Problem. Da können wir froh sein, dass wir heute wissen, wie man durchsichtiges Glas macht. So kann im Frühling die Sonne durch ein wunderbar durchsichtiges, frisch geputztes Fenster schimmern.
1: Jo, und auch im Auto haben wir den Durchblick. Oder im Zug oder wo auch immer wir durch Glas rausgucken. Und wenn euch da draußen vielleicht noch der Durchblick in irgendeiner Sache fehlt, dann ruft uns doch an, wir kümmern uns drum.
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1: Erinnert ihr euch noch an Cleo Fischer? Die konntet ihr gestern hier in unserer Maus zum Hören kennenlernen. Cleo Fischer, die Nachwuchsdetektivin. Gestern hat Cleo hier einen sehr besonderen Familienfall auf den Tisch bekommen von Brunzi. Die es gehört haben, werden sich erinnern. Cleos Freund Brunzi glaubt nämlich, als Baby vertauscht worden und in einer anderen Familie gelandet zu sein. Tja, mal hören, was Cleos weitere Ermittlungen da heute ergeben.
2: Detektei Cleo Fischer. Für ganz besondere Fälle. Meine Detektei war 3 Stunden alt und schon ist mir, Cleo Fischer, ein Riesenfehler passiert. Wie sagt Privatdetektiv Rob Bobinski im Fernsehen immer?
3: Egal was ist, wenn du verdeckt ermittelst, darfst du dich nicht erwischen lassen.
2: Und genau das war passiert. Justus Vonnebrink hat mich im Schlafzimmer seiner Eltern erwischt. Und Herr Vonnebrink wollte jetzt wissen, was ich da zu suchen hatte.
4: Cleo, was soll das bitte?
2: Das Dumme war, dieser Herr Vonnebrink ist nicht nur der Vater von Justus, sondern auch der Direktor meiner Schule.
5: Ich kann das erklären, Herr Direktor. Brunzi, warum war ich nochmal oben?
2: Mir fiel einfach keine Ausrede ein. Und ich konnte ja nicht sagen, dass ich oben war, weil Brunzi glaubte, dass er bei der Geburt vertauscht worden war und in Wahrheit Vonnebrinks Sohn war.
5: Cleo war oben, weil er sie pullern musste. Mädchenblase, kennt man ja. Und dann hat sie sich verlaufen. Ist das totale Labyrinth hier oben bei euch?
2: Gar nicht mal schlecht von Brunzi. Vielleicht war er doch nicht so blöd, wie ich dachte. Herr Vonnebrink ließ uns gehen. Mir war natürlich klar, dass unsere Beweise nicht ausreichten, um vor Gericht zu gehen. Wir brauchten einen echten Beweis. Akten. Und diese Akten, da war ich mir ziemlich sicher, würden wir im Krankenhaus Maria Heimsuchung finden. Denn da sind Brunzi und Justus zur Welt gekommen. Nur, wie kamen wir ins Krankenhaus rein?
5: Hilfe! Mein Freund Brunzi braucht einen Arzt!
6: Was hast du denn?
5: Cleo, was habe ich nochmal?
2: Ich nehme alles zurück. Brunzi war doch so blöd, wie ich anfangs dachte.
5: Einen schlimmen Herzinfarkt hat er, Frau Doktor. Genau, einen ganz schlimmen... Was denn?
6: Herzinfarkt? Das würde mich wundern. Aber wenn es dich beruhigt, untersuche ich dich mal. Komm mal mit.
2: Die Ärztin nahm Brunzi mit. Genau das war mein Plan. Und jetzt konnte ich heimlich in den Keller schleichen, denn Akten findet man immer im Keller. Da unten war es ziemlich dunkel und unheimlich. Akten fand ich leider auch keine. Nur eine Ratte. Dann...
3: Was suchst du denn hier?
5: Haben Sie mich erschreckt?
2: Wie aus dem Nichts war plötzlich dieser komische Mann hinter mir.
3: Du weißt schon, dass du hier nicht sein darfst.
5: Nein.
3: Du suchst die Akten, richtig?
5: Woher wissen Sie das?
3: Die suchen alle. Aber sie sind nicht mehr da.
5: Wo sind sie?
3: Verbrannt. Vor 10 Jahren, am 13. Oktober, brach hier ein furchtbares, alles verzehrendes Feuer aus. Keiner weiß warum. Die Akten waren nicht zu retten. Sie verbrannten. Restlos.
5: Schade. Ich geh mal besser.
2: Mir wurde es zu unheimlich da unten mit dem Kerl, dessen Stimme mich irgendwie an die von Rob Bobinski erinnerte. Als ich später zu Hause Brunzi alles erzählte, war er ganz aufgeregt.
5: Cleo, 13. Oktober. Einen Tag nach meiner Geburt verbrennen die Akten? Das ist kein Zufall.
2: Aber was ist es dann?
5: Vielleicht wurde ich nicht aus Versehen vertauscht. Vielleicht war das Ganze ein Plan. Deshalb mussten die Akten weg.
2: Ein Plan von wem?
5: Geheimdienst. Außerirdische. Keine Ahnung.
2: Kann ja sein, aber wie beweisen wir das? Wir stecken in einer Sackgasse, Brunzi. Das hörte er natürlich nicht gern. Er ging ziemlich geknickt nach Hause. Es war ja auch schon spät. Ich hatte Hunger bekommen. Also ging ich zu Mesut, der den Imbiss gegenüber hat. Eigentlich bin ich ja Vegetarierin. Aber Mama sagt immer, dass Döner kein Fleisch ist. Also kann ich Döner zum Glück essen.
7: Mit allem?
5: Ja, mit allem. Mesut, sag mal, du kriegst doch immer alles mit, oder? 13. Oktober vor 10 Jahren? Ist dir da was aufgefallen?
7: Vor 10 Jahren? Cleo.
5: Naja, es war das Jahr, in dem Brunzi geboren wurde. Und ich.
2: Und dann kam der Durchbruch. Mesut war zwar nichts aufgefallen, aber er hatte viele Fotos von damals. Es war nämlich das Jahr, in dem er seinen Imbiss eröffnete. Auf den Bildern waren alle Bewohner unseres Hauses zu sehen. Und mir fiel es wie Schuppen von den Augen. Denn während meine Mama so dick war, als hätte sie einen Medizinball verschluckt, war Brunzis Mama spindeldürr. Wie konnte das sein, wo sie doch schwanger mit Brunzi sein musste?
6: Cleo.
5: Guten Abend, Frau Dumm, Schombrutzki. Haben Sie vielleicht eine Sekunde für mich?
2: Ich habe ganz vorsichtig mit Frau Dumbatz gesprochen und ihr von Brunzis Verdacht erzählt. Und ich habe ihr erzählt, was ich mittlerweile glaubte. Und was soll ich sagen? Ich hatte recht. Später, Mama war schon zurück, kam Brunzi noch einmal zu mir hoch. Da hat er mir dann erzählt, was ihm seine Mutter schweren Herzens gestanden hatte.
5: Ich wurde adoptiert, Cleo. Ich weiß, Brunzi. Mama konnte keine Kinder mehr bekommen, wollte aber unbedingt noch eins. Und da hat sie mich, zu sich genommen. Sie wollte es mir eigentlich schon lange sagen, hat es aber nicht übers Herz gebracht.
2: Das war ziemlich viel für Brunzi, weil seine echte Mama war leider nicht Frau von der Brink. Aber er sollte sie bald kennenlernen. Trotzdem sah er irgendwie geknickt aus. Ich habe ihn in den Arm genommen, um ihn zu trösten. Aber nicht lang, ist ja auch ein bisschen eklig.
5: Cleo, wir sind ein echt gutes Team, oder? Sollen wir das mit der Detektei nicht zusammen machen?
2: Naja, was sollte ich sagen? Wir waren wirklich ein gutes Team.
5: Okay, unter einer Bedingung. Die Detektei heißt nur Fischer und nicht Dumbatz und Fischer. Wie du meinst.
2: Aber wenn du willst, nenne ich dich ab jetzt Ben und nicht mehr Brunzi.
5: Nee, wieso? Brunzi ist doch viel lustiger.
2: Und so fing alles an mit meiner Detektei für ganz besondere Fälle. Wir dachten, dass unser erster Fall schon ganz schön aufregend war. Wir Dummies hatten keine Ahnung, dass es noch viel, viel spannender und gefährlicher werden würde.
1: Irgendwie gut, oder? Da dürfen wir wohl gespannt sein auf viele weitere Fälle der Detektei Cleo Fischer.

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1: Maus, jetzt habe ich eine Überraschung für dich. Naja, also genau genommen habe nicht ich die Überraschung für dich, sondern Lucia. Lucia wünscht sich nämlich ein Lied, das mit Sicherheit auch dir ziemlich viel Freude machen wird. Ja, hör mal.
2: Hallo, ich bin die Lucia, bin 6 Jahre alt. Wünsche mir das Lied Mark Forster von Frag die Maus und ich grüße alle, die mich hören und das Maus-Team und den Hasen.

0: Sag mal, habt ihr da draußen Lust auf eine Ohrenreise mit Durchblick? Kommt, dann nehmen wir euch jetzt mal mit an einen Ort, an dem Gläser hergestellt werden, in eine Glasfabrik. Die steht in Bofzen in Niedersachsen und unsere Mausreporterin Caroline ist für uns mal zusammen mit Kinderreporterin Mia dorthin gefahren.
1: Wer das Gebäude in Bofzen betritt, der ahnt gleich, was hier hergestellt wird. Vitrinen mit unzähligen Gläsern stehen im Besprechungszimmer. Gurkengläser, Marmeladengläser, Saftgläser, Gläser mit Kaffeepulver, Rotkohl oder Silberzwiebeln. All das wird in der Glasfabrik im niedersächsischen Bofzen hergestellt. Und mir kommen ein paar Gläser bekannt vor.
2: Ich kenne das Bohnenglas, das Maisglas und das kleine Gurkenglas.
1: Carsten Teives von der Glasfabrik zeigt mir, wie die Gläser hergestellt werden. Egal, ob hinterher Gurken oder Marmelade reinkommen, erstmal braucht man Rohstoffe. Also Zutaten, um Glas herzustellen. Eine davon kennt Mia ziemlich gut. Quarzsand. Den findet man in fast jedem Sandkasten. Dann gehören noch Soda, Kalk und ein paar andere Stoffe dazu, die das Glas durchsichtig machen. Denn hier in Bofzen wird nur sogenanntes Weißglas hergestellt. Die Rohstoffe muss die Firma erstmal einkaufen.
3: Das wird jetzt hier mit LKWs hergebracht, ne, und wird jetzt hier in die Silos abgeladen. Das wird hier vorne einfach nur abgekippt, wie du siehst, und wird das dann in den Silos einfach mal hochgepumpt.
1: Das Glas wird aber nicht nur aus Sand und Soda hergestellt. Vor den Silos steht auch ein großer Lastwagen, der Altglas geladen hat. Ein LKW voller weißer Glasscherben. Die werden hier geschmolzen und zu neuem Glas verarbeitet. Aber puh! Also gehen wir in die große Produktionshalle. Sie ist mehrere hundert Meter lang. Und um da rein zu dürfen, braucht Mia erstmal eine kleine Ausrüstung. Ohrenschützer. Die sehen aus wie
2: Mickey Maus.
1: Aber wofür eigentlich der Ohrenschutz? Das hören wir, als wir die Tür öffnen. In einer Glasfabrik hält man es wirklich nicht ohne Ohrenschützer aus. Die Maschinen sind einfach zu laut. Herr Teives zeigt als erstes einen kleinen Raum, in dem es ein bisschen leiser ist. Dort stehen zwei große Computer. Und an denen kann man sehen, was mit dem Sandkastensand und den anderen Rohstoffen aus den Silos passiert. Sie werden in einem großen Backofen geschmolzen, erklärt der Kollege von Herrn Teives, Heinz-Jürgen Vrastil.
4: Jetzt hast du hier das ganz große Feuer und diese kleinen Punkte, die du da überall siehst. Das ist das, was da drüben, wo er vorhin schon war, dann fertig gemacht wird. Und ganz kleine Kuchen sind das, die schwimmen dann da drauf, bis sie dann so langsam mal aus Sand dann flüssiges Glas wird.
2: Ist der dann wieder auch heiß?
4: Nein, den kannst du anfassen. Das ist nur ein bisschen warm. Aber da drin, das sind 1600 Grad.
1: Mia traut sich ganz nah an den heißen Ofen heran. Sie klettert viele Treppenstufen hinauf, um sich die sogenannte Schmelzwanne aus der Nähe anzuschauen. Und sie kann einen Blick in die Glut erhaschen. Das flüssige Glas sieht leuchtend orange aus. Aber Fragen kann man hier nicht stellen. Die Maschinen sind wieder viel zu laut. Und nach dem kleinen Ausflug zur Schmelzwanne ist Mia erstmal ein bisschen erschöpft.
2: Mir war auch ein bisschen heiß.
1: Aber Mia hat trotz Hitze und Lärm etwas Spannendes beobachtet.
2: Die Gläser, die flitzen da ganz schnell runter.
1: Auch von unten kann man das erkennen. Aus der Schmelzwanne tropft flüssiges Glas. Das erklärt Herr Vrastil noch mal genauer.
4: Was Mia jetzt gesehen hat, ist, wie die Glastropfen geschnitten werden. Sie fallen dann in die Produktionsmaschine und werden dann zu einem Glas geformt.
1: Die Glastropfen werden in die Form gefüllt und abgekühlt. Unter der Produktionsmaschine hat sich schon eine lange Straße aus Marmeladengläsern gebildet. Die werden auf einem Fließband weitertransportiert und abgekühlt. Bis sie ganz kalt sind, dauert es mehrere Stunden. Danach werden sie noch mit einer Flüssigkeit besprüht, die man Vergütungsmittel nennt. Sie soll dafür sorgen, dass die Gläser schön glatt sind. Zum Schluss werden die Gläser durch eine Maschine geschleust und die kontrolliert jedes einzelne Marmeladenglas auf Fehler. Das klingt dann so. Nur die guten Gläser kommen dann weiter und werden verpackt und verkauft. Mia darf sich eins vom Fließband nehmen. Es ist noch ein bisschen warm. Und vielleicht denkt sie ja beim nächsten Spiel im Sandkasten daran, wie es hergestellt wurde.
0: Wahnsinn, oder? Was schon alles mit so einem Marmeladenglas passiert ist, bevor es bei uns im Schrank steht. Höchst spannend, so ein Besuch in der Glasfabrik, finde ich. Und hier im Hintergrund, da blubbert was. Hört ihr? Ich glaube, das ist Angeberwasser.

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0: ja, drehst du noch mal eine Runde mit deinem Brillenfundstück-Elefant. Hei, ja, ja. Also ich bleibe dabei. Hei, ja, die Brille mit der Sehstärke, die ist nix für dich. Ja, die ist total schön, aber bei deinen Augen, da richtet sie eher Chaos an, als dass sie dir beim Sehen hilft. Naja, möglicherweise findet sich ja der oder die Besitzerin noch. Vielleicht machen wir mal einen Aushang an der Studiotür oder sowas. Und so lange hören wir mal, wie das mit der richtigen Brille eigentlich funktioniert. Und zwar am Beispiel von Hannas Brille.
1: Das ist so eine Sportbrille, da ist rosa und dunkelpink bei und dann hat die noch so Moppen. Und die Brillen, die sind in meiner Sehstärke eingestellt. Also Sehstärke ist, das ist auf die Augen eingestellt. Also ich sehe dann alles schärfer und sowas.
2: Doch wie funktioniert das eigentlich? Warum kann Hannah besser sehen, wenn sie durch zwei Gläser guckt? Das will ich von dem Mann wissen, der Hannas Brille gemacht hat. Er ist Optiker in Erftstadt.
3: Mein Name ist Harald Eichner. Wir machen Brillen, damit Leute besser sehen können.
2: Harald Eichner erklärt mir, dass der kleine schwarze Punkt im Auge Pupille heißt. Einfach erklärt funktioniert das Sehen so. Durch die Pupille fällt das Licht ins Innere des Auges. Dort wird es dann an verschiedenen Stellen weiterverarbeitet, bis schließlich ein Bild auf der Netzhaut entsteht. Aber wenn an irgendeiner Stelle die Zusammenarbeit nicht so gut funktioniert, ist das Bild auf der Netzhaut nicht scharf und wir sehen nicht gut.
3: Also es gibt übersichtige Menschen und kurzsichtige Menschen. Also übersichtige können in der Ferne besser sehen und haben halt ein bisschen Probleme in der Nähe. Bei den kurzsichtigen Kindern ist es was ganz anderes. Die brauchen die Brille, damit sie grundsätzlich in der Ferne auch scharf sehen können.
2: Meistens sind Kinder übersichtig, sagt Harald Eichner. Ob man kurz oder übersichtig ist, kann der Optiker oder der Augenarzt mit einem Sehtest feststellen. Da muss man dann Zahlen oder Buchstaben in verschiedenen Größen vorlesen. Und man kann auch probeweise schon mal durch Brillengläser gucken. So stellt der Optiker fest, welche Sehstärke man braucht.
3: Es gibt ja ganz, ganz viele Brillengläser in unterschiedlichen Stärken. Und die machen wir ja nicht selber, sondern die kriegen wir geliefert von Unternehmen, die diese Gläser herstellen und uns zur Verfügung stellen, damit wir sie dann in die Brillen einschleifen können.
2: Heißt, Harald Eichner bearbeitet die großen Gläser, die er von dem Unternehmen bekommen hat, damit sie richtig in die Brille passen. Wie das geht? Gucken wir uns jetzt mal an.
3: Brille kommt in die Maschine. Und dann fährt hier so ein Stift hoch, der geht auf die Innenkante der Brille und fährt einmal rum. Und dann hat man die Form der Brille in der Maschine.
2: Nun übermittelt die Messmaschine die Daten an die Schleifmaschine. Darin befestigt Harald Eichner nun das Brillenglas.
3: Und dann geht's auch schon gleich los. Nämlich jetzt. Jetzt kommt Wasser, weil man kann nur mit Wasser schleifen. Und jetzt wird's laut. Jetzt haben wir das Glas rausgenommen. Jetzt haben wir die richtige Form der Brille. Jetzt wird die Brille, wenn es eine Kunststoffbrille ist, wird sie leicht erwärmt. Hier ist ein umgedrehter Föhn, da kommt warme Luft raus, da wird die Brille reingehalten, die Brille wird leicht erwärmt, dadurch dehnt sie sich aus und jetzt wird das Glas eingesetzt und dann ist es drin.
2: Die Gläser bestehen heute übrigens fast immer aus Kunststoff. Das ist ziemlich praktisch, denn so können sie nicht so schnell kaputt gehen.
4: Wenn mir meine Brille runterfällt oder ich mich da versehentlich mal draufsetze oder so, passiert da was?
3: Nein, an den Gläsern geht nichts kaputt. Wenn man sich draufsetzt, ist meistens die Brille kaputt.
2: Mittlerweile gibt es für Kinder aber sogar Brillen, die aus einer Art Gummi gemacht sind. Die kann man richtig lang ziehen und verdrehen. So wie Hannas Sportbrille.
1: Dann kann die Sportbrille sich noch so ganz, ganz breit biegen. Aber man darf die nicht so breit biegen, dass die bricht.
0: Das hört sich wirklich praktisch an. Vielleicht noch ein kleiner Tipp von mir. Draufsetzen ist natürlich trotzdem keine gute Idee. Hoppala, Telefon. Oh, das ist meins. Das ist Marie. Ja, unsere Marie. Hallo Marie, wie kommen wir denn zu dieser Ehre?
5: Hallo ihr vier. Ich habe mal eine total blöde Frage.
0: Ja?
5: Weil Habe ich vielleicht im Mausstudio irgendwo meine Brille liegen lassen?
0: Oh nein!
5: Hä? Wie, Moment, warum lacht ihr mich jetzt aus?
0: Naja, ja, hast du. Die ist hier und rat mal, wer sich schon ein bisschen in die verliebt hat.
5: Elefant?
0: Ja.
5: Oh, na gut, also bis ich sie abhole, kannst du sie ja von mir so ein bisschen tragen.
0: Nein, das vielleicht lieber nicht. Hier ist schon einiges umgetrampelt worden. Ich glaube, deine Brille ist für einen Elefant nicht so ganz optimal eingestellt.
5: Ja, die ist auch ein bisschen stärker. Ich bin ja schon so ein bisschen blind und laufe die ganze Zeit mit meinen Kontaktlinsen rum. Aber ich würde die Brille schon gern wieder haben.
0: Naja, prima. Die kriegst du auf jeden Fall wieder.
5: Okay, super. Danke euch auf jeden Fall. Schöne Sendung.
0: Dankeschön. Tschüss, Marie. Ach, so, jetzt aber bitte nicht direkt das nächste Chaos-Elefant. Schieb dir Maries Brille doch vielleicht so cool hoch, ja? Das machen doch so coole Sonnenbrillenträger auch manchmal. Ja, so, hätten wir das zum Glück geklärt.
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0: Jetzt wollen wir hier mal checken, ob ihr da draußen den Durchblick in Sachen berühmte Person mit Brille und Durchblick habt. Na, Elefant, wir haben jetzt doch dieses Rätsel, in dem der Dingens gesucht wird. Fast verplappert. Dabei ist das Erraten doch jetzt euer Job.
1: Wer bin ich?
2: Zaubern, ja, kannst mir ja viel erzählen. Zeig mal, was du so drauf hast.
3: Das ist kein Problem, Dudley. Also, pass auf. Ascendio!
2: Ja, und?
4: Während Dudley sich langsam, leicht schwankend und sichtlich überrascht, Richtung Zimmerdecke erhebt,
2: kann mich vielleicht mal jemand hier oben,
4: packt unser Held das Nötigste in seinen Koffer.
2: Na, super.
4: Und eilt zum Bahnhof.
3: Dann, los.
4: Kleiner, jetzt renn doch nicht so, wir haben doch Zeit.
3: Ja, ich renn ja nicht, weil ich so spät bin. Ich brauche einfach ein bisschen Anlauf für das Gleis. Entschuldigung.
4: Anlauf? Bevor du in den Zug steigst? Ich verstehe nicht ganz.
3: Ja, du Muggelhirn. Ich muss eben einfach vorher noch durch diesen Ziegelsteinpfeiler da vorne.
4: Da bist du dir ganz sicher?
3: Klar. Hast du etwa meine Bücher nicht gelesen?
4: Doch, doch. Es ist nur... Ich meine, der Pfeiler ist mindestens 2 Meter dick und...
3: Ach, der Pfeiler gibt natürlich im entscheidenden Moment nach.
4: Hier steht ein Schild.
3: Und dann öffnet sich ein Durchgang und ich bin durch. Tschüss. Aua.
4: Oh.
3: Sag mal, nicht, dass es von Bedeutung wäre, aber was genau stand da eigentlich eben auf deinem komischen Schild da?
4: Tja, 9¾. Wieso?
3: Nur so. Ach, Muggel.
0: Und habt ihr ihn erkannt? Bei wem heißen Menschen ohne Zauberkräfte Muggel? Und wer startet mit dem Hogwarts Express von Gleis 9¾? Jawohl, natürlich Harry Potter.
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0: Wir kümmern uns in dieser Maus zum Hören ja um den richtigen Durchblick. Und Maushörerin Oda hat uns auch noch eine gute Frage auf dem Maus-Anrufbeantworter gestellt.
1: Hallo, ich bin Oda und ich habe eine Frage. Warum ist, wenn der Fingernagel über die Haut gewachsen ist, weiß und wenn der noch nicht über die Haut gewachsen ist, noch durchsichtig? Tschüss!
0: Ja, also weil es schick ist, ist wahrscheinlich nicht die richtige Antwort. Ich habe tatsächlich keine Ahnung, oder? Mal hören, ob Mausreporterin Doro mehr Durchblick hat als ich.
2: Ihr Kinder stellt immer so clevere Fragen. Da habe ich mir noch nie drüber Gedanken gemacht. Klar, der Nagel sieht dort, wo er noch auf dem Finger aufliegt, rosa aus. Und am Nagelrand, also dort, wo man ihn abschneidet, ist er weiß. Aber warum? Tja, das ist eine gute Frage, auf die ich leider widersprüchliche Antworten bekommen habe. Dabei habe ich wirklich viel gelesen, mit medizinischen Fußpflegerinnen und auch mit Hautärzten gesprochen. Das Problem ist nur, die Fachleute haben mir das mit dem weißen Fingernagelrand unterschiedlich erklärt. Selbst die Hautärzte haben sich widersprochen. Und weil ich selbst nicht in den Nagel hineingucken kann, bleibt mir wohl nichts anderes übrig, als euch einfach von beiden Erklärungen zu erzählen. Aber fangen wir erstmal mit dem an, was eindeutig ist. Dort, wo der Nagel auf dem Nagelbett liegt, sieht er zart rosa aus. Die rosa Färbung kommt nicht vom Nagel selbst. Stattdessen schimmert die Durchblutung des Nagelbetts durch den Nagel hindurch. Das kann man auch gut sehen, wenn man mal fest auf einen Fingernagel draufdrückt. Dann drückt man nämlich das Blut zur Seite weg. Der Nagel verliert für einen Moment seine rosa Farbe und wird hell. Der Nagel an sich ist also durchsichtig. Wieso wird er dann aber weiß, wenn er über das Nagelbett hinaus wächst?
3: Die eine Erklärung ist diese.
2: Der Nagel ist nicht komplett durchsichtig. Er hat eine leicht milchige Farbe. An der Stelle, wo der Nagel fest mit dem Nagelbett verwachsen ist, scheint trotzdem die Haut unter dem Nagel hindurch. Eben weil Nagel und Nagelbett fest miteinander verbunden sind. Am Ende liegt der Nagel aber nicht mehr fest auf dem Finger. Er hängt sozusagen in der Luft. Und dort wird dann die eigentliche weißliche Farbe des Nagels sichtbar.
3: Die andere Erklärung ist diese.
2: Dort, wo der Nagel auf dem Nagelbett aufliegt, wird er mit Feuchtigkeit und Fetten versorgt. Wenn der Nagel über den Finger hinauswächst, bekommt er keinen Nachschub mehr an Feuchtigkeit und Fetten. Stattdessen ist er von Luft umgeben. Die Luft trocknet den Nagelrand aus und durchs Händewaschen verliert der Nagelrand zusätzlich an Fett. So entsteht die weiße Färbung. Tja, was von beidem nun richtig ist, kann ich als Nicht-Hautärztin, Nicht-Fußpflegerin und Nicht-Mikroskopbesitzerin

0: 1 Millimeter dagegen einen ganzen Monat.
1: Moment mal, 1 Millimeter pro Woche, das bedeutet ja, in einem Jahr, das sind 52 Wochen, wächst so ein Fingernagel 52 Millimeter, also 5,2 Zentimeter, ungefähr so viel, wie so ein ganzer Finger von euch lang ist. Boah, stellt euch das mal vor, ihr würdet die Fingernägel nicht abschneiden, ein Jahr lang, dann wäre euer Finger in einem Jahr doppelt so lang wie jetzt. Oh Mann.

0: eine Sache schuldig euch noch, ist mir gerade eingefallen. Nee, nicht euch, sondern den Mausfans da draußen. Unsere Telefonnummer.
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0: Probiert's doch schnell mal aus und vielleicht hören wir euch dann schon ganz bald hier. Ich bin Nina und wir vier sagen jetzt Tschüss.

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1: Wenn irgendwo Katastrophen passieren wie Erdbeben und Überschwemmungen, da kommen wir halt hin und helfen.
2: Ja, das ist Matteo und mit wir meint er das THW, das Technische Hilfswerk. Und für alle, denen das nicht direkt was sagt, noch ein Hinweis dazu von Ben.
3: Man kann es sich gut merken, wir sehen aus wie die Feuerwehr, nur halt in Blau.
2: Ja, und später in dieser Maus-Live-Sendung erfahren wir von Ben und Matteo noch viel mehr übers Technische Hilfswerk. Die beiden sind dann nämlich in der THW-Jugendgruppe. Außerdem klären wir im Herzfunk, warum eigentlich nur Frauen Babys zur Welt bringen können und Männer nicht. Und Mauskoch Christian kommt gleich hier zu mir ins Mausstudio mit köstlichen Tipps für, wie er es nennt, die heimlichen Stars beim Grillen. Salate. Oh, das wird bestimmt lecker. Ob ich wohl schon mal Besteck raussuchen sollte? Ich

0: Die Eifel ist eine Region gar nicht so weit weg von uns hier, also von Köln. Und wenn ich mal Lust habe auf einen Urlaubstag mitten im Alltag, dann fahre ich super gerne dahin, weil es da einfach so schön ist und ruhig, wenn man das möchte. Und weil die Natur da so toll ist. Alle, die die Eifel kennen, die wissen wahrscheinlich, was ich meine. Und die Eifel ist sogar ein Nationalpark. Und dazu gibt's einen neuen Bericht. Den hat mein Kollege Sebastian aus dem Maus-Zoom-Team auch schon gelesen. Und darin stehen spannende Pläne.
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2: Im Süden von Nordrhein-Westfalen, nicht weit weg von der belgischen Grenze entfernt, ist der Nationalpark Eifel. Und der soll zum Urwald werden. Das ist zumindest der Plan. Aber Moment mal, Urwald? Heißt das, dass man sich bald an Lianen durch den Wald schwingen kann? Oder dass hinter jedem Baum ein Papagei oder ein Leopard versteckt ist? Nein. Ein Urwald bei uns in Deutschland sieht ganz anders aus.
1: Was ist los?
2: Es gibt Wälder auf der Erde, die sich über viele Jahrhunderte ganz ohne Menschen entwickelt haben. Dort haben die Menschen nichts gepflanzt und die Bäume auch nicht gefällt. Die Natur konnte machen, was sie wollte. Solche Wälder nennt man Urwälder. Es gibt sie in verschiedenen Teilen der Welt. In Europa gibt es aber nur noch wenige davon. Und wie sieht's in Deutschland aus? Das habe ich Annette Simantke vom Nationalpark Eifel gefragt.
3: Bei uns in Deutschland gar nicht. Also Urwald, dann nur in ganz fetten Anführungsstrichen, dann lieber Naturwald oder ein Wald auf dem Weg hin zur Wildnis.
2: Und das soll im Nationalpark Eifel passieren. Die Natur soll wieder selbst bestimmen, was im Wald passiert. Wie in einem Urwald. Dort wachsen ganz verschiedene Dinge nebeneinander. Alte und junge Bäume, Pilze, Sträucher und Moos. Die Pflanzen in einem Urwald sind sehr unterschiedlich. Und gerade weil sie so unterschiedlich sind, fühlen sich dort auch viele verschiedene Tierarten wohl. Auch Tiere, die es sonst kaum noch gibt.
1: Was bringt das?
2: Im letzten Jahr haben die Leute vom Nationalpark über 150 Tier- und Pflanzenarten entdeckt, von denen sie noch nicht wussten, dass es sie in der Eifel gibt. Insgesamt gibt es im Nationalpark über 11.000 Arten. Dazu gehört auch der winzig kleine Pseudoskorpion. Der ist so klein, dass er sich an den Beinen von anderen Insekten festhalten kann. Sozusagen eine Mitfluggelegenheit. Damit kann er schnell und ohne große Anstrengung weit kommen. Meistens sitzen Pseudoskorpione aber unter der Rinde von alten, toten Bäumen. Totholz. Das ist nämlich sehr wichtig.
1: Warum denn überhaupt?
2: Das Wort Totholz klingt erstmal fies. Ist aber was Gutes, hat mir Annette Simantke erklärt.
3: Wenn die alten Bäume geschwächt sind, dann irgendwann sterben die ab. Und aus diesem Totholz, wenn es noch steht, da bauen sich ganz viele Tierarten, zum Beispiel die Spechte, bauen sich da ihre Höhlen rein. Und auch wenn nachher die Bäume zusammenbrechen und als Totholz unten am Boden liegen, dann profitieren davon auch wieder ganz viele kleine Tiere oder auch Pilze, sehr viele Pilze von diesem Material. Und die zersetzen das noch weiter, bis es irgendwann ganz klein ist und zur Erde wird. Das ist dann so fruchtbare Erde, dass darauf auch wiederum neue Bäume wachsen können.
2: Deswegen bleiben tote Bäume im Nationalpark meistens einfach liegen. Trotzdem arbeiten die Menschen im Nationalpark noch viel im Wald.
1: Wieso machen die das?
2: Weil dort, wo heute der Nationalpark Eifel ist, über viele Jahrhunderte Bäume gepflanzt und gefällt worden sind, ist es an vielen Stellen ganz anders als ein Urwald. Fichtenbäume gehören zum Beispiel eigentlich nicht in die Eifel, deswegen helfen die Menschen nach. Sie pflanzen zum Beispiel Buchen- und Bergahornbäume. In 8 Jahren wollen sie dann so weit sein, dass der größte Teil vom Nationalpark komplett auf sich selbst gestellt sein kann. Als Wildnis oder Urwald.
4: Und was habe ich jetzt davon?
2: Das Praktische am Nationalpark ist, einerseits soll die Natur geschützt werden, andererseits sollen die Menschen die Natur auch mitbekommen können. In der Eifel gibt es dazu ganz viele Möglichkeiten. Zum Beispiel Wanderungen mit Nationalpark-Rangern, die ganz viel wissen und erklären können. Ganz umsonst. Man kann einfach mitlaufen. Oder man fährt zum Beispiel zum Wilden Kermeter. Das ist ein Ort im Nationalpark Eifel. Da gibt es den Wilden Weg. Man kann klettern, aber auch mit einem Rollstuhl durch den Wald und dabei alles Mögliche angucken, ausprobieren und verstehen. Ziemlich gutes Ausflugs- und Urlaubsziel in den Sommerferien, der Nationalpark.
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0: Sag ich doch, eine tolle Gegend, die Eifel. Ja, und von mir gibt's für die Sommerferien jetzt auch noch einen super Sommersong. Für den haben sich gleich drei Musiker zusammengetan, nämlich der DJ Rehab und die beiden Sänger Michael Patrick Kelly und da ist er schon, Shaggy.

0: perfekter Song auch für eine Grillparty, oder? Rebellion. Und wir feiern hier jetzt auch eine kleine Grillparty. Unser Mauskoch Christian ist da.
1: Hi.
0: Hallo Christian. Du, im Sommer wird ja überall eigentlich gegrillt. Es wird Fleisch oder eine Veggie-Wurst auf den Grill geschmissen. Da freuen sich alle drauf. Aber du sagst, beim Grillen gibt's eigentlich noch ganz andere heimliche Stars. Und die stehen oft neben dem Grill.
1: Ja, was steht denn so neben dem Grill?
0: Naja, Besteck natürlich, aber auch Salate.
1: Salat, ne?
0: Ja, und die willst du heute mit uns feiern.
1: Ja, ab mit dem Salat ins Rampenlicht. Ich finde, der hat das absolut verdient, weil lange war Salat überhaupt kein Star oder so. Den Grund, pass mal auf, habe ich hier.
0: Och, Rums. Ein dicker Salatkopf, ja.
1: Ein dicker Salatkopf, ne? So ein Eisbergsalat. Lange Zeit haben in Deutschland beim Wort Salat alle an diesen dicken, ich finde ihn auch sehr blassen, grünen Salatkopf gedacht. Ne? Ich will jetzt nicht den Eisberg sagen.
0: Ich mag den auch, ehrlich gesagt. Nee, der hat schon so einen Knack.
1: Hat auch seine Berechtigung, ja. Werden wir gleich lernen. Aber so alleine jetzt nur blassgrüne Salatblätter essen, können wir mal machen. Ne? Hast du Lust auf ein blassgrünes Salatblatt?
0: Na, bitte komm. Schön. Ich sag ja, ich finde, der hat Knack, siehst du hier.
1: Ja, guck mal, ob er noch frisch ist.
0: Sehr frisch.
1: Ja, jetzt beißen wir hier beide in den Salat. Ne? Das war der Maustisch für heute, danke.
0: Wir haben die Backen voll.
1: Nein, wir machen natürlich was Schöneres noch, weil so nach richtig viel schmeckt der nicht. Ne?
0: Ja, das stimmt. Ja, wie gesagt, ich mag den Knack.
1: Ja, also
0: aber du sagst jetzt, Salat, der soll und muss auch gar nicht langweilig sein.
1: Muss
0: was muss denn dann
1: nicht
0: passieren,
1: ja,
0: mit dem?
1: Jetzt hat der halt das Pech, dass das Wort Salat einerseits solche grünen Salatblätter meint, der Salat im Allgemeinen. Aber Salat kann auch was anderes sein. Ein Salat kann zum Beispiel, naja, aus Gurke und Tomate bestehen oder aus Kartoffeln oder aus Nudeln oder aus Couscous, nur so kleine Körnchen. Kannst auch Obst reinschneiden, Nüsse reinmachen, Käse, Bohnen, Mais. Gibt ja sogar Wurstsalat, wird sehr gerne in Süddeutschland gegessen. Salat ist, was du daraus machst.
0: Ja, Salat kann einfach alles sein, du hast recht.
1: Ja, also es ist übrigens Zufall, dass dieser Salatkopf hier Salat heißt. Ich habe selber gestaunt, als ich das gelesen habe, woher das Wort Salat kommt. Es ist abgeleitet vom italienischen Wort Insalata. Das heißt, Salat auf Italienisch habt ihr vielleicht schon mal auf Speisekarten, ne, im italienischen Restaurant gesehen oder beim Bestellen. Insalata Mista,
0: ja, war
1: oder
0: auch direkt
1: Insalata
0: mein
1: del Chef, sowas. Und Insalata bedeutet aber eigentlich nur so viel wie gesalzen. Ein Salat kann also alles sein, eine bunte Mischung mit einer Prise Salz.
0: Okay, und was machen wir dann mit dem Obstsalat?
1: Ja, warte, beim Obstsalat tut eine Prise Salz nämlich auch ganz gut. Wir haben ja Geschmacksknospen, ne? Und die für süß, sauer und salzig, die mögen sich untereinander sehr gerne. Wenn das zusammenkommt, dann gibt's ein kleines Geschmacksfeuerwerk in unserem Mund. Lass uns mal ein kleines Experiment machen.
2: Ich habe hier einen,
1: einen Apfel. Und von diesem Apfel schneide ich dir mal einen kleinen Schnitz ab.
0: Ja.
1: Also wir wissen alle, wie ein Apfel schmeckt. Aber dieser Salat, dieser Apfel, der kriegt jetzt eine Prise Salz da oben.
0: Och, crazy, das habe ich noch nie gegessen.
1: Mama, probier mal einen.
0: Das ist aber eine große Prise, die du drauf gemacht hast.
1: Ja, muss. Für unser kleines Experiment. Ich bin sehr gespannt.
0: Ein Händchen, würde ich sagen.
1: Ich probiere auch.
0: Ah, verrückt.
1: Ja, schmeckt plötzlich gar nicht mehr so doll nach Apfel.
0: Nee. Schmeckt tatsächlich.
1: Erinnert sich an ein bisschen an was?
0: Also vielleicht ein bisschen, ist auch immer viel Salz drauf, an Pommes.
1: Ja, ich finde, es hat wirklich so einen magischen Geschmack nach Pommes, obwohl wir hier nur Apfel mit Salz haben. Schmeckt jetzt nicht irgendwie komplett nach Pommes, das ist jetzt nicht der Hack, den wir da bieten, so macht euch Pommes aus Apfel. Aber dieses Salz auf dem Apfel, das verändert, wie wir den wahrnehmen. Salz kann unsere Geschmäcker verstärken und manche sauren oder bitteren Noten dann so ein bisschen zurücknehmen und dann gibt's was ganz Neues, Magisches.
0: Ach krass, und dadurch schmeckt der Apfel dann irgendwie vielleicht eben ein bisschen kräftiger oder ein bisschen herzhafter oder so. Ich beiß direkt nochmal rein.
1: Ja, sehr gerne, der Pommes.
0: Das aufessen,
1: Apfel, ne?
0: Was
1: ganz
0: ich hier toll.
1: Unsere Geschmackssinne, die mögen das. Die mögen Gegensätze, süß und salzig zusammen. Deshalb schmecken zum Beispiel auch gesalzenes Karamell, kennst du vielleicht, ne? Super gut.
0: Ja.
1: Schokolade mit einer Prise Salz, auch voll gut. Und ich finde das bei Salaten total spannend, die dann so süß und salzig kombinieren. Und deswegen machen wir gleich einen so einen gemischten Salat. Wir haben auf der einen Seite haben wir Halloumi. Das ist dieser sehr salzige Quietschekäse, den kennt ihr bestimmt, ja genau. Und Pfirsich. Und beides kommt vorher auf den Grill. Wir sprechen ja auch über das Grillen heute. Gegrillter Pfirsich und gegrillter Halloumi-Käse und noch ein paar andere Zutaten. Das wird ein Salat, ja, der wird, wenn der auf dem Grill steht, den anderen die Show stehlen. Also da will keiner mehr so lappriges Schweinenackensteak, da will jeder nur noch Salat. Also ich reiß das Maul jetzt mal besonders weit auf.
0: Ja, das können wir ruhig machen, oder? Da muss ja schließlich gleich auch viel Essen rein. Und ja, falls sich jetzt gerade schon die Feuerwehr auf den Weg macht, nein, wir grillen hier nicht im geschlossenen Studio. Das geht hier alles mit rechten Dingen zu. Ich freue mich auf jeden Fall sehr. Wir machen gleich gegrillten Salat mit Mauskoch Christian nach dieser Musik hier von Sarah Larsson, She Did It Again.

0: Ihr hört Maus Live und Mauskoch Christian ist da und hat gerade hier schon ordentlich Sachen bereitgestellt, ordentlich Zutaten.
1: Ganz wichtig, eine Gabel, damit du probieren kannst. Gleich.
0: Oh ja.
1: Noch müssen wir ja arbeiten.
0: Köstlicher Salat soll's werden, ne? Salat ist nämlich heute unser Superstar. Christian, und wir haben ja jetzt auch gerade mal schon kurz das Grillen angerissen und das Salate da super zu passen. Aber so ein Salat kann natürlich auch eine tolle Vorspeise sein, ne? Oder auch sogar ein Hauptgericht, je nachdem. Was für
1: total,
0: einen Berg
1: je nachdem,
0: man sich
1: wie
0: macht.
1: Viel wir hier nehmen, ne? Wir haben den Salat da drin, den Halloumi-Käse, da ist schon ordentlich was dran. Also damit kann man auch schon alleine satt werden.
0: Mhm.
1: Ich würde dazu noch so ein bisschen Brot nehmen. Das kann man ja auch kurz mal auf den Grill machen, so Baguette, ne? Oder Fladenbrot. Das ist total cool. Also ich habe heute Mittag schon mal den Grill angeschmissen, um den Halloumi vorzubereiten und den Pfirsich. Guck mal, wie schön der Grillstreifen hat. Das sind dann so, ne, da wo der auf dem Rost liegt,
0: ja,
1: da wird der dann so braun. Sowohl der in Scheiben geschnittene Halloumi als auch der in so Viertel geschnittene Pfirsich.
0: Lustig, ja. Der Pfirsich sieht so ein bisschen auch aus wie Tomate, ne? Könnte auch eine Tomate sein.
1: Ja, der wird dann, der ist ja vorher so relativ fest, ne? Kann man so richtig eigentlich wie beim Apfel reinbeißen. Und wenn der Hitze abkriegt vom Grill, dann wird er weicher und auch ein bisschen süßlicher. Und das wird gleich so eine wunderbare Kombination, der salzige Halloumi und der süße Pfirsich in unserem Salat drin.
0: Oh, ich bin sehr gespannt. Ich hoffe, das wird jetzt eine Portion für eine Hauptspeise, damit wir alle davon satt werden. Kollegin Saskia ist ja auch noch hinter der Scheibe.
1: Die freuen sich alle, ne? Und ihr zu Hause, ihr könnt auch gucken, ne, wenn das Rezept, wenn ihr das nachbauen wollt, maus-live.de.
0: Oh ja.
1: Habe heute Mittag ganz tolle Fotos gemacht. Ich habe mir Mühe gegeben, damit ihr das lecker findet und nachkocht. Und man muss auch übrigens gar nicht den Grill zu Hause anfeuern. Das geht auch im Backofen. Jeder Backofen hat ja auch nicht nur ein Backblech, sondern diesen Rost auch, ne, mit diesen kleinen Streben drauf. Da kann man auch den Halloumi und den Pfirsich drauflegen bei 180 Grad, so eine Viertelstunde, 20 Minuten. Immer mal wieder reingucken, damit nichts verläuft. Mhm. Der Halloumi, der wird irgendwann so ganz weich. Mhm. Also vielleicht auch Backpapier drunter legen, sonst habt ihr den unten beim Backofen auf dem Boden liegen und das fängt dann an zu stinken.
0: Wow, dann brutzelt es auch so ein bisschen an, ne? Das ist keine so gute Idee. Also besser ein Backpapier drunter.
1: Jetzt brauchen wir das, was den Salat zum Salat macht, haben wir vorhin schon gesagt. Der arme Eisbergsalat, der eigentlich völlig zu Unrecht in Verruf geraten ist, weil er alleine so langweilig ist. Aber wir haben jetzt unseren Halloumi und den gegrillten Pfirsich. Mach ich klein. Magst du Zwiebeln?
0: Ja, so ein bisschen Zwiebeln mag dann, ich. Darf nicht dann, so viel
1: dann
0: sein.
1: Dann schneide ich die ganz dünn, die Zwiebeln, und mach nicht so viel rein.
0: So ein Hauch von Zwiebel, toll.
1: Wow. Ich mach das jetzt alles schon mal klein. Das ist übrigens auch ein Trick, wenn man Salat macht, erst die trockenen Zutaten vorbereiten. Also wir haben jetzt die Zwiebel, den Halloumi, Pfirsich würde ich auch noch zu trockenen Zutaten dazu zählen. Und das Dressing aber separat machen, erstmal alleine. Dressing ist die Soße vom Salat, da brauchen wir Honig und ein bisschen Olivenöl, kippe ich mal hier zusammen. Und ein bisschen Säure, wir haben ja vorhin gesagt, die Geschmacksknospen freuen sich über Abwechslung. Da haben wir Säure, wir haben was Süßes vom Honig und das Bittere vom Olivenöl. Und wenn wir da jetzt ein bisschen, warte, ich quetsche mal eine Zitrone rein.
0: Oh, man hört es richtig.
1: Quatsch, ja, schön. Und das verrühren wir zusammen.
0: Mhm.
1: Und dann wird das, wenn wir uns hier, wenn wir ein bisschen Gas geben mit der Gabel, wird das hier
0: Honig, Zitrone,
1: aus einer flüssigen Sache hier so eine sämige, schöne Salatsoße. Und wenn wir jetzt irgendwie sagen würden, ach, die Gäste kommen erst in einer Stunde oder in zwei Stunden oder ich habe erst in einer Stunde oder zwei Stunden Hunger, dann den Salat erst dann anmachen. Also jetzt unsere Soße einfach aufheben und den Salat in den Kühlschrank. Salatsoße können wir draußen stehen lassen und dann sippst der nicht so durch, ne? Wenn
0: sonst
1: wir den jetzt schon anmachen
0: so
1: würden, dann
0: ne?
1: wäre das in einer Stunde eine Matschepampe. Das heißt, aber wir haben ja jetzt Hunger, ne? Wir müssen ja gar nicht warten.
0: Ja.
1: Soll ich mal alles verrühren?
0: Toll.
1: So, zack, Soße drüber. Hier noch mehr Salat.
0: Oh.
1: Ich misch das jetzt einfach mal mit den Händen durch, ne? Das mache ich manchmal ganz gerne. Wenn man jetzt nur irgendwie so Salatbesteck hat und so einen kleinen Löffel und eine kleine Gabel, dann erwischt man nicht alles. Und wir wollen ja überall Soße haben.
0: Ja.
1: Deswegen ist da manchen absolut erlaubt beim Salat.
0: Ich finde
1: also
0: ja
1: schön mit den Händen
0: das
1: rein.
0: Dressing, die Soße, finde ich ja auch super wichtig bei so einem Salat.
1: Ich habe mir auch die Hände gewaschen.
0: Darf nie zu wenig sein. Ja, das glaube ich
1: dir. So, und jetzt würde ich dir sehr gerne zum Probieren geben. Deine Gabel hast du ja schon.
0: Ja, da habe ich sie.
1: Und ich gebe dir den Salat rüber. Okay. Und sei dir bewusst, dass du schön Halloumi drauf machst und
0: ein bisschen Pfirsich, Halloumi, ein bisschen
1: Pfirsich. So von allem, damit du diese Geschmacksexplosion auf der Gabel hast.
0: Warte mal, ich muss mal gucken, dass ich den Halloumi hier so durchgeteilt, nur mit einer Gabel.
1: Jetzt quietscht vielleicht gleich im Radio, ne? Halloumi im Radio, weiß nicht, ob das schon ausprobiert wurde.
0: Achtung Leute, jetzt geht's los.
1: Quietsch, quietsch, quietsch.
0: Ein bisschen quietscht. Ich schmatze aber.
1: Ja, dann war es vielleicht ein Schmatzen, das habe ich mir als Quietschen vorgestellt.
0: Das ist wirklich toll, weil das wirklich so eine bunte Mischung, herzhaft und süß.
1: Pfirsich im Salat, ungewohnt erstmal, aber es passt so toll zusammen, es gleicht sich so toll aus.
0: Und ich bin eigentlich nicht so experimentierfreudig, also ich esse oft auch, ich bestelle auch in Restaurants immer das gleiche Gericht, weil ich immer denke, ach, das hat mir ja schon mal geschmeckt, nicht, dass ich gleich irgendwas kriege. Aber das hier, das ist toll.
1: Oh, ein Christian. Experiment, das geglückt ist.
0: Ja, richtig lecker, wow, mit dem Halloumi. Und mit dem Pfirsich, das ist eine ganz tolle Kombination.
1: Oh, das freut mich, sehr schön.
0: Oh, und dann hast du einfach vorhin auf dem Grill schon mal vorbereitet. Kann man ja auch prima machen. Schmeckt super.
1: Genau, heute Mittag, genau. Wenn der jetzt nicht direkt aus dem Kühlschrank kommt, sondern so ein bisschen zimmerwarm ist, dann schmeckt der am allerbesten. Aber der muss weder besonders kalt sein, noch besonders heiß. So Zimmerraumtemperatur, wenn der draußen auf dem Grillbuffet steht, das passt wunderbar, da ist er am leckersten.
0: Und wenn er heiß wäre, dann würde er wahrscheinlich den anderen Kram auch eher so ein bisschen auch matschen.
1: Genau, den Halloumi so ein bisschen abkühlen lassen, den Pfirsich auch, wenn der mit dem grünen Salat zusammenkommt, dann fallen die Blätter gerne mal in sich zusammen.
0: Richtig lecker. Vielen Dank für diesen Tipp, Christian.
1: Sehr
0: also
1: gern.
0: Jetzt ist Salat auch mein Star. Und Christian hat es euch ja eben schon gesagt, auf unserer Homepage auf maus-live.de, da gibt's das Rezept für euch zum Nachmachen. So, und jetzt dürfen wir noch einen Wunsch erfüllen. Und zwar von Jeannie, die hat uns in unsere Postbox auf maus-live.de geschrieben. Ich habe einen Musikwunsch und zwar, mein Herz schreit yeah.

0: Vielleicht habt ihr es schon gehört, wir zählen hier gerade schon so ein bisschen die Tage rückwärts, weil bei uns große Dinge passieren.
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0: 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Ab dem 2. September ist hier vieles anders. Dann hört ihr uns nämlich nicht mehr abends live im Mausradio und in WDR 5, sondern morgens von 6 bis 8 im Mausradio. 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Und hört mal, wer heute mithilft.
2: Hi, hier ist Leonie und ich finde, der Morgen ist die schlimmste Zeit des Tages. Ich bin ein absoluter Morgenmuffel. Ich schlafe sehr gerne lange und das Erste, was ich mache, wenn ich aufwache, ist mit meinem kleinen Hund kuscheln, die sich an mich ranrobbt, wenn sie aufwacht. Und dann gehe ich kurz raus und dann mache ich mir einen Kaffee. Deswegen darf in meiner Mausradio-Umzugskiste auf keinen Fall fehlen mein Hund Mali und eine Kaffeetasse.
0: Och, da fühlen wir uns aber geehrt, oder? Dass Leonies Hund Mali auch mit rein darf in die Mausradio-Umzugskiste. Ah, jetzt müssen wir uns natürlich nur noch überlegen, wie wir Leonie ab dem 2. 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
0: Und hier singt jetzt Leonie auch noch ein Lied für euch, zusammen mit Markus und Martinus, Moonlight. Übrigens aktuell auch auf Platz 5 in den Maus Live Charts.

0: Habt ihr schon abgestimmt für die Maus-Live-Charts? Falls nicht, dann macht das doch noch auf maus-live.de. Da könnt ihr euch sogar alle Lieder, die da gerade am Start sind, auch nochmal anhören. Ja, und jetzt was ganz anderes. Typische Jungs- oder typische Mädchensachen, sowas gibt's ja eigentlich heute nicht mehr. Genauso wenig wie Frauen- oder Männersachen. Alle dürfen die Sachen machen, die sie können und wollen. Und das ist auch gut so. Gleichberechtigung nennt man das. In einer Sache, da gibt's aber keine Gleichberechtigung und wird es sie wahrscheinlich auch nie geben. Beim Kinderkriegen. Das geht nur für Frauen. Aber warum ist das eigentlich so? Diese Frage ist beim Herzfunk angekommen und die Antwort darauf, die gibt's jetzt von Herzfunk-Reporterin Katrin und Fünftklässlern der Gesamtschule Schlebusch.
1: Warum bekommen Frauen Kinder und Männer nicht?
2: Weil die Mädchen die Gebärmutter haben und Eizellen und die Männer halt nicht.
1: Die Männer können auch nicht schwanger werden, weil wo soll es denn rauskommen? Bei den Frauen kommt es halt aus der Vagina raus.
3: Und deswegen kriegen die Männer auch keine Babys, weil die nicht das Gleiche haben wie die Frauen.
4: Es gibt also einige Unterschiede. Frauen sind anders gebaut als Männer. Das sieht man schon von außen. Sie haben unterschiedliche Geschlechter. Und wenn man dann auch noch in den Bauch reinguckt, dann ist sofort ganz klar, was das Besondere bei den Frauenkörpern ist.
5: Also die Frauen haben eine Gebärmutter. Und deswegen können Männer keine Babys bekommen.
4: Diese Gebärmutter ist eigentlich nur so groß wie eine kleine Birne. Sie kann aber tollerweise größer und größer werden und deshalb dem Baby bei einer Schwangerschaft immer den nötigen Platz zum Wachsen im Bauch geben. Im Bauplan von Jungskörpern dagegen ist gar kein Platz für ein Baby eingeplant. Sie haben andere Organe an diesem Ort im Unterbauch. Zum Beispiel
6: den Samenleiter. Die Hoden haben die Männer da auch.
4: Außerdem haben Jungs da ganz besondere Drüsen. Die produzieren eine Spezialflüssigkeit, damit sich die Samen oder Spermien des Mannes gut bewegen können und gut aufgehoben sind. Was Jungs und Männer nicht haben, ist ein Platz, an dem ein Baby wachsen kann. Aber Achtung, ganz ohne Männer geht das mit dem Kinderkriegen trotzdem nicht.
3: Wenn man ein Baby möchte, dann kann man ja nicht so wie ein Wunder das Baby bekommen. Deswegen muss man Geschlechtsverkehr haben. Die Männer müssen dabei sein, weil dann kommt erst bei der Frau ein Baby.
7: Ja, man braucht die. Und zwar, wenn Männer und Frauen Sex machen, dann steht ein Baby. So.
4: Genauso ist es. Es braucht beide Körper, damit ein Kind entstehen und geboren werden kann. Männer und Frauen. Kinder werden von einer Frau und einem Mann gemacht. Man braucht dazu eine reife Eizelle aus dem Körper der Frau und eine Samenzelle aus dem Körper des Mannes. Bleibt noch die Frage, ob es vielleicht gute Gründe dafür gibt, dass das Baby von den Frauen geboren wird und nicht von den Männern? Hat es vielleicht Vorteile für das Baby? Auf jeden Fall könnte es ja gut sein, wenn immer zwei beim Kindermachen beteiligt sind. Finden manche.
1: Weil es mit zwei meistens besser klappt, weil jeder den Kindern das anders beibringt, zum Beispiel.
6: Die Frau ist vielleicht etwas sanfter mit dem Baby.
3: Weil Frauen mit Babys irgendwie etwas besser umgehen können wie Männer.
4: Ist das wirklich so? Auch Väter können mit ihren Babys gut umgehen. Sie lernen es einfach in der Zeit nach der Geburt. Und übrigens, auch Mütter wissen nicht automatisch alles, was ein Baby braucht, bloß weil sie es geboren haben. Nur eins ist beim Kinderkriegen immer ganz klar. Die Körper sind verschieden und deswegen bekommen Frauen die Kinder und Männer nicht. Aber beide werden gebraucht.
8: Ich weiß warum. Wenn es nur Jungs geben würde, könnten keine Babys gemacht werden. Ja, und wenn es Mädchen und Jungen gibt, können sie auch Babys machen.
0: Ja. So ist es doch, oder? Also, habe ich eigentlich nichts mehr hinzuzufügen.
9: Aber zackig, mein Freund.

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1: Ganz zu Beginn dieser Maus-Live-Sendung habt ihr ja schon Matteo und Ben kurz kennengelernt. Und da hatte ich euch ja auch erzählt, dass die zwei in der Jugendgruppe beim THW sind. Und was genau das ist und was sie da so machen, das hat sich Maus-Reporterin Angela mal für uns angeschaut.
2: Also das ist halt das technische Hilfswerk, deswegen Abkürzung halt THW. Wenn irgendwo Katastrophen passieren, wie Erdbeben und Überschwemmungen, da kommen wir halt hin und helfen.
3: Man kann es sich gut merken, wir sehen aus wie die Feuerwehr, nur halt in Blau.
4: Nach Erdbeben rettet es Menschen und bei Katastrophen fliehen sogar andere Länder. Wenn Hochwasser ist, dann kommen sie mit Booten und so großen Fahrzeugen und Sandsäcken.
3: Wir lernen halt jetzt schon in der Jugend, wie man halt die Sachen bedient, aber halt immer noch ein bisschen spielerisch. Also wie jetzt mit den Tauchpumpen und da macht man halt auch mal ein bisschen Spaß und so.
1: Ben, Matteo und Felix sind in der Kinder- und Jugendgruppe beim THW-Ortsverband Leverkusen. Insgesamt 18 Kinder und Jugendliche machen hier mit. Sie treffen sich einmal pro Woche. Heute lernen sie, wie man eine sogenannte Tauchpumpe bedient. Philipp und Lena erklären, wofür man die braucht.
5: Ja, um zum Beispiel Keller abzupumpen oder generell Häuser, die unter Wasser stehen.
6: Also die ist jetzt nicht so besonders groß und ist so ein zylinderförmig. Unten ist so ein Gitter drum und oben ist so eine Stelle, wo man den Schlauch halt dran machen kann und so ein Ring, wo man das halt festhalten kann oder auch ein Seil dran befestigen kann. Und dann ist da noch ein Kabel dran verbunden, was dann halt an den Stecker oder an so eine Kabeltrommel befestigt wird.
1: Auf dem großen Hof stehen zwei weiße Wassertanks. Einer ist voller Wasser, der andere leer. Die Tanks sind mit dicken Schläuchen verbunden. Von der Pumpe aus führt ein Stromkabel ins Gebäude zur Steckdose. Die Aufgabe der Kinder, das Wasser aus dem vollen in den leeren Container rüberpumpen. Philipp lässt die Pumpe in den einen Container hinein.
5: Alles klar, genau, jetzt haben wir die reingelassen. Theoretisch, wenn jetzt Strom auf die Pumpe kommen würde, würde diese pumpen.
3: Wir sind bereit.
7: Vorsicht.
3: Vorsicht, Vorsicht. Also jetzt pumpen wir hier den Tank voll, damit der Wasserspiegel sich auf der anderen Seite halt leert.
1: Ben ist seit 3 Jahren beim THW. Er ist durch seinen Vater dazu gekommen. Bei anderen Kindern hat die Familie gar nichts mit dem THW zu tun. Ihnen machen einfach die Gruppenstunden Spaß.
8: Ich finde es gut, dass wir halt so viele verschiedene Sachen auch machen. Ich finde die Zeltlager und so am besten.
9: Und dass man auch hier auch mal nicht nur mit Mädchen abhängt, sondern auch mal mit den Jungs zum Beispiel. Und dass man auch einfach viel lernen kann, was man als Mädchen generell sehr selten lernt nur.
2: Wir machen hier den Erste-Hilfe-Kurs und das ist auch sehr praktisch, weil dann kannst du auch als Jugendlicher, falls irgendwie dann jemand auf der Straße oder in der Nähe nicht gut geht, und dann kann man auch die Erste-Hilfe machen.
1: Zurück auf dem Übungsgelände. Die Tauchpumpe funktioniert nicht mehr richtig. Die Kinder besprechen sich mit Gruppenleiter Guido.
6: Die Pumpe geht ständig aus.
5: Ja, warum geht die denn aus?
6: Der Strom da hinten ist irgendwie gerade komisch.
5: Hab doch mal eine Idee. Was ist denn, wenn zu Hause der Strom weg ist?
6: Sicherung.
5: Wo ist denn der Sicherungskasten?
3: Also suchen wir jetzt den Sicherungskasten, ne?
6: Ja, wir suchen den Sicherungskasten.
3: Ach so.
5: Guck mal hier, da ist die Türe offen irgendwie. Da war wahrscheinlich einer dran.
3: Oh, irgendeiner wollte uns hindern. Dann suchen wir mal diese Sicherung. Also ich will jetzt keinen Stromschlag kriegen, deswegen mach du mal das Handschuh an.
6: Ja, hat die gleich das Problem?
2: Die Sicherung ist aus,
3: also irgendjemand hat wahrscheinlich die Sicherung ausgeschaltet, weil der Kasten war auch offen.
1: Da wollte Gruppenleiter Guido die Kinder wohl testen. Er und die meisten anderen Erwachsenen beim THW machen die Arbeit ehrenamtlich. Sie bekommen also kein Geld dafür. Jana und Ben finden das gut.
8: Also meine ganze Familie, mein Papa, meine Mama, mein Opa, mein anderer Opa und meine Oma und meine Schwester, die machen das halt aus Spaß.
3: Ich finde es gut, weil man muss ja nicht immer Geld dafür kriegen, dass man anderen hilft. Und das kann man auch mal so aus Spaß machen, ohne dass die irgendwas geben müssen.
1: Ja, klingt alles ganz schön cool, oder? Und wenn ihr Lust habt, auch mal mitzumachen bei so einer THW-Jugendgruppe und wenn ihr zwischen 6 und 18 Jahren seid, dann sucht doch mal mit euren Eltern, wo es den nächsten THW-Ortsverband mit einer Kinder- und Jugendgruppe gibt.
0: Mitbringen muss man anscheinend nichts, außer Spaß mit einer Gruppe zusammen was zu lernen und zu unternehmen. Und dann geht's los für euch vielleicht.

0: Ihr hört MausLive und heute kommt's bei Herrn Lauderbach in seiner Kit-Hit-Fabrik. Ja, zum Äußersten kann man sagen. Sein Assistent Otto will Ferien haben.
1: Aufgewacht! Lauder, Lauder, Lauder, Lauderbach!
2: Lauderbachs Kit-Hit-Fabrik.
3: Chef, ich Chef?
2: Ja?
3: Kann ich Sie kurz mal sprechen?
2: Klar, was gibt's?
3: Ich hab einen Hit vorbereitet, Chef.
2: Du, Otto?
3: Kennen Sie das hier?
4: Von einem
2: Für immer Tiere, ja, von Sophie. Ja. Starker Song.
3: Und ich hab einen ganz neuen Text dafür geschrieben, verbunden mit einem starken Wunsch, den ich gerne einreichen möchte.
2: Einreichen? Ich verstehe nix.
3: Meine Version heißt nämlich Für immer Ferien. Und ist zugleich mein Urlaubsantrag.
2: Du willst Urlaub machen?
3: Ja.
2: Wann?
3: Am liebsten immer. Jetzt fangen ja gerade die Sommerferien an und am schönsten wäre doch für die meisten, die hören nie auf. Könnte man nicht...
2: Wahrscheinlich nicht, du Otto. Da würde die Kit-Hit-Fabrik ja nie wieder ein Lied produzieren.
3: Aber wir hätten doch das hier. Wollen Sie mal hören?
2: Ja gut, dann zeig halt mal.
3: Ja.
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0: Tittfabrik, sage ich. Ja. Gratuliere. Hit angenommen.
1: Cool. Und der Urlaubs...
0: Ach so. Antrag abgelehnt.
2: Oh nein, armer Otto. Boah, schon manchmal ein fieser Typ, ne? Unser Herr Lauderbach. Mann, Mann, Mann, Mann, Mann. Hier gibt's jetzt Musik für alle Sajaboys-Fans.

0: Leute, zum Abschluss habe ich jetzt noch eine witzige und irgendwie auch ein bisschen niedliche Meldung. In England sind nämlich vor ein paar Tagen die langsamsten Athleten der Welt an den Start gegangen bei der WM im Schneckenrennen. Dieses Rennen, das gibt's seit 66 Jahren und in diesem Jahr hat da Snailer Swift gewonnen. Snail ist ja das englische Wort für Schnecke und um zu gewinnen, musste Snailer Swift sich auf einem runden Tisch ungefähr 34 Zentimeter bis zu einem Zielkreis vorarbeiten. Und da hat sie sich immerhin gegen 270 andere Schnecken durchgesetzt. 3 Minuten und 13 Sekunden hat sie nur gebraucht. Da sagen wir doch, congratulations, Snailer, oder? Tolle News. Ja, und jetzt fehlt uns hier nur noch das.
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0: Morgen wird's in ganz Nordrhein-Westfalen zwischen 19 und 23 Grad warm. An vielen Orten ist die Sonne dann allerdings kaum zu sehen. Und in manchen Gegenden, zum Beispiel in Steinfurt oder auch in Detmold, kann's auch mal Regen oder Nieselregen geben. So, und jetzt wünsche ich heute euch noch einen schönen Abend. Und wenn ihr Lust habt, dann könnt ihr uns ja auch noch schnell anrufen. Und zwar unseren Maus-Live-Anrufbeantworter unter 0800 567 8234 und uns da verraten, was ihr in die Mausradio-Umzugskiste reinpacken würdet. Wie gesagt, wir verschenken richtig coole Mauswecker dafür, damit ihr ab dem 2. September auf gar keinen Fall verpennt, wenn wir hier mit dem neuen Mausmorgen an den Start gehen. So, und das war's jetzt auch wirklich hier. Morgen ist Christian für euch am Mikrofon. Ich bin Nina und sage Tschüss, habt noch einen schönen Abend und eine gute Nacht und bis ganz bald. Ciao.

Mautz-Fans, aufgepasst. Hier gibt es jetzt den Checkpot.

0: Zahnpasta, Zahnpasta. Ah! Oh nee, jetzt ist die leer! Naja, dann muss halt heute der Kaugummi herhalten. Ja, und testen. Boah, nee, ich nehme noch einen zweiten. Ja, besser. Noch schon so spät, muss ich mal einen Zahn zulegen.
1: Zugang Checkerbude genehmigt.
2: Heute wieder aus meiner Checkerbude zu einer brandneuen

0: Folge Jackpot. Leute, ich sag's euch, das war ein Morgen. Ihr habt's wahrscheinlich gerade gehört, ich musste beim Zähneputzen so ein bisschen schummeln. Aber ich meine, was würdet ihr machen, wenn die Zahnpasta leer ist? Ich hoffe, die Kaugummis gerade haben ein bisschen was mit meinem Mundgeruch gemacht, weil ich krieg gleich Besuch, wie immer beim Jackpot. Bevor ich euch aber verrate, wer das heute ist, wollt ihr bestimmt wissen, worum es heute geht. Also vielleicht habt ihr meine kleinen Hinweise gerade schon gecheckt. Es geht um Zähne. So, liebe Leute, seid ihr bereit? Hier ist mein heutiger Gast mit den Checker-Fragen. Heute zeigt mir Ruby ihre Zähne. Sie ist 12 Jahre alt. Liebe Ruby, herzlich willkommen in meiner Checker-Bude.
1: Hi Tobi, ich freue mich auch sehr.
0: Ja, das heutige Thema Zähne. Und das ist ja was, was dich auch tatsächlich aus einem bestimmten Grund selbst interessiert, weil du wunderst dich über deine Zähne, ne?
1: Ja, also ich finde sie ein bisschen klein, so im Gegensatz zu denen von meinem Bruder.
0: Also das ist doch schon mal super, weil damit haben wir unsere erste Checker-Frage. Warum haben wir so unterschiedlich große Zähne? Kommen wir gleich zu. Vorher verrat uns doch nochmal, welche beiden anderen Fragen du auch noch mitgebracht hast.
1: Zweite Checker-Frage ist, was ist eigentlich in der Zahnpasta drin? Und Frage Nummer 3, gibt es Vampirzähne wirklich?
0: Finde ich beides und alles drei richtig super Fragen. Würde ich sagen, das checke ich für euch. So, liebe Ruby, jetzt fangen wir mal mit deinen Zähnen an. Zeig mal her. Mach mal den Mund auf. Also erstens mal, du hast wahnsinnig gerade Zähne. Aber Entschuldigung, die sehen jetzt ganz normal aus. Nicht übertrieben klein. Was stört dich denn so da dran?
1: Naja, die sehen doch aus wie Milchzähne und ich bin schon 12.
0: Also ich weiß nur, dass man mit ungefähr 6 Jahren, wenn man in die Schule kommt, seine Milchzähne verliert, also die allerersten Zähne.
1: Ja.
0: Und dass dann ja so nacheinander die Zähne rauskommen, die man dann halt den Rest seines Lebens hat. Aber wie die dann genau aussehen, das...
1: Was blinkt? Nehmen dir dafür ein gelber Knopf.
0: Das ist unsere großartige Checker-Datenbank. Die ist mit dem Internet verbunden und schaltet sich immer dann ein, wenn ich nicht weiter weiß. Die sucht quasi pausenlos nach Infos zu dem Thema, über das wir halt gerade so sprechen. Wir können ja mal hören, was sie jetzt gerade hat. Wenn du einmal bitte auf diesen gelben Knopf hauen möchtest.
2: Wie groß oder klein die eigenen Zähne sind, ist genetisch bedingt. Das heißt, es hängt von den Vorfahren ab. So wie die Haarfarbe oder die Form der Fingernägel. All das wird vererbt. Durch die vielen Ur-Ur-Ur-Urgroßeltern, die jeder hat, gibt es ebenso viele verschiedene Möglichkeiten, etwas zu erben. Wer also wissen will, von wem er seine abstehenden Ohren, die roten Locken oder eben besonders kleine Zähne geerbt hat, sollte sich alte Fotos von seinen Großeltern, Onkeln oder Tanten anschauen.
0: Ach guck, das wusste ich nicht. Das ist ja spannend. Hast du denn eine Ahnung, von wem du deine kleineren Zähne geerbt haben könntest?
1: Also von meiner Oma schon mal nicht, aber von meiner Uroma, das könnte schon sein. Guck mal, ich habe ein paar Fotos mitgebracht.
0: Zeig mal.
1: Hier.
0: Oh wow, das ist deine Uroma, die hier?
1: Ja.
0: Die sieht ja wahnsinnig nett aus. Ja, doch, da sind Ähnlichkeiten bei den Zähnen.
1: Das kann schon sein. Aber wachsen meine Zähne denn jetzt eigentlich noch?
0: Boah, das weiß ich auch nicht. Ich würde sagen, wir fragen mal die Datenbank.
1: Gute Idee.
2: Zähne wachsen bereits im Kieferknochen unter dem Zahnfleisch. Kommen sie dann im Mund zum Vorschein, sind sie schon lange ausgewachsen.
1: Oh, wie schade.
0: Ja, aber ganz ehrlich, Ruby, ich finde, du hast wirklich schöne Zähne. Und so klein, wie du denkst, sind die, glaube ich, gar nicht.
1: Oh.
0: Tja, meinst du nicht, du gewöhnst dich da noch dran?
1: Ja.
0: Was machen wir jetzt mit der Checker-Frage? Ist sie beantwortet?
1: Ja, auf jeden Fall.
0: Na, ist doch spitze. Dann darfst du jetzt auf den großen grünen Gecheck-Knopf drücken. Die Größe unserer Zähne wird von irgendeinem unserer vielen verschiedenen Vorfahren vererbt. Das ist genauso wie bei der Haarfarbe oder auch der Form unserer Fingernägel. Zähne wachsen bereits im Kieferknochen. Kommen sie im Mund zum Vorschein, sind sie bereits ausgewachsen.
3: Gecheckt!
0: Super spannend finde ich übrigens auch die Zähne von Tieren. Ich war mal, das war beim Zirkuscheck, in einem Gehege mit echten Löwen, ich glaube 8 Stück oder so. Und die haben so krasse Zähne, also dicker als mein Daumen, länger als mein Daumen. Und es ist ja auch so, dass diese Raubkatzen mit ihrem Gebiss einfach so einen Knochen brechen können, wie wenn wir in ein Knäckebrot beißen. Und auch krass, Haie haben gleich mehrere Zahnreihen hintereinander. Die sitzen so zack, zack, zack, alles voll mit Zähnen, ganz im Maul.
1: Wow. Der Knopf von der Checker-Datenbank blinkt ganz schnell. Ist der kaputt?
0: Nee, das ist, weil die Datenbank manchmal ein bisschen ungeduldig wird. Wenn sie super viel Wissen hat, dass sie loswerden möchte, dann fängt die an, so schnell zu blinken.
1: Na dann mal los, Datenbank.
0: Hau drauf.
2: Der härteste Zahn im Tierreich ist der Mäusezahn. Er ist fast so hart wie ein Diamant. Bei den Meerestieren hält der ostpazifische Delfin den Rekord mit 252
0: Liebe Datenbank, ganz langsam.
1: Hä?
0: Ja, entschuldige, wir müssen die Datenbank ein bisschen beruhigen. Ganz ruhig. Sehr gut.
2: Auch Schnecken haben etwa 25.000 zahnähnliche Gebilde auf ihrer Zunge. Sie sind zwar weich, aber mit viel Druck können sie damit Pflanzen zerreiben. Die Zähne von Ratten, Hasen oder Hamstern hören niemals auf zu wachsen. Deshalb müssen sie durch Nagen kurz halten.
0: Das kann ich tatsächlich sogar bestätigen. Ich hatte mal einen Hamster, der hieß Henry Zimmermann. Und Henry Zimmermann war mein erstes, eigenes, tollstes, liebstes Haustier. Aber wenn er keinen Bock hatte auf Streicheln und so, dann konnte er richtig in den Finger zwicken und das hat auch echt wehgetan.
1: Aua, also wir haben einen Leihkater, der heißt Pepper.
0: Aha.
1: Und der kommt uns halt manchmal besuchen.
0: Verstehe.
1: Und der hat mich einmal ins Ohr gebissen, als ich ihn kraulen wollte.
0: Richtig reingebissen?
1: Nee, eigentlich nur halt so ganz zart, weil er wollte zu seinen Leckerlis und ich habe ihn halt aufgehalten.
0: Kann ich aber ein bisschen verstehen. Ja, wie machst du das eigentlich mit dem Zähneputzen? Ich meine, darum geht's ja heute auch noch hier im Checkpot. In der Zahnpasta-Werbung heißt es doch immer, wer gerne kraftvoll zubeißt, der sollte seine Zähne pflegen. Wie pflegst du?
1: Ja, also ich putze mir zweimal am Tag die Zähne und ich benutze auch Zahnseide.
0: Ach guck, das mache ich tatsächlich auch, aber machst du das aus Angst vorm Bohren beim Zahnarzt, um ganz sicher zu gehen, dass nichts passiert?
1: Ja, eigentlich schon.
0: Ich finde, das Ganze passt richtig gut zur zweiten Checker-Frage.
1: Genau, denn die ist, was ist eigentlich in der Zahnpasta alles drin?
0: Ja, was heute Morgen in meiner Zahnpasta drin war, kann ich dir genau sagen, nämlich gar nichts mehr. Okay, witzig. Was genau, Ruby, interessiert dich an der Frage?
1: Also ich habe mal irgendwo gelesen, dass in Zahnpasta oder auch in Shampoo so eklige Sachen von Tieren drin sind.
0: Zum Beispiel?
1: Zum Beispiel von Hähnen oder Schweineleber oder irgend sowas Ekliges.
0: Was?
1: Also das will ich wirklich wissen, ob das stimmt.
0: Dann weiß ich, wen wir dafür anrufen, nämlich Frau Professorin Karin Huth. Die kennt sich super aus mit Kinderzähnen und 100% auch mit Zahnpasta. Wir rufen sie einfach mal an.
3: Ja, hallo, hier ist Karin Huth.
0: Hallo, hier ist Checker Tobi.
3: Ja, hallo Tobi, das ist ja super, dass du anrufst.
0: Ja, ganz toll, dass ich dich erreiche, weil ich bräuchte dich ganz dringend für eine Checker-Frage. Die Frage lautet, was ist eigentlich in Zahnpasta drin?
3: Da sind natürlich ganz, ganz viele Bestandteile drin. Aber neben Wasser sind am wichtigsten die Putzkörper. Die ruppeln sozusagen die Beläge ab.
0: Aber kann ich mir das vorstellen wie so winzige Teilchen, die dann eben an der Oberfläche der Zähne so rumkratzen und deshalb den Schmutz abreiben, oder wie?
3: Ja, genau richtig.
0: Und die Teile machen auch, dass es so schäumt, wenn man sich die Zähne putzt?
3: Nein, sondern das sind so waschaktive Substanzen, die sind auch für die mechanische Reinigung da, weil sie nämlich die Zahnbeläge sozusagen auflockern und in Lösung halten. Mhm. Und damit können wir die dann gut ausspülen oder ausspucken.
0: Ah, okay. Alles klar. Deshalb entsteht eben der Schaum beim Zähneputzen und wenn ich dann ausspucke, nimmt der Schaum den Dreck gleich mit raus.
3: Richtig.
0: Sag mal, aber sind in Zahnpasta auch manchmal so eklige Sachen drin von Tieren, wie so Schnäbel oder Hufe oder sogar Schweineleber oder so?
3: Sicherlich keine Schweineleber und auch keine Tierschnäbel. Es gibt natürlich auch rein vegane Zahnpasten, aber wenn sie jetzt nicht vegan ist, dann sind so die tierischen Bestandteile, die drin sind, beispielsweise Glycerin. Das ist ein Alkohol, damit die Zahnpasta nicht austrocknet. Und das kann aus Schweineknochen hergestellt werden.
0: Okay.
3: Und ein anderer tierischer Bestandteil, das ist Bienenwachs. Aber von Schweineleber oder Tierschnäbeln habe ich noch nichts gehört.
0: Gott sei Dank. Das klingt nämlich dann auch doch irgendwie eklig.
3: Ja.
0: Du, jetzt letzte Frage, weil mir ist heute Morgen die Zahnpasta ausgegangen. Und dann habe ich einfach stattdessen so ein Zahnpflegekaugummi genommen. Ist es jetzt dann gut?
3: Also Zahnpflegekaugummis ersetzen zwar nicht die Zahnpasta, aber sie vermehren den Speichelfluss.
0: Und
3: je
0: gut.
3: mehr Speichel produziert wird, desto besser können sich die Zähne selbst reinigen. Und außerdem werden auch Säuren verdünnt dadurch und können die Zähne nicht so gut angreifen.
0: Also verstehe, wenn es wirklich gar nicht anders geht, Kaugummi rein, dann hat man mehr Spucke im Mund und die macht einfach, dass die Zähne sich selbst so ein bisschen säubern. Aber
3: Richtig.
0: Im Zweifel immer Zähne putzen.
3: Ja, auf alle Fälle.
0: Hey Karin, ich glaube, du hast all meine Fragen auf den Punkt beantwortet. Vielen, vielen lieben Dank.
3: Ja, super, jederzeit gerne.
0: Dann mach's mal gut und bis zum nächsten Mal. Danke, Karin.
3: Danke, bye bye.
0: Tschüss. Cool. Also Ruby, was sagst du zu Karins Antworten? Das ist doch beruhigend, oder nicht?
1: Glück gehabt.
0: Dann würde ich sagen, drück doch jetzt bitte den Gecheckt-Knopf.
1: Yay!
0: In der Zahnpasta sind viele verschiedene Inhaltsstoffe drin. Manche helfen beim Zähnesauberschrubben und produzieren Schaum, damit wir den ganzen Dreck besser ausspucken können. Manche der Stoffe wirken gegen Bakterien.
4: Gecheckt!
1: Was machst du da?
0: Warte, mir ist doch heute Morgen die Zahnpasta ausgegangen. Und da habe ich gedacht, wir könnten doch einfach so ein kleines Experiment machen und uns unsere eigene Zahnpasta zusammenmixen.
1: Oh, cool.
0: Finde ich sehr gut. Wie wär's, wenn wir meinen Checkspermentiertisch aufbauen kurz dafür? Dann haben wir eine gute Fläche zum Arbeiten.
1: Ah ja.
0: Du müsstest nur einmal mit anfassen. Einfach hier klappen. Spitzenmäßig. Schutzbrille nicht vergessen. Ich weiß nicht, ob das hier gleich qualmt oder so. Und den Feuerlöscher da unten, der kann da einfach bleiben.
1: Lieber rausholen, falls was anbrennt.
0: Okay, sicher ist sicher. Dann hol du kurz den Feuerlöscher hoch. Sehr gut. Jetzt müssen wir nur noch kurz die Zutaten einmal hier zusammensammeln. Dann brauchen wir sowas.
1: Oh.
0: Kannst du nochmal fangen? Wenn du magst, fangen wir an.
1: Ja.
0: Ich habe hier auf jeden Fall schon mal, was mache ich kurz auf? Ein ätherisches Orangenöl. Da könntest du einfach mal 24 Tropfen bitte in die Schüssel machen.
1: Oh Gott. 1, 2.
0: Übrigens kann man auch alle anderen Öle nehmen. Das ist jetzt letzten Endes, macht genau das nachher den Geschmack. Du kannst auch Pfefferminzöl nehmen, dann hast du eine Pfefferminzzahnpasta. Und ich will dich ja nicht ablenken, aber du könntest natürlich auch noch andere Öle nehmen, dann hast du noch einen anderen Geschmack. Weißt du noch, wo du bist? 22, 23, 24. Dankeschön. Hier ist Kokosöl in diesem Glas. 4 so Esslöffel müssen in das Öl rein.
1: Das klebt ja total.
0: Das ist dann so festes Öl, wenn es ein bisschen kälter draußen ist. Sieht aus eigentlich wie so Kerzenwachs, ne? Fühlt sich auch ein bisschen so an. Ist aber tatsächlich aus einer Kokosnuss.
1: 4.
0: Übrigens macht das Kokosöl die Paste dann nachher schön cremig und wirkt auch gegen Bakterien.
1: Und dann kommt dieses weiße Pulver hier rein, oder?
0: Genau, das ist Natron. Da kommen 3 Esslöffel dran.
1: Mit dem kann man übrigens auch Badebomben machen. Das schäumt richtig toll.
0: Hast du schon mal gemacht?
1: Ja, das war so cool.
0: Man kann übrigens mit Natron auch putzen. Man kann es zum Backen verwenden. Das ist ein absolutes Wundermittel. Kriegt man in jeder Drogerie. So, jetzt kommt noch Xylit in die Schüssel. Das ist Birkenzucker. Der macht die Zahnpasta später so ein bisschen süßer und greift trotzdem die Zähne nicht an. Das ist das andere Pulver da. Einfach gerne so ein Viertel Teelöffel.
1: Ganz wenig.
0: Ganz wenig. Ja, sehr gut. So. Und jetzt einmal verrühren.
1: Okay. Sieht gut aus.
0: Es ist auf jeden Fall jetzt so eine weiße, bisschen klumpige Masse geworden. So, 2 Zahnbürsten, beide frisch. Und wenn du magst, dann machen wir jetzt den ultimativen Zahnpasta-Test.
1: Yes. 1, 2, 3. Ich bin sauer.
0: Das ist super ekelhaft. Willst du es ausspucken?
1: Ja.
0: Okay, kein Böse aus dem Mund. Also so richtig geil ist es nicht.
1: Nee.
0: Es schmeckt richtig salzig irgendwie.
1: Ja.
0: Ich glaube, wir haben zu wenig von dem Birkenzucker drin.
1: Oh.
0: Und ihr müsstet wirklich gerade mal gucken, wie Rubis Gesicht aussieht. Wenn ihr findet, das richtig eklig.
1: Wow.
0: Okay, wir spucken kurz aus, dann geht's weiter mit dem Jackpot. Okay, also das jetzt hat nicht so richtig gut geklappt. Aber ich glaube, beim nächsten Mal nehmen wir einfach mehr von diesem Birkenzucker und vor allem so ein paar Tropfen Pfefferminzöl. Und dann kann ich mir das gut vorstellen. Oder, Ruby, dann wird das was.
1: Ja, auf jeden Fall.
0: Ich würde sagen, wir kommen zur letzten Checkerfrage.
1: Meine letzte Checkerfrage an dich ist, gibt es Vampirzähne wirklich?
0: Ach so, ja, das ist leicht rauszufinden. Warte, einfach rangucken.
1: Ja, ich mein doch jetzt nicht die aus Plastik.
0: Guck mal, cooles Gebiss, oder?
1: Ja, sehr cool. Aber das reicht mir noch nicht.
0: Okay. Dann, meine Liebe, habe ich jetzt eine, glaube ich, ganz gute Überraschung für dich. Ich habe nämlich meine Kontakte spielen lassen. Und ich habe tatsächlich einen direkten Draht zu einem echten Vampir.
1: Ja, natürlich.
0: Glaubst du nicht, ne?
1: Nee.
0: Warte ab. Ich rufe ihn an.
5: Stört so früh am Abend.
0: Hier ist Checker Tobi. Bist du Graf Dracula?
5: Sind wir beim Du, was? Vlad der dritte Dracula, jawohl, was gibt es?
0: Herr Dracula, ich will gar nicht lange stören, aber wenn du erlaubst, dann würde ich dich gern was kurz fragen.
5: Ah, nur zu, junger Mann.
0: Also toll, vielen Dank. Ich will nur wissen, wie das mit deinen Vampirzähnen genau funktioniert, also das Blutsaugen. Ah,
5: hervorragend, das könnte ich dir sehr gut persönlich...
0: Stopp, telefonisch würde völlig reichen, danke.
5: Schade. Wie du bestimmt weißt, verehrter Checker, bin ich ein Untoter und komme nach Sonnenuntergang aus meinem Sarg, um Blut zu saugen. Falls du das nicht schon längst gecheckt hast. Ich bin ein bedeutender Herrscher in Rumänien. In den Südkarpaten, auch Transsilvanische Alpen genannt. Du müsstest mich unbedingt besuchen. Ich habe viel Platz in meinem schönen Schloss. Das würde dir so gefallen.
0: Cool, ja, das ist total lieb. Vielen lieben Dank für das Angebot, Herr Graf. Aber wie ist denn das jetzt mit deinen Zähnen? Also, kannst du mit denen wirklich...
5: Meine Zähne, wieso fragst du? Bist du Zahnarzt? Ich kannte mal einen Zahnarzt. Köstliches Blut.
0: Ach, nee, ich würde nur wirklich gern wissen, wie deine Zähne funktionieren.
5: Ja, naja, ausgezeichnet. Ich würde sagen, kein Tropfen, kein Kleckern. Sie beißen kraftvoll in jeden Hals. Ich putze sie nie, aber sie sind nadelspitz. Wie in der ersten Nacht meines Todes, also Untodes.
0: Das ist wirklich ganz toll zu hören, Herr Graf, aber...
5: Wenn Sie mich jetzt bitte entschuldigen würden, die Nacht ruft.
0: Na gut, alles klar, dann vielen Dank für die Auskunft oder auch Nicht-Auskunft.
5: Und sehr gerne, Checker Tobi, kommen Sie vorbei, wir sehen uns.
0: Danke. Ja, ganz sicher nicht. Aber Ruby, was sagst du?
1: Du weißt schon, dass es Vampire nur in Geschichten gibt, oder?
0: Ja, okay, das war tatsächlich einfach ein Kollege im Büro nebenan. Entschuldigung. Aber irgendwie war das doch trotzdem eine Antwort auf die Checker-Frage, oder nicht?
1: Ich weiß nicht.
0: Lass uns zur Sicherheit nochmal die Checker-Datenbank aktivieren, okay?
1: Ja.
0: Bitte.
2: Schon in der Antike, vor ungefähr 2000 Jahren, glaubten die Menschen an blutrünstige Ungeheuer. Doch das sind alles nur erfundene Geschichten. In Brasilien, in Südamerika hingegen, gibt es eine kleine Fledermausart, die an kleine Vampire erinnern. Ihr Name? Vampirfledermaus. Sie beißt ihre Beute nachts mit den Eck- und Schneidezähnen in Finger, Zehen oder Ohren und trinkt aus den Wunden kleine Mengen Blut. Ihr Speichel wirkt allerdings betäubend, sodass der Biss keine Schmerzen verursacht.
1: Oh mein Gott, krass, das ist ja voll gruselig.
0: Aber was sagst du jetzt? Also ich finde, es ist Zeit für den grünen Gecheckt-Knopf.
1: Ja, klar.
0: Hau drauf. Es gibt zwar keine Vampire, Vampirzähne allerdings schon. Zum Beispiel bei einer kleinen Fledermausart in Südamerika.
4: Gecheckt.
0: So, Ruby, ich würde sagen, alle drei Fragen gecheckt.
1: Ja.
0: Ich habe jetzt zum Ende der Sendung noch eine kleine Aufgabe für dich. Und wenn du die richtig löst, dann verrate ich dir ein Geheimnis, das mit meinen Zähnen zu tun hat.
1: Und was muss ich da machen?
0: Du hältst dir gleich die Augen zu und zwar wirklich, nicht schummeln.
1: Ja.
0: Ich beiße in verschiedene Sachen rein, kau dir was vor und du musst erraten, was ich gerade esse.
1: Ah ja, okay.
0: Hast du Bock?
1: Ja.
0: Okay, es geht los.
1: Das ist Knäckebrot, das erkennt man doch sofort.
6: Wow, du bist ja richtig gut. Okay, ich muss kurz leer kauen. Ich suche das Nächste raus.
0: Achtung, zweites Rätsel.
1: Irgendwas Fruchtiges.
0: Stimmt, ja. Was denkst du, was für eine Frucht?
1: Vielleicht Trauben?
0: Also Wahnsinn, ja genau, waren Trauben. Und jetzt
1: noch
0: eins, Achtung.
1: Hey, das ist doch eine Suppe, die kaut man doch nicht.
0: Ja, okay, das ist aber ein bisschen klugscheißermäßig von dir. Was für eine Suppe ist außerdem noch die Frage?
1: Woher soll ich wissen, was das für eine Suppe ist, wenn ich nichts sehe?
0: Ja, okay, hast ja recht. Kannst die Augen wieder aufmachen. Ja, also das war eine Gemüsebrühe, nur um das noch kurz hinzugefügt zu haben. Und sie war sehr, sehr lecker. Ja, ich glaube, dann war's das für heute.
1: Nee. Du wolltest mir noch ein Geheimnis von dir verraten.
0: Warte. Das ist mein Geheimnis.
1: Du hast eine Zahnspange?
0: Genau, so eine Zahnspange zum Reinklemmen, die ich immer nur dann drin habe, wenn ich nicht mit dir einen Checkpot aufnehmen muss, weil ich dann ein bisschen am Lispeln bin, wenn ich die drin habe.
1: Oh ja.
0: Und ich habe die einfach, weil meine unteren Zähne, die sind so ein bisschen schief. Und jetzt habe ich halt nochmal eine Zahnspange. Ja, geh da raus. Hier sind überall Spuckefäden, das ist ja ekelhaft. Zeig mal deine unteren Zähne. Du hast wirklich einfach gerade Zähne.
1: Danke.
0: Ja, hast du großes Glück gehabt. Aber Ruby, ich glaube, jetzt sind wir am Ende. Mir hat es echt großen Spaß gemacht heute
1: wieder. Ja, mir auch. War richtig cool.
0: Na denn, liebe Leute zu Hause, ich hoffe, ihr hattet auch Spaß. Viel Spaß beim Zähneputzen und bis zum nächsten Mal. Tschüss.
1: Tschüss.
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Jetzt kommt Musik aus dem neuen Paw Patrol Film. Ab dem 6. August im Kino und hier bei uns schon auf die Ohren. Das hier ist der Titelsong Bottle Up von den Backstreet Boys.

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Wer träumt nicht davon, einen Roboter zu haben, der alle doofen Aufgaben für einen übernimmt? Papalapap haben es geschafft. Hört selbst, hier sind sie mit ihrem neuen Song Roboter. 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

Hallo, hier sind Justus und Albert und wir wünschen uns das Lied El Macarena und damit sagen wir dem Elefanten Happy Birthday und noch eine schöne Feier. Tschüss!

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die Maus ohne dein Lieblingslied? Auf keinen Fall. Sprich uns deinen Musikwunsch doch einfach auf den Anrufbeantworter und grüß deine Familie, deine Freunde oder dein Meerschweinchen. Aufgepasst, hier kommt die Nummer. 0800 5678 234.

Ein deutsches Lied, welches sogar in den USA gefeiert und gesungen wird, haben wir für euch. Das sind Kitschkrieg zusammen mit Blumgarten und Shirin David und ihrem neuen Song Gut genug, hier in der Maus.

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